0: 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Ein keltischer Segen der Iona-Community.
1: Tanz, rufen die Wellen. Aber tanzen werde ich nicht. Singen, ruft der Wind. Aber singen werde ich nicht. Weine, seufzt die Seele. Und ich weine. Und ich tanze. Und ich singe.

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1: Ich bin Katrin Müller. Beim bundesweiten Warntag werden am Vormittag um 11 Uhr wieder Alarmsysteme für den Kriegs- und Katastrophenfall getestet. Um diese Zeit sollen Handys schrillen und Sirenen heulen. Eine Dreiviertelstunde später folgt die Entwarnung. Der Warntag findet einmal jährlich statt, um zu testen, ob die Behörden die Menschen in Deutschland im Notfall erreichen können. Nach einer Serie von Sabotageangriffen auf das Stromnetz in mehreren Bundesländern kommt der tatverdächtige 48-Jährige in Haft. Es wurde Haftbefehl gegen den Mann erlassen. Die Staatsanwaltschaft wirft ihm unter anderem das Herbeiführen einer Sprengstoffexplosion, die Störung öffentlicher Betriebe und die Zerstörung wichtiger Arbeitsmittel vor.
2: Der Verdächtige soll an mehreren Orten in Nordrhein-Westfalen, Brandenburg und Sachsen versucht haben, Stromleitungen in der Nähe von Kohlekraftwerken zu sabotieren. In einigen Fällen ist ihm das gelungen. Mit selbstgebauten Raketen soll er einen Draht über Hochspannungsleitungen geschossen haben. Mindestens zweimal kam es dadurch zu Kurzschlüssen und einzelne Blöcke von Kraftwerken wurden lahmgelegt. Der 48-Jährige soll Bekennerschreiben in seinem Namen verfasst haben. Sein Motiv: Umweltschutz, der Kampf gegen fossile Energieträger wie eben Kohlekraftwerke. Tine Klimach, Nachrichtenredaktion.
1: Fahnen auf Halbmast, nicht nur in Norwegen. Mit einem Trauerzug durch Oslo ist Norwegens verstorbener König Harald V. an seine letzte Ruhestätte geleitet worden. Der Abschied des vom Volk geliebten Monarchen verlief tränenreich.
3: Zehntausende Zuschauer verfolgten den Trauerzug vom Schloss zur Domkirche in Oslo. Andächtige Stille herrschte, als der Sarg von König Harald von einem Auto im Schritttempo durch die Stadt gezogen wurde. Hinter ihm gingen neben der Königsfamilie ein großer Teil des europäischen Hochadels. In der Kirche wurde es emotional. Sowohl Königin Mette-Marit als auch Kronprinzessin Ingrid Alexandra verdrückten Tränen. Aus Oslo, Julia Weschenbach.
1: Zum Fußball. Der VfB Stuttgart hat zum Auftakt der Champions League einen Heimsieg gefeiert. Dank eines Dreierpacks von Ermedin Demirovic gewann Stuttgart gegen Norwegens Meister Viking Stavanger mit 3:1. Der Stürmer erzielte seine Treffer schon vor der Pause in der 20., 26. und 32. Minute.
4: Schön, dass Sie bei uns sind. Hier ist Radio Paradiso mit dem Wetter für Berlin und Brandenburg. Heute am Donnerstag 19 Grad in der Spitze, Sonne und Wolken am Himmel zu erkennen. Eher Wolkenfelder als Sonnenschein, aber die wird sich trotzdem ein paar Mal blicken lassen können. Regenwolken scheinen am Himmel erstmal nicht mit von der Partie zu sein. Auch nicht morgen am Freitag, da geht es wechselhaft weiter mit 21 Grad maximal. 22 Grad erwarten wir am Samstag. Hier sieht es aktuell hauptsächlich nach Wolkenfeldern aus.

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1: Es kommt nicht darauf an, glücklich zu sein, sondern andere glücklich zu machen. Es kommt nicht darauf an, geliebt zu werden, sondern zu lieben und anderen zum Segen zu sein. Es kommt nicht darauf an, was wir sind, sondern wie wir sind. Es kommt nicht darauf an, wann wir sterben, sondern ob wir bereit sind, Gott zu begegnen.

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1: Ich bin Katrin Müller. RWE-Chef Markus Kreber fordert nach einer Serie von Sabotageangriffen auf das Stromnetz in mehreren Bundesländern einen besseren Schutz kritischer Infrastruktur. Wir müssen aus den Erfahrungen auch die Lehren ziehen, und zwar schnell, so Kreber. Die Bedrohungslage der Gesellschaft und der lebensnotwendigen kritischen Infrastruktur durch hybride Angriffe könne nicht mehr mit Regeln und bürokratischen Prozessen aus Friedenszeiten bewältigt werden. Nach der Serie von Sabotageangriffen auf das Stromnetz hatte die Polizei einen verdächtigen 48-Jährigen festgenommen. Heute Vormittag gibt es wieder einen deutschlandweiten Probealarm. Dabei soll getestet werden, ob Handys, Apps und Sirenen wie vorgesehen funktionieren. Und es geht um die richtige Vorbereitung für mögliche Katastrophen.
2: Selbst ohne eine Warn-App und auch wenn das Smartphone auf stumm geschaltet ist, ertönt ein schriller Ton, sobald der Alarm ausgelöst wird und alles funktioniert. Neu ist beim Warntag diesmal, dass über Cell Broadcasting auch eine Endwarnung gesendet werden soll. Über dieses System können alle eingeschalteten und halbwegs modernen Handys erreicht werden, wenn nötig auch nur in bestimmten Funkzellen. In den vergangenen Jahren hat nicht alles reibungslos funktioniert. Beim Probealarm heute soll es besser laufen. Jan-Henner Reitz zur Nachrichtenredaktion.
1: Apple hat am Abend unserer Zeit wieder neue Produkte vorgestellt. Der Konzern steigt ins Geschäft mit aufklappbaren Smartphones ein. Es gibt ein neues aufklappbares iPhone Duo und noch so einige andere Neuheiten.
3: Das neue iPhone Duo ist ungefähr so groß wie ein Reisepass, auf und zugeklappt, und es hat Displays innen und außen. Mit knapp 2.300 Euro ist es das bisher teuerste iPhone-Modell. Auch das neue iPhone 18 Pro ist jetzt auf dem Markt. Es macht bessere Bilder, die nicht manipuliert werden können. In Zeiten von KI-Fakes besonders wichtig. Auch das iPhone 18 Pro ist deutlich teurer als das Vorgängermodell. Die iPhone 18 Standard-Version kommt erst im Frühjahr auf den Markt. Aus den USA, Tina Eck.
1: Zum Fußball. Der VfB Stuttgart ist erfolgreich in die Champions-League-Saison gestartet. Die Schwaben setzen sich gegen den norwegischen Verein Viking Stavanger mit 3:1 durch. Alle drei Treffer für Stuttgart erzielte Ermedin Demirovic.
4: Sie haben es in den Donnerstag geschafft und der hat viele Wolkenfelder, aber auch gelegentlich ein paar Sonnenstrahlen für Sie im Gepäck. Regenwolken scheinen über Ihren Köpfen nicht mit dabei zu sein. Es sollte den ganzen Tag trocken bleiben. Bei Temperaturen um die 18 Grad. Morgen am Freitag dann wieder im 20er-Segment, 21 Grad in der Spitze. Sonne und Wolken wechseln sich abermals ab. Ob das dann noch am Samstag der Fall sein wird, kann ich Ihnen noch nicht garantieren. Aktuell sieht es eher wolkenverhangen aus bei 22 Grad maximal.

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1: Wenn ich weissagen könnte und alle Geheimnisse wüsste und jede Erkenntnis besäße und wenn ich alle Glaubenskraft hätte und Berge versetzte, aber ich hätte keine Liebe, so wäre ich nichts. Liebe hat Geduld. Liebe ist gütig. Sie kennt keinen Neid. Sie macht sich nicht wichtig und bläht sich nicht auf. Sie ist nicht taktlos und sucht nicht sich selbst. Sie lässt sich nicht reizen und trägt Böses nicht nach. Sie freut sich nicht, wenn Unrecht geschieht. Sie freut sich, wenn die Wahrheit siegt. Sie erträgt alles. Sie glaubt und hofft immer. Sie hält allem stand.

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1: Ich bin Katrin Müller. Beim bundesweiten Warntag werden am Vormittag um 11 Uhr wieder Alarmsysteme für den Kriegs- und Katastrophenfall getestet. Um diese Zeit sollen Handys schrillen und Sirenen heulen. Eine Dreiviertelstunde später folgt die Entwarnung. Der Warntag findet einmal jährlich statt, um zu testen, ob die Behörden die Menschen in Deutschland im Notfall erreichen können. Was vor der Wahl galt, gilt in diesem Punkt auch nach der Wahl. CDU, SPD, Grüne und Linke lehnen eine Zusammenarbeit mit der AfD in Sachsen-Anhalt weiterhin ab. Vertreter der vier Parteien haben Gesprächsangebote über eine Regierungsbildung ausgeschlagen.
2: Nach wie vor ist also offen, wie es politisch in Sachsen-Anhalt weitergeht. Wenn es keine Überläufer von anderen Fraktionen gibt, könnte die AfD wohl nur auf das BSW als möglichen Partner hoffen. Man sei grundsätzlich bereit, mit allen Parteien zu sprechen, sagte BSW-Spitzenkandidat Thomas Schulze zuletzt. Und er kritisierte die anderen Parteien, dass sie nicht dazu bereit sind. Die AfD gewann 39 der insgesamt 83 Mandate. Damit fehlen ihr für eine absolute Mehrheit 3 Stimmen. Tine Klimach, Nachrichtenredaktion.
1: Mit dem kommenden Jahr gibt's den Perso für alle, die wollen, auch digital. Am 2. Januar soll die DU-App für Smartphones scharf geschaltet werden. Bundesdigitalminister Carsten Wildberger hat sie in Berlin vorgestellt.
3: Grün-blau ist die App gehalten, mit einem schwarz-rot-goldenen Streifen an der Seite. Damit können sich deutsche Bürger quasi ihren Personalausweis-Zwilling aufs Handy laden. Perspektivisch dann auch andere Papiere, wie etwa den Führerschein. Der große Vorteil, es wird einfacher, sich online auszuweisen, ohne komplizierte Identverfahren. Direkt am 2. Januar geht es los mit 40 Anbietern, wie der Post, verschiedenen Banken und einigen Strom- und Telefonanbietern oder auch Hochschulen, Kommunen und Bundesländern. Tanja Wagner, Nachrichtenredaktion.
1: Zum Fußball. Der VfB Stuttgart hat zum Auftakt der Champions League einen Heimsieg gefeiert. Dank eines Dreierpacks von Ermedin Demirovic gewann Stuttgart gegen Norwegens Meister Viking Stavanger mit 3:1. Der Stürmer erzielte seine Treffer schon vor der Pause in der 20., 26. und 32. Minute.
4: Das werden ab heute schöne spätsommerliche Tage. Es lockert immer wieder auf. Die Sonne wird sich zeigen. 19 Grad heute, morgen 21 Grad der Tagesspitzenwert. Am Samstag zwar Wolken verhangen, aber doch trocken. 21 Grad der Tagesspitzenwert. Erst am Freitag, da sollen vereinzelt ein paar Regenschauer runterkommen.
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4: Hallo und schönen guten Morgen am Donnerstag. Gleich habe ich einen Song, der Sie angenehm aus dem Bett katapultieren wird. Coldplay mit BTS gemeinsam, My Universe. Und dieser Song, wenn Sie noch ein paar Minütchen haben, vielleicht 4 Minuten 53, dann einmal noch einkuscheln zu Tracy Chapman und Fast Car. Schönen guten Morgen. Dann aber aufstehen.

Oder? Dann macht das so richtig schön angenehm wach. Coldplay und BTS, My Universe. Hier auf Ihrem Radio Paradiso. Schönen guten Morgen. Und wenn Sie schon mal wach sind, dann können Sie gleich den nächsten Song auch noch genießen. Aus Pretty Woman aus dem Jahr 1990, Roxette. It Must Have Been Love.

Das musikalische Popwerk von Rod Stewart, Every Beat of My Heart aus den 80ern hier auf ihrem Radio Paradiso. Und jetzt geweckt von One Republic aus dem Jahr 2022, West Coast. Aber

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1: Lobe den Herrn, meine Seele, und was in mir ist, seinen heiligen Namen. Lobe den Herrn, meine Seele, und vergiss nicht, was er dir Gutes getan hat. Mit diesen Worten aus Psalm 103 wünsche ich Ihnen einen gesegneten Morgen.
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2: Ich bin Katrin Müller. Beim bundesweiten Warntag werden am Vormittag um 11 Uhr wieder Alarmsysteme für den Kriegs- und Katastrophenfall getestet. Um diese Zeit sollen Handys schrillen und Sirenen heulen. Eine Dreiviertelstunde später folgt die Entwarnung. Der Warntag findet einmal jährlich statt, um zu testen, ob die Behörden die Menschen in Deutschland im Notfall erreichen können. Was vor der Wahl galt, gilt in diesem Punkt auch nach der Wahl. CDU, SPD, Grüne und Linke lehnen eine Zusammenarbeit mit der AfD in Sachsen-Anhalt weiterhin ab. Vertreter der vier Parteien haben Gesprächsangebote über eine Regierungsbildung ausgeschlagen.
3: Nach wie vor ist also offen, wie es politisch in Sachsen-Anhalt weitergeht. Wenn es keine Überläufer von anderen Fraktionen gibt, könnte die AfD wohl nur auf das BSW als möglichen Partner hoffen. Man sei grundsätzlich bereit, mit allen Parteien zu sprechen, sagte BSW-Spitzenkandidat Thomas Schulze zuletzt. Und er kritisierte die anderen Parteien, dass sie nicht dazu bereit sind. Die AfD gewann 39 der insgesamt 83 Mandate. Damit fehlen ihr für eine absolute Mehrheit 3 Stimmen. Tine Klimach, Nachrichtenredaktion.
2: Mit dem kommenden Jahr gibt's den Perso für alle, die wollen, auch digital. Am 2. Januar soll die DU-App für Smartphones scharf geschaltet werden. Bundesdigitalminister Carsten Wildberger hat sie in Berlin vorgestellt.
4: Grün-blau ist die App gehalten, mit einem schwarz-rot-goldenen Streifen an der Seite. Damit können sich deutsche Bürger quasi ihren Personalausweis-Zwilling aufs Handy laden. Perspektivisch dann auch andere Papiere wie etwa den Führerschein. Der große Vorteil: Es wird einfacher, sich online auszuweisen, ohne komplizierte Identverfahren. Direkt am 2. Januar geht es los mit 40 Anbietern, wie der Post, verschiedenen Banken und einigen Strom- und Telefonanbietern oder auch Hochschulen, Kommunen und Bundesländern. Tanja Wagner, Nachrichtenredaktion.
2: Zum Fußball. Der VfB Stuttgart hat zum Auftakt der Champions League einen Heimsieg gefeiert. Dank eines Dreierpacks von Ermedin Demirovic gewann Stuttgart gegen Norwegens Meister Viking Stavanger mit 3:1. Der Stürmer erzielte seine Treffer schon vor der Pause in der 20., 26. und 32. Minute.
5: Der Spätsommer setzt sich durch jetzt heute mit immer wieder Auflockerungen und Sonne. Ohne Regen geht es durch den Donnerstag mit 19 Grad als Maximaltemperatur. Morgen am Freitag sogar 21 Grad, nochmal sonnig. Am Samstag zwar wolkenverhangen, aber trocken bei 21 Grad in der Spitze. Und Sonntag früh und Sonntagabend, da wird es dann wieder ein bisschen nasser werden.
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5: Hallo und guten Morgen am Donnerstag mit einem Song von einer Band, zu der es heute noch jede Menge mehr zu sagen gibt, aber dazu eben mehr nach 6 Uhr jetzt. Aber erst mal zum Wachwerden. Die Backstreet Boys mit Quit Playing Games With My Heart. Schönen guten Morgen am Donnerstag.

Der Stimme der 80er, Jennifer Rush Ring of Ice hier auf ihrem Radio Paradiso. Die besten Hits mit der meisten Abwechslung zum Wohlfühlen und Entspannen und immer wieder mit Herz. Wenn schon nach 6 Uhr wäre, dann wäre das hier auf jeden Fall ein Radio Paradiso Herzchen-Song. Die Herzchen-Songs, die starten wieder nach 6 Uhr. Bis dahin aber trotzdem jetzt schon zum Genießen. Callum Scott, you are the reason. Guten Morgen.

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Truly, madly, deeply, Savage Garden. Toller Titel, schönen guten Morgen, angenehmen Start, lässigen, gelassenen Start hinein in diesen Tag. Und dieser Song steht absolut für jede Menge Gelassenheit und Lässigkeit, wie John Travolta da über den Broadway gewalkt ist eben. Das ist legendär. Aus dem Jahr 77 aus Saturday Night Fever, Night Fever.

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8: Ich bin David Riemer. Heute Vormittag gibt es wieder einen deutschlandweiten Probealarm. Dabei soll getestet werden, ob Handys, Apps und Sirenen wie vorgesehen funktionieren.
9: Selbst ohne eine Warn-App und auch wenn das Smartphone auf stumm geschaltet ist, ertönt ein schriller Ton, sobald der Alarm ausgelöst wird und alles funktioniert. Neu ist beim Warntag diesmal, dass über Cell Broadcasting auch eine Endwarnung gesendet werden soll. Über dieses System können alle eingeschalteten und halbwegs modernen Handys erreicht werden, wenn nötig auch nur in bestimmten Funkzellen. In den vergangenen Jahren hat nicht alles reibungslos funktioniert. Beim Probealarm heute soll es besser laufen. Jan-Henner Reitz zur Nachrichtenredaktion.
8: Der vergangene Monat ist der weltweit wärmste August seit Beginn der Aufzeichnungen gewesen. Mit einer globalen durchschnittlichen Lufttemperatur von rund 17 Grad Celsius war er außerdem der wärmste jemals gemessene Monat. Gleichauf mit dem Juli 2013 teilte der Klimawandeldienst des EU-Programms Copernicus mit. Im August erreichten zudem die Weltmeere einen Wärmerekord. Die Meeresoberflächentemperatur lag im Monatsschnitt bei rund 21 Grad. Damit wurde der bisherige Höchstwert für August aus dem Jahr 2023 übertroffen. Apple hat am Abend unserer Zeit wieder neue Produkte vorgestellt. Der Konzern steigt ins Geschäft mit aufklappbaren Smartphones ein. Es gibt ein neues aufklappbares iPhone Duo und noch einige andere Neuheiten.
10: Das neue iPhone Duo ist ungefähr so groß wie ein Reisepass, auf und zugeklappt, und es hat Displays innen und außen. Mit knapp 2.300 Euro ist es das bisher teuerste iPhone-Modell. Auch das neue iPhone 18 Pro ist jetzt auf dem Markt. Es macht bessere Bilder, die nicht manipuliert werden können. In Zeiten von KI-Fakes besonders wichtig. Auch das iPhone 18 Pro ist deutlich teurer als das Vorgängermodell. Die iPhone 18 Standardversion kommt erst im Frühjahr auf den Markt. Aus den USA, Tina Eck.
8: Zum Fußball. Der VfB Stuttgart hat zum Auftakt der Champions League einen Heimsieg gefeiert. Dank eines Dreierpacks von Ermedin Demirovic gewann der VfB gegen Norwegens Meister Viking Stavanger mit 3:1. Heute Abend trifft RB Leipzig auf den italienischen Club Como und der FC Bayern München spielt gegen den norwegischen Club Bodo Glimt.
11: Schönstes Spätsommerwetter bekommen wir heute und morgen geboten. Heute immer wieder sonnig, 19 Grad die Maximaltemperatur. Auch morgen lockert es auf bei 21 Grad in der Spitze. Am Samstag zwar grau, trübe, aber wohl nicht nass mit 21 Grad maximal. Die Verkehrslage erleichtert Ihnen den Start in den Tag, denn momentan, da kommen Sie tatsächlich ganz gut durch. Fahren Sie weiterhin vorsichtig und bitte dann auch langsam nachher wieder vor Schulen und Kitas. Gute, sichere Fahrt wünsche ich Ihnen.
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11: Schönen und vor allem entspannten guten Morgen hinein in diesen Donnerstag, gleich mit einem klasse 80er von Cork Robin, The Promise You Made. Und das hier, sehr, sehr gefühlvoll aus den 90ern. Wunderschön. Das ist Leon Rimes und How Do I Live? Hallo am Donnerstag.

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Melanie C, Never Be The Same Again. Schönen guten Morgen. Schönen guten Morgen, entspannten guten Morgen am Donnerstag. Hineingehoppelt jetzt musikalisch zu Barclay James Harvest und live.

0: Das könnte eine ganz neue Wende sein im Wahlkampf um das Berliner Abgeordnetenhaus. Was da los ist, was da passiert ist, welcher Verdacht aufgekommen ist, das hören Sie gleich im Hauptstadtkompakt bei Jörg Trotzki. In Zink haben Sie geweckt mit Turn Up Your Heart. Schönen guten Morgen, 3 Minuten vor 7 haben wir es.
1: 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Dezember 1935. Der Franzose Antoine de Saint-Exupéry muss mit seinem Flugzeug in der Wüste notlanden. Das Erlebnis inspiriert den Piloten später zu der Erzählung Der kleine Prinz. Das Buch gehört heute mit über 140 Millionen verkauften Exemplaren zu den erfolgreichsten Büchern der Welt. Aus dem kleinen Prinzen.
2: Adieu, sagte der Fuchs. Hier ist mein Geheimnis. Es ist ganz einfach. Man sieht nur mit dem Herzen gut. Das Wesentliche ist für die Augen unsichtbar. Das Wesentliche ist für die Augen unsichtbar, wiederholte der kleine Prinz, um es sich zu merken.
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13: Ich bin David Riemer. Heute Vormittag gibt es wieder einen deutschlandweiten Probealarm. Dabei soll getestet werden, ob Handys, Apps und Sirenen wie vorgesehen funktionieren.
14: Selbst ohne eine Warn-App und auch wenn das Smartphone auf stumm geschaltet ist, ertönt ein schriller Ton, sobald der Alarm ausgelöst wird und alles funktioniert. Neu ist beim Warntag diesmal, dass über Cell Broadcasting auch eine Endwarnung gesendet werden soll. Über dieses System können alle eingeschalteten und halbwegs modernen Handys erreicht werden, wenn nötig auch nur in bestimmten Funkzellen. In den vergangenen Jahren hat nicht alles reibungslos funktioniert. Beim Probealarm heute soll es besser laufen. Jan-Henner Reit zur Nachrichtenredaktion.
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16: Mit Jörg Trotzki, guten Morgen. Bei den Ermittlungen gegen den SPD-Spitzenkandidaten zur Berlin-Wahl, Steffen Krach, soll es um den Vorwurf der Bestechlichkeit gehen. Inhaltlich geht es um ein Vergabeverfahren in der Region Hannover. Krach war Aufsichtsratsvorsitzender eines Klinikums, welches verkauft werden sollte. Der Vorwurf, er habe sich bestechen lassen, sei eine haltlose Unterstellung, sagte Krach nun im RBB-Interview. Er habe weder privat noch als SPD-Chef Geld angenommen. In der Tat liegen Belege vor, dass eine Summe von knapp 10.000 Euro eine Woche nach Eingang an den Absender zurücküberwiesen wurde. Ab Oktober dauert es mit der Bahn länger nach Hannover. Bahnreisende müssen 1,5 Stunden mehr einplanen, heißt es, und zwar bis voraussichtlich November, Dezember nächsten Jahres. Generalsaniert werde in dieser Zeit die Strecke Berlin-Lehrte. Ab 2. Oktober, das ist ein Freitag, werden alle Fernzüge zwischen Berlin und Hannover über Braunschweig und Magdeburg umgeleitet. Die ehemalige Schwimmerin, die Brandenburgerin Britta Steffen, ist in die Hall of Fame des deutschen Sports gewählt worden. Das gab die Stiftung Deutsche Sporthilfe bekannt. Diese Ehre wurde zugleich posthum der 7-maligen Biathlon-Weltmeisterin Laura Dahlmeier zuteil, die im letzten Jahr tödlich verunglückt war. Außerdem wurden Fabian Hambüchen und Felix Neureuther in die Hall of Fame des deutschen Sports aufgenommen.
0: Danke dir, Jörg. Es wird heute wieder ein schöner Spätsommertag. Es geht aber erfrischender los als gestern. Gestern hatten wir um diese Uhrzeit 20 Grad. Jetzt sind es nur 13 Grad aktuell. Die Sonne, die kämpft sich da immer wieder durch die Wolkendecke hindurch. 19 Grad, immerhin die Maximaltemperatur heute. Morgen zwar Wolken verhangen, aber doch trocken bei 21 Grad. Am Samstag blinzelt zumindest mal wieder die Sonne vorbei. Es bleibt weiterhin trocken, dann nochmal 21 Grad in der Spitze. Am Sonntag, da sollen zumindest vereinzelt ein paar Regenschauer runterkommen. Die Verkehrslage erleichtert Ihnen weiterhin den Start in den Tag, denn momentan, da kommen Sie tatsächlich hervorragend durch. Lassen Sie sich dadurch nicht verleiten, zu schnell zu fahren, erst recht nicht vor Schulen und Kitas. Fahren Sie vorsichtig, kommen Sie gut und heil an Ihr Ziel.
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0: Und diese Frau startet im nächsten Jahr nochmal live so richtig durch. Dann kommt nämlich Kim Wilde, auch unter anderem nicht nur nach Deutschland, sondern auch nach Berlin ins Tempodrom im November. Jetzt kommt sie zu Ihnen zum Wachwerden aus den 80ern mit ihrem Riesenerfolgshit Cambodia hier auf ihrem Radio Paradiso. Die besten Hits mit der meisten Abwechslung zum Wohlfühlen und Entspannen. 4 Minuten nach 7.

Es geht um alles heute Abend bei der Frauen-Basketball-Weltmeisterschaft. Im Viertelfinale tritt das deutsche Team an gegen Belgien und es heißt Siegen oder Fliegen. Das ist durchaus möglich, das belgische Team zu schlagen und damit ins Halbfinale einzuziehen. Das wäre der größte Erfolg in der Frauen-Basketball-Geschichte überhaupt. 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Schönes Wachwerden und Aufstehen jetzt mit The Course, What Can I Do hier auf Ihrem Radio Paradiso am Donnerstagmorgen um 18 Minuten vor 7.

Willkommen, vielleicht nicht gleich am Strand, aber zu einem schönen weiteren Spätsommertag heute. Es bleibt trocken, die Sonne kann sich immer wieder durchsetzen, aber erstmal geht's erfrischend hinein in diesen Tag mit 13 Grad aktuell und der Aussicht auf 19 Grad noch maximal. Jetzt erfrischende Musik aus Berlin, Ich und ich vom selben Stern.

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15: Ich bin David Riemer. Beim bundesweiten Warntag werden am Vormittag um 11 Uhr wieder Alarmsysteme für den Kriegs- und Katastrophenfall getestet. Um diese Zeit sollen Handys schrillen und Sirenen heulen. Eine Dreiviertelstunde später folgt die Entwarnung. Der Warntag findet einmal jährlich statt, um zu testen, ob die Behörden die Menschen in Deutschland im Notfall erreichen können. 27% der Besitzer von Diesel- und Benzinfahrzeugen in Deutschland wollen sich als nächstes ein Elektroauto anschaffen. In keinem anderen Land wollen so viele Autofahrer umsteigen. Das hat eine Studie ergeben, für die Daten aus 30 europäischen Ländern sowie den USA, Indien und Australien ausgewertet wurden.
16: Ausschlaggebend für die Bereitschaft, auf E-Autos umzuschwenken, sind Fortschritte bei der Reichweite und Ladegeschwindigkeit, aber auch die hohen Spritpreise. Was vielen ebenso wichtig ist, das ist ein besseres Ladenetz. Mit mehr als 210.000 öffentlichen Stationen hat Deutschland das größte Schnellladenetz aller untersuchten europäischen Länder. Zum Vergleich, die Ladeleistung übertrifft den zweitplatzierten Frankreich um 48%. Immer mehr wollen auf E- oder Hybrid umsteigen, aber nach wie vor hängt das auch von den Autopreisen und unkomplizierten Lademöglichkeiten ab, heißt es in der Studie. Tine Klimach, Nachrichtenredaktion.
15: Der vergangene Monat war der weltweit wärmste August seit Beginn der Aufzeichnungen. Mit einer globalen durchschnittlichen Lufttemperatur von fast 17 Grad Celsius war er daneben auch der wärmste jemals gemessene Monat, gleichauf mit dem Juli 2023. Das teilte der Klimawandeldienst Copernicus mit.
5: Der Sommer 2026 war geprägt von extremer Hitze, Trockenheit und teils riesigen Waldbränden. Der August stellte alle bisherigen Rekorde in der weltweiten Klimageschichte ein. Die globalen Temperaturen lagen 1,65 Grad über dem vorindustriellen Niveau. Auch die Weltmeere erwärmten sich auf mehr als 21 Grad im Schnitt und damit so stark wie noch nie. Ein besorgniserregender Rekord infolge des Klimawandels, der laut Copernicus weltweit Auswirkungen auf Gesellschaften, Volkswirtschaften und Ökosysteme hat. Diana Kramer, Nachrichtenredaktion.
15: Zum Tennis. Alexander Zverev steht bei den US Open im Halbfinale. Der Hamburger bezwang den Niederländer Van de Zandschulp klar in drei Sätzen. Für den French Open-Sieger war es der 23. Sieg dieser Saison bei einem Grand-Slam-Turnier. Damit überholte Zverev den bisherigen deutschen Rekord von Boris Becker.
12: Rekordverdächtige Spätsommerwetter gibt es auch heute, wobei die Tageshöchsttemperatur ein bisschen niedriger liegt als gestern. 19 Grad der Maximalwert und es ist frisch draußen aktuell bei 13 Grad nämlich. Aber es bleibt trocken heute, morgen ebenfalls, obwohl ein paar mehr Wolken aufziehen werden. Aber auch für den Samstag sind noch keine Regenschauer angekündigt bei 21 Grad in der Spitze. Erst am Sonntag soll mal wieder ein bisschen Nässe runterkommen, dann bei 17 Grad maximal. Aufgepasst bitte auf der 113 statt einwärts. Im Dreieck Neukölln ist auf der Überleitung zur 100 Richtung Treptow wegen Bauarbeiten die linke Spur gesperrt. Aber ansonsten kommen Sie im Berliner Stadtverkehr ganz gut durch. Aber aufgepasst und Vorsicht auf der A13 und A113. Dresden Richtung Neukölln zwischen Rago und Waltersdorfer Dreieck. Da steht ein Fahrzeug auf der linken Spur und das soll da nicht stehen, das soll da weiterfahren. Fahren Sie da besonders aufmerksam und vorsichtig und kommen Sie dann insgesamt gut und sicher an Ihr Ziel. Vor allem weiterhin gilt, vor Schulen und vor Kitas besonders aufmerksam zu fahren. Gute und sichere Fahrt wünsche ich Ihnen.
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12: Gleich wird es ein zauberhafter Morgen für Sie mit den zauberhaften Schwestern Nicole Kidman und Sandra Bullock in Zauberhafte Schwestern Teil 2. Jetzt geht es erstmal sehr liebevoll und herzlich hinein in diesen Tag, in diesen Donnerstag mit Climie Fischer. Und Love changes everything. Und wenn ich so viel von Liebe und Herzen spreche, ja, dann ist das der Fall um 4 Minuten nach 7.
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Da haben sie auch mitgequatscht zu Pharrell Williams und Happy. Schönen guten Morgen am Donnerstag hier auf Ihrem Radio Paradiso. 7:12 ist es und fast 30 Jahre nach Zauberhafte Schwestern Practical Magic Teil 1 kehren die Owens-Schwestern zurück. Und diesmal steht nicht ihre eigene Liebe auf dem Spiel, sondern die ihrer Kinder. In Practical Magic Teil 2, Zauberhafte Schwestern, übernehmen Sandra Bullock und Nicole Kidman wieder ihre Rollen als gute Hexen, die mit Ansehen

0: er jetzt?
1: Es ist wahr. Wir sind Hexen und der Fluch ist real.
0: Ich werde dir nie wieder vertrauen.
2: Kylie hat gesagt, sie macht diesem Fluch ein Ende.
3: Das wird sie auf den dunklen Weg führen. Wenn ihr sie finden wollt, müsst ihr zusammenarbeiten.
2: Mein Blut, dein Blut, unser Blut.
4: Ja, ich finde ja allein schon die Synchronstimme wieder klasse. Ein mystischer Film über Liebe, Familie und das, was wir weitergeben, ob wir wollen oder nicht. Practical Magic Teil 2, die zauberhaften Schwestern, sind zurück. Starten heute in den deutschen Kinos wieder mit Sandra Bullock und Nicole Kidman, die in ihre ikonischen Rollen zurückkehren. 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Schönen guten Morgen, entspannten guten Morgen. Jetzt mit Robbie. Hier ist er mit She's the One. 14 Minuten nach 7.

0: mit 80er Jahre Musik von Erasure, Sometimes the Nine in diesem Donnerstag und möglicherweise mit Kinotickets hier auf ihrem Radio Paradiso. 7.21 Uhr haben wir es. Melina aus Biesdorf ist dran. Melina, wenn Sie magische Kräfte hätten, wofür würden Sie die einsetzen?
1: Ich glaube, ich würde gerne mit Tieren sprechen können.
0: Oh, was haben Sie selbst für Tiere?
1: Ich habe Hunde, Kaninchen, wir haben Kois und Pferde.
0: Ich glaube, dann verstehen Sie sich auch so schon sehr, sehr gut und verstehen auch diese Sprache. Vielleicht können Sie ja ein bisschen Nachhilfe nehmen im Kino. Ich lade Sie ein zu Practical Magic Teil 2. Herzlichen Glückwunsch.
1: Super, danke schön.
0: Und Sie bekommen auch noch die Chance, Tickets zu gewinnen gegen 10 nach 9 Uhr hier auf Ihrem Radio Paradiso. Schönen guten Morgen, 7.22 Uhr.

0: Bossen millionenfach. Schönen guten Morgen, One in a Million. Eine Minute vor 7:30 ist es und es gibt einen Staatsbesuch heute in der Hauptstadt. Wer da ist und wo es deswegen im Straßenverkehr zu Einschränkungen kommen kann und wird, das hören Sie gleich im Hauptstadtkompakt bei Jörg Trotzki.
1: 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Die größten Worte der Menschheitsgeschichte. Im Herbst 1944 schreibt Pfarrer Karl Lotz einen Rundbrief an Freunde aus der Bekennenden Kirche. Er will den Gemeinden und Pastoren, die sich gegen das Naziregime stellen, Mut machen.
2: Lassen Sie sich bitte durch mein Schreiben angesichts der gespannten Lage unseres Volkes nicht verdrießen. Wir müssen uns wohl nach dem Lutherwort richten. Und wenn morgen die Welt unterginge, so wollen wir heute unser Apfelbäumchen pflanzen.
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16: Ich bin David Riemer. Beim bundesweiten Warntag werden am Vormittag um 11 Uhr wieder Alarmsysteme für den Kriegs- und Katastrophenfall getestet. Um diese Zeit sollen Handys schrillen und Sirenen heulen. Eine Dreiviertelstunde später folgt die Entwarnung. Der Warntag findet einmal jährlich statt, um zu testen, ob die Behörden die Menschen in Deutschland im Notfall erreichen können.
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17: Mit Jörg Trotzki, guten Morgen. Wegen des Besuchs des Präsidenten der Vereinigten Arabischen Emirate, Scheich Mohammed bin Zayed, kommt es auch heute und morgen noch einmal hier in Berlin zu starken Einschränkungen auf den Straßen in der City West. Scheich Mohammed wird von einem großen Polizeieinsatz begleitet. Heute ist ein Treffen mit Bundeskanzler Friedrich Merz geplant. Dabei soll es unter anderem um den Ausbau einer strategischen Partnerschaft gehen. Die falschen Stimmzettel, die in Charlottenburg-Wilmersdorf verschickt wurden, können problemlos umgetauscht bzw. neu beantragt werden. Landeswahlleiter Stefan Bröchler sagte, betroffen sein könnten rund 1400 wahlberechtigte Berliner in Charlottenburg-Wilmersdorf. Konkret geht es um die Wahlkreise 3 und 4. Bröchler betonte aber auch, Fehler seien menschlich. Unbekannte haben auf dem Stahnsdorfer Südwestkirchhof hier bei Berlin massive Schäden angerichtet. Nach Aussage der Friedhofsverwaltung hätten sie den 4000 Meter langen Schutzzaun an rund 20 Stellen aufgeschnitten und dann auch noch Duftstoffe ausgelegt, um Wildschweine gezielt anzulocken. Man sei erschüttert über die Bösartigkeit gegenüber Totenruhe, Natur und menschlicher Arbeit, heißt es weiter. Der Stahnsdorfer Südwestkirchhof ist einer der größten Friedhöfe Europas. Bei der Basketball-Weltmeisterschaft der Frauen hier in Berlin stehen Deutschlands Basketballerinnen erstmals im Viertelfinale. Heute Nachmittag geht es gegen Belgien um den Einzug ins Halbfinale. Tip-off in der Arena am Ostbahnhof ist um 17.45 Uhr. Vorher spielt die USA gegen Ungarn um 11.20 Uhr und China spielt gegen Frankreich um 14.20 Uhr. Und nach dem deutschen Spiel ist noch die Partie Australien gegen Spanien um 20.45 Uhr angesetzt.
0: Danke dir, Jörg. Jetzt ist es doch ein bisschen grau geworden, also sind einige Wolken unterwegs, aber die lockern im Laufe des Tages auch immer wieder auf und lassen der Sonne Platz. Hier und da zumindest. Auf jeden Fall soll es trotz der Wolken trocken bleiben heute. 19 Grad bekommen wir als Maximaltemperatur, erfrischende 13 Grad haben wir aktuell. Morgen bleibt es ja fast den ganzen Tag Wolken verhangen, aber auch weiterhin trocken bei 21 Grad dann maximal. Am Samstag lugt wieder häufiger die Sonne durch die Wolkendecke hindurch. Wir bekommen nochmal 21 Grad in der Spitze und Regenschauer bekommen wir wohl erst am Sonntag geboten. Ich wünsche Ihnen, dass Sie das Wetter, dieses Spätsommerwetter, durchaus genießen können. Aufgepasst und darauf eingestellt auf der A113 stadteinwärts. Der Tunnel Alt-Glienicke ist gesperrt. Da ist die Höhenkontrolle ausgelöst worden. Außerdem auf der A100 Richtung Treptow ist die Einfahrt Siemensdamm gesperrt. Und A113 nochmal an einer anderen Stelle stadteinwärts im Dreieck Neukölln ist auf der Überleitung zur A100 Richtung Treptow wegen Bauarbeiten die linke Spur gesperrt. Außerdem bitte Obacht auf der A13 Berlin Richtung Dresden, die Einfahrt Duben, die ist wegen Bauarbeiten ebenfalls abgeriegelt. Ich wünsche eine gute Fahrt, eine sichere Fahrt. Achten Sie auf sich und auf andere und vor allem weiterhin vor Schulen und Kitas vorsichtig, also langsam fahren. Kommen Sie gut und sicher an Ihr Ziel.
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0: Hinein in den Donnerstag zu den Klängen von Roxette. Spending my time, 7 Minuten nach halb acht.

0: In den Donnerstag. Real Life, Send Me an Angel. Himmlischen guten Morgen mit gleich weiterer himmlischer Musik von Tina Turner und Sting. Super, Superstar-Duett. On Silent Wings habe ich gleich für Sie aus den 90ern. Vorher frische aktuelle Musik von der Frau, die Ende des Monats hier nach Berlin kommen wird und live singen wird, nämlich Holly Humberstone gleich mit To Love Somebody. 15 Minuten vor 8.
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2: Am Wochenende ist das locker erledigt. Nächsten Samstag streichen Sie schnell übers Wohnzimmer. Sonntag hängen die Bilder schon wieder und am Abend sitzen Sie zufrieden auf dem Sofa. Ein hervorragender Plan. Leider kommen darin weder die fehlende Farbrolle noch das Regal vor, das beim Abrücken plötzlich zusammenbricht. Am Sonntag sitzen Sie dann tatsächlich auf dem Sofa, allerdings zwischen Farbeimern und mit einem unnötigen schlechten Gewissen. Unser Gehirn liebt beim Planen ideale Abläufe. In der Psychologie sprechen wir von Planungsfehlern. Hier ein schönes Beispiel. In einer Untersuchung sollten Studierende vorhersagen, wann sie ihre Abschlussarbeit fertigstellen würden. Ihre realistische Schätzung lag durchschnittlich bei 34 Tagen. Für den Fall, dass es möglichst schlecht laufen würde, nannten sie knapp 49 Tage. Tatsächlich brauchten sie im Durchschnitt aber fast 56 Tage. Die Wirklichkeit überholte sogar den persönlich ausgemalten Katastrophenfall. Nur etwa jeder Dritte wurde zum selbstgenannten Termin fertig. Das lag kaum an mangelndem Einsatz. Beim Blick nach vorne sahen die Studierenden nur ihre einzelnen Arbeitsschritte. Frühere Verspätungen behandelten sie eher als Sonderfälle. Damals war ja auch der Computer kaputt, die Bibliothek hatte geschlossen oder das Privatleben hatte mal wieder ungefragt mitgeplant. Wenn Sie eine Dauer schätzen, beachten Sie nicht ausschließlich, wie es laufen könnte. Schauen Sie auch zurück, wie lange haben vergleichbare Vorhaben tatsächlich gedauert? Ihre Erfahrungen sind eventuell weniger schmeichelhaft als Ihre Zuversicht, aber meist um Klassen bessere Terminberater. Geben Sie Ihrem nächsten Plan ruhig etwas mehr Luft. Ein Zeitpuffer macht Sie nicht weniger ehrgeizig. Er erhöht lediglich die Chance, dass Ihr langes Wochenende noch vor Weihnachten endet. Dwight D. Eisenhower zitierte passend schon 1957 einen alten Satz aus seiner Armeezeit. Pläne sind wertlos, aber Planung ist alles.
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2: Und wenn Sie eine persönliche Beratung wünschen, schreiben Sie mich gerne an unter www.beziehungscoach-berlin.de.

0: Guten Morgen am Donnerstag, 8:09.
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12: Ich bin David Riemer. Heute Vormittag gibt es wieder einen deutschlandweiten Probealarm. Dabei soll getestet werden, ob Handys, Apps und Sirenen wie vorgesehen funktionieren.
13: Selbst ohne eine Warn-App und auch wenn das Smartphone auf stumm geschaltet ist, ertönt ein schriller Ton, sobald der Alarm ausgelöst wird und alles funktioniert. Neu ist beim Warntag diesmal, dass über Cell Broadcasting auch eine Endwarnung gesendet werden soll. Über dieses System können alle eingeschalteten und halbwegs modernen Handys erreicht werden, wenn nötig auch nur in bestimmten Funkzellen. In den vergangenen Jahren hat nicht alles reibungslos funktioniert. Beim Probealarm heute soll es besser laufen. Jan-Henner Reitz zur Nachrichtenredaktion.
12: Der vergangene Monat ist der weltweit wärmste August seit Beginn der Aufzeichnungen gewesen. Mit einer globalen durchschnittlichen Lufttemperatur von rund 17 Grad Celsius war er außerdem der wärmste jemals gemessene Monat. Gleichauf mit dem Juli 2013 teilte der Klimawandeldienst des EU-Programms Copernicus mit. Im August erreichten zudem die Weltmeere einen Wärmerekord. Die Meeresoberflächentemperatur lag im Monatsschnitt bei rund 21 Grad. Damit wurde der bisherige Höchstwert für August aus dem Jahr 2023 übertroffen. Apple hat am Abend unserer Zeit wieder neue Produkte vorgestellt. Der Konzern steigt ins Geschäft mit aufklappbaren Smartphones ein. Es gibt ein neues aufklappbares iPhone Duo und noch einige andere Neuheiten.
14: Das neue iPhone Duo ist ungefähr so groß wie ein Reisepass, auf- und zugeklappt, und es hat Displays innen und außen. Mit knapp 2.300 Euro ist es das bisher teuerste iPhone-Modell. Auch das neue iPhone 18 Pro ist jetzt auf dem Markt. Es macht bessere Bilder, die nicht manipuliert werden können. In Zeiten von KI-Fakes besonders wichtig. Auch das iPhone 18 Pro ist deutlich teurer als das Vorgängermodell. Die iPhone 18 Standard-Version kommt erst im Frühjahr auf den Markt. Aus den USA, Tina Eck.
12: Zum Fußball. Der VfB Stuttgart hat zum Auftakt der Champions League einen Heimsieg gefeiert. Dank eines Dreierpacks von Ermedin Demirovic gewann der VfB gegen Norwegens Meister Viking Stavanger mit 3:1. Heute Abend trifft RB Leipzig auf den italienischen Club Como und der FC Bayern München spielt gegen den norwegischen Club Bodo Glimt.
15: Wetter in der Version 19 gibt es heute, nämlich 19 Grad ist die Maximaltemperatur, die wir erreichen können. 13 Grad haben wir schon, es gibt so ein Wechselspiel aus Sonne und Wolken mit aber leichtem Übergewicht anscheinend an Wolken. Aber zwischendurch soll die Sonne immer mal wieder durch die Wolkendecke hindurch scheinen können und aus den Wolken kommen heute wohl keine Regenschauer runter. Morgen auch nicht, obwohl morgen die Wolkendecke noch dichter sein wird. Aber auch die Temperatur geht ein bisschen wieder nach oben, 21 Grad. Der Maximalwert, der Samstag schickt sich an, wohl ein richtig schöner Spätsommertag zu werden mit 21 Grad in der Spitze. Und das am Sonntag, da wird es dann wieder ein bisschen nasser mit 17 Grad maximal. So, die Rush-Hour hat eingesetzt. Auf der A100 Richtung Treptow stehen sie an zwischen Beckstraße und Sachsendamm und Richtung Wedding zwischen Dreieck-Neukölln und Kreuz-Schöneberg. A111, die andere Ecke, Richtung Charlottenburg zwischen Saatwinkler-Damm und dem Dreieck Charlottenburg ist Anstehen angesagt. Genauso wie auf der A115 im Süden stadteinwärts zwischen Kleinmachen und Spanische Allee ist es ziemlich eng. Genauso wie auf der B1 Mitte, Grunerstraße bis Mühlendamm zwischen Alexanderstraße und Fischerinsel. Da auch gut und gerne 10 Minuten obendrauf rechnen. In Lichterfelde zum einen die Giesensdorfer Straße zugestaut zwischen Barnack-Ufer und Königsberger Straße. Und die Königsberger Straße selbst dicht zwischen Marienstraße und Hindenburgdamm. Nochmal Lichterfelde, der Ostpreußendamm ist zugestaut zwischen Heinrichstraße und Wismarer Straße. Und Blick nach Mariendorf, einmal Mariendorfer Damm zwischen Tauernallee und Hundsteinweg und zwischen Kaiserstraße und Attilastraße jeweils Stau. Außerdem rausgeschaut, Gegenstände auf der Fahrbahn, Vorsicht auf der A2 Magdeburg Richtung Berlin zwischen Brandenburg und Netzen. Und dann liegen Reifenteile auf der Fahrbahn, einmal auf der A10 westlicher Berliner Ring Richtung Dreieckwerder zwischen Großkreuz und Dreieckwerder und auf der A13 Dresden Richtung Berlin zwischen Großköris und Bestensee. Fahren Sie mir an jeder Stelle vorsichtig und seien Sie auch geduldig auf der B158 zwischen der östlichen A10 und Ahrensfelde. Da staut es sich stadteinwärts nach Berlin. Und weiterhin vorsichtig und vor allem langsam fahren vor Schulen und Kitas. Kommen Sie gut und sicher durch und heil an Ihr Ziel. Das wünsche ich Ihnen wirklich von Herzen.
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15: So, dann warnen wir uns gleich mal gegenseitig in der Radio Paradiso Frühstücksrunde gleich heute hier am Warntag in Deutschland. Mehr dazu nach dem Bee Gees Staying Alive und nach den Cornell 74-75. 5 Minuten nach 8.

weiß nicht, ob ich das wirklich hören will, aber es bleibt mir ja gar keine andere Wahl. Uns bleibt gar keine andere Wahl, weil wir heute einen Warnton erleben werden. Heute ist nämlich Warntag, aber hier sind eben schon in der Radioparty diese Frühstücksrunde die unterschiedlichen Warnsignale für mich hörbar gemacht worden.

0: wäre vorbei gewesen für mich, aber schmiert das auch wieder.
1: Du hättest das Raumschiff auf dem Mars nicht bekommen, nee. Wärst nicht gerettet worden.
0: Nein.
1: Das ist ja schon schade gewesen auch. Wie ist das eigentlich, wie funktioniert da? Also warum, also kann das wirklich passieren, dass jemand eben keinen Warnton irgendwie abbekommt?
2: Ja, kann tatsächlich passieren, wird aber immer weniger. Also ich kann euch übrigens sagen, es ist der 6. Warntag, den wir jetzt haben. Okay. Also die Zeit rennt, wow, man merkt wirklich. Das immer mal wieder. Und beim letzten Warntag haben tatsächlich über 95% der Befragten angegeben, erfolgreich gewarnt worden zu sein. Also es wird schon immer besser. Und das Ganze ist ja auch mehr nur als ein Test, von wegen klingelt das Handy, macht ein Handy irgendwie Ton, sondern es soll ja die ganze Kette geprüft werden. Kann eine Behörde überhaupt eine Warnung auslösen? Funktionieren die Apps, Radio, Sirenen und wissen dann die Menschen überhaupt, was sie zu tun haben?
0: Ja.
2: Also und sie sollen so ein bisschen darauf trainiert werden, das schon mal irgendwie erlebt zu haben, das gehört zu haben, die Meldung gelesen zu haben, dass das dann nicht alles auf einmal überfordert ist, wenn was passiert, sondern dass man diese Schritte schon mal gegangen ist, wie der Feueralarm früher in der Schule. Man ist ihn einfach mal trocken durchgelaufen und dann hätte man gewusst, was zu tun gewesen wäre.
1: Aber du sagst einen ganz wichtigen Punkt. Also ich wüsste jetzt nur wegklicken, wenn der Ton kommt vom Handy. Aber was ich da machen soll, soll ich mich auf den Boden schmeißen und an den Tisch setzen oder rausgehen? Das weiß ich wirklich gar nicht.
2: Na, das steht ja dann auf der Warnung drauf. Also wenn du die auf dem Handy zum Beispiel bekommst, ist ja nicht alles über Handy. Es gibt auch viele verschiedene Möglichkeiten. Aber das steht dann im Text drauf, was die Bedrohung ist, was zu tun ist. Und heute dann halt, dass es nur ein Test ist.
1: Okay. Also da könnte dann auch stehen, begeben Sie sich zum Ort XY, da finden Sie Raumschiff. Arche.
2: Scotty beamt Sie rauf.
1: 3.1 und dann werden wir hochgebeamt. Ah, alles klar, okay. Ja, dann bin ich gespannt, ob Elena das wieder nicht funktioniert.
0: Ich werde
1: Bescheid
0: geben.
1: Ja. Ansonsten sage ich ihr den Bescheid.
0: Danke. Ich vertraue euch.
1: Ruf über den Schreibtisch rüber, Elena. Komm einfach mit. Schönen guten Morgen, kommen Sie gut rein in diesen Donnerstag jetzt mit wunderbarer Musik von Taylor Swift. Und eine ganz andere interne Warnung in Sachen Lebensmittel. Ich brauche nochmal eure Geräusche, bitte. Ja, danke. Eine Lebensmittelwarnung. Die haben wir gleich für Sie. Aber erstmal Taylor Swift.

0: dieser Song hat sie weltberühmt gemacht. Toller Titel nach wie vor aus dem Jahr 2008 auch schon. Ich kann mich echt noch dran erinnern, als ich den zum ersten Mal gehört habe. Leona Lewis, Bleeding Love hier auf ihrem Radio Paradiso. Toller Titel. Ja, und wir haben sie eben schon vorgewarnt, dass jetzt eine Warnung kommt. Und jetzt geht es um echte Problembären. Ohne Fell, aber aus dem Tiefkühlfach.
1: Genau, ohne Fell, aber mit Viren drauf. Genau, also die Verbraucherzentrale warnt tatsächlich vor gefrorenen Beeren aus dem Tiefkühler. Und das wusste ich nicht. Ne? Also meine Verlobte hat gemeint, Mensch, das ist doch ein alter Hut. Klar, weiß doch jeder.
2: Nee.
1: Ich mache mir die fröhlich jede Woche in meinen Smoothie rein mit meiner Banane zusammen, mein Ananassaft. Sie guckt immer zu, aber kommt auch nicht auf die Idee, mir zu sagen, Fabi, übrigens, da gibt es Bedenken, dass man das nicht unbedingt so machen sollte.
0: Sollte man die gar nicht, darf man die gar nicht essen?
1: Doch, die darfst du schon essen, aber nicht roh. Also nicht aus dem Tiefkühler rausnehmen und in den Mixer schmeißen und dann direkt trinken, weil die können halt belastet sein mit Hepatitis-Viren oder mit dem Noroviren. Und das kann halt extrem Durchfall, Magen-Darm-Infekte auslösen. Also gerade bei Schwangeren, bei Risikogruppen sollte man da ein bisschen vorsichtig sein. Man sollte sie theoretisch abkochen. Also zwei Minuten lang abkochen und dann sind sie wieder clean, dann sind sie auch sicher. Aber ja, das wusste ich tatsächlich nicht.
2: Nee, ich auch nicht. Ich esse die eigentlich täglich in meinem Joghurt.
0: Aber jetzt ist jetzt. Jetzt immer nur noch abgekocht.
2: Ja. Okay. Das dauert dann morgens aber ein bisschen länger dann.
0: Ja, okay. Dann müssen wir die Frühstücksrunde hier verschieben.
2: Ja. Ja,
0: alles klar. Wenn Laura das nächste Mal nicht dabei ist, wissen wir jetzt, sie kocht gerade ihre Beeren ab. Ja, danke Fabi für den geschmacklosen Tipp, den du gerade für uns hattest. Ja, das wusste ich auch nicht tatsächlich. Ach, schade eigentlich.
1: Ja.
0: Aber trotzdem, guten Appetit bei Ihrem Müsli ohne Früchte heute Morgen. Kommen Sie gut ran und an und rein in diesen Tag. Warn-App, warten wir es mal ab. Auf jeden Fall die Warnung vor Beeren, die ist jetzt schon mal ausgesprochen. Hier auf Ihrem Radio Paradiso. Schönen guten Morgen.

0: Klasse und ein bisschen klassische Musik aus den 80ern von Gazebo, I Like Chopin. Schönen guten Morgen am Donnerstag, 8:58 ist es und uiuiui, jetzt ist es ganz schön eng und knapp für die SPD beim Kampf um den Einzug ins Berliner Abgeordnetenhaus. Was dem Spitzenkandidaten der SPD Steffen Krach vorgeworfen wird, das hören Sie gleich im Hauptstadtkompakt bei Jörg Trotzki.
1: 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Aus der Allgemeinen Erklärung der Menschenrechte.
2: Alle Menschen sind frei und gleich an Würde und Rechten geboren. Sie sind mit Vernunft und Gewissen begabt und sollen einander im Geist der Brüderlichkeit begegnen. Jeder hat Anspruch auf die in dieser Erklärung verkündeten Rechte und Freiheiten. Ohne irgendeinen Unterschied, etwa nach Rasse, Hautfarbe, Geschlecht, Sprache, Religion, politischer oder sonstiger Überzeugung, nationaler oder sozialer Herkunft, Vermögen, Geburt oder sonstigem Stand. Jeder hat das Recht auf Leben, Freiheit und Sicherheit der Person.
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14: Ich bin David Riemer. Heute Vormittag gibt es wieder einen deutschlandweiten Probealarm. Dabei soll getestet werden, ob Handys, Apps und Sirenen wie vorgesehen funktionieren.
15: Selbst ohne eine Warn-App und auch wenn das Smartphone auf stumm geschaltet ist, ertönt ein schriller Ton, sobald der Alarm ausgelöst wird und alles funktioniert. Neu ist beim Warntag diesmal, dass über Cell Broadcasting auch eine Endwarnung gesendet werden soll. Über dieses System können alle eingeschalteten und halbwegs modernen Handys erreicht werden, wenn nötig auch nur in bestimmten Funkzellen. In den vergangenen Jahren hat nicht alles reibungslos funktioniert. Beim Probealarm heute soll es besser laufen. Jan-Henna Reitz zur Nachrichtenredaktion.
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10: Mit Jörg Trotzki, guten Morgen. Bei den Ermittlungen gegen den SPD-Spitzenkandidaten zur Berlin-Wahl, Steffen Krach, soll es um den Vorwurf der Bestechlichkeit gehen. Inhaltlich geht es um ein Vergabeverfahren in der Region Hannover. Krach war Aufsichtsratsvorsitzender eines Klinikums, welches verkauft werden sollte. Der Vorwurf, er habe sich bestechen lassen, sei eine haltlose Unterstellung, sagte Krach nun im RBB-Interview. Er habe weder privat noch als SPD-Chef Geld angenommen. In der Tat liegen Belege vor, dass eine Summe von knapp 10.000 Euro eine Woche nach Eingang an den Absender zurücküberwiesen wurde. Im Zusammenhang mit der Messerattacke am Holocaust-Mahnmal nahe dem Brandenburger Tor ist gegen einen zweiten Mann Anklage erhoben worden. Ihm werden Beihilfe zum versuchten Mord und gefährliche Körperverletzung vorgeworfen, heißt es von der Bundesanwaltschaft. Der Mann soll den Täter zur Tat ermutigt haben. Der Täter, ein 19 Jahre alter Syrer, ist inzwischen zu 13 Jahren Haft verurteilt worden. Er hatte im Februar 2025 einem spanischen Touristen in den Hals gestochen, das Opfer überlebte schwer verletzt. Das Berliner Abgeordnetenhaus kommt heute zum letzten Mal vor der Wahl nächste Woche Sonntag zusammen. Die Regierungsfraktionen von CDU und SPD wollen eine Aktuelle Stunde beantragen, um Bilanz ihrer Regierungsarbeit zu ziehen. Die Opposition wird darauf antworten. Linke und Grüne wollen außerdem über den Hackerangriff auf das Landesnetz der Berliner Verwaltung Mitte August reden.
16: Dankeschön, Jörg. Die Wolken werden wieder heller, habe ich das Gefühl. Bedeutet, die Sonne bricht da wahrscheinlich gleich mal wieder durch die Wolkendecke hindurch und wir bekommen ein bisschen blauen Himmel zu Gesicht. Dieses Wechselspiel, diesen Mix aus Sonne und Wolken gibt es heute letztlich den ganzen Tag über. Es bleibt aber trocken. 19 Grad die Maximaltemperatur, 14 Grad haben wir aktuell. Morgen weiterhin eher grau und trübe, aber nicht nass. Bei 21 Grad in der Spitze. Ein bisschen mehr Sonne gibt es dann wieder am Samstag bei 21 Grad und ein bisschen Regen am Sonntag bei 17 Grad dann maximal. Was gibt's beim Verkehr? Staus auf der A111 stadteinwärts zwischen Sattwinkler-Damm und dem Dreieck Charlottenburg, auf der A100 Richtung Wedding zwischen Dreieck Neukölln und Schöneberg und Richtung Treptow zwischen Weckstraße und Sachsendamm. Außerdem ist es eng auf der A115 stadteinwärts zwischen Kleinmachnow und Spanischer Allee. In Mitte auf der B1 Gunerstraße bis Mühlendamm zwischen Alexanderstraße und Fischerinsel und auch in Potsdam Richtung Spandau zwischen Abzweig nach Gartow und der Berliner Stadtgrenze staut sich der Verkehr 10 Minuten Wartezeit. Friedrichshain auf dem Markgrafendamm zwischen Laskerstraße und Altstrahlau stehen sie dicht an dicht, genauso wie in Friedrichshain auf der Petersburger Straße zwischen Matternstraße und der Landsberger Allee in beiden Richtungen. Karlshorst, Treskow-Allee, da ist es eng zwischen Ehrlichstraße und Rummelsburger Straße in Lichterfelde an mehreren Stellen Stau. Giesensdorfer Straße, Königsberger Straße und auf dem Ostpreußendamm. Mariendorf, Mariendorfer Damm und Ringstraße zugestaut und in Moabit. Die Invalidenstraße zugestaut zwischen Altmoabit und Hilda-Geiringer Weg in beiden Richtungen. Oberschöneweide, Rudolf-Rühl-Allee zwischen an der Buhlheide und Köpenicker Straße, 10 Minuten oben drauf rechnen. In Reinickendorf, Klemke-Straße zwischen Emmentaler Straße und Alt-Reinickendorf. Rummelsburg-Künast-Straße, da ist es eng zwischen Hirschberger Straße und Alt-Strahlau. Noch ein Blick raus ins Umland und zwar Vorsicht auf der A10, westlicher Berliner Ring Richtung Dreieckwerder. Zwischen Großkreuz und Dreieckwerder, da liegen immer noch Reifenteile auf der Fahrbahn. Und es gibt einen Liegenbleiber auf der A12, Berlin Richtung Frankfurt-Oder. Vorsicht da, in der Ausfahrt, nämlich Storkow, steht dieses Fahrzeug auf dem Verzögerungsstreifen. Und Stau auf der B158 zwischen der östlichen A10 und Ahrensfelde Stadt einwärts Richtung Berlin. Ich wünsche eine gute, eine sichere Fahrt vor allem und weiterhin gilt vor Schulen und Kitas besonders aufmerksam und vorsichtig zu fahren. Kommen Sie gut an.
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0: 19 Minuten vor 9.
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0: Es geht um alles. Siegen oder fliegen, rausfliegen aus dem Wettbewerb. Darum geht es bei der Frauenbasketball-Weltmeisterschaft heute für das deutsche Team. Für die anderen Teams auch, aber für das deutsche Team werden und sind meine Daumen gedrückt. Schönen guten Morgen hier auf Ihrem Radio Paradiso. 16 Minuten vor 9 haben wir es. Heute muss das deutsche Team im Viertelfinale ran gegen Belgien. Das schon, dass sie überhaupt ins Viertelfinale gekommen sind, ist ein riesiger Erfolg. 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
1: Also mir gefällt es außerordentlich gut. Ich war bei allen Deutschlandspielen und auch bei ein paar anderen Spielen zu Gast in der Schmelinghalle als auch in der Uber Arena. Und ich muss ehrlich sagen, das, was ich stimmungstechnisch erlebt habe, was ich gesehen habe, das macht richtig Lust auf mehr, macht auch richtig Lust auf die Olympia-Bewerbung, die ja auch gerade sozusagen in der Feinabstimmung beim Deutschen Olympischen Sportkomitee ist. Und ich hoffe einfach, dass diese positive Dinge, die ich dort wahrnehme, auch alle anderen wahrnehmen. Und gerade in der jetzigen Zeit, glaube ich, tut jede erfolgreiche spielende Mannschaft uns allen gut. Und deswegen freue ich mich, dass wir heute Abend gegen Belgien hoffentlich ins Halbfinale einziehen.
0: Ja, die Daumen sind gedrückt. Wie ist Ihr Tipp für das Spiel heute Abend?
1: Ja, ich glaube, dass es nicht so einen riesigen Abstand geben wird. Ich glaube, dass da richtig Spannung drin sein wird. Aber am Ende werden es, denke ich mal, so 5-6 Punkte Unterschied sein. Irgendwas so in den 60er-Punkten-Bereich, weil ich glaube auch, dass sich die Defense von beiden Mannschaften auch nicht schenken werden. Ja. Und da werden wahrscheinlich nicht ganz viele Körbe fallen. Aber wir lassen uns einfach überraschen. Wir sind dabei und ich freue mich, wenn wir von Intersport Olympia auch einigen Hörern dieses Spiel zuteilkommen lassen können.
0: 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Schönen guten Morgen, 13 Minuten vor 9 ist es, hier ist Natalie Imbruglia.

Das erinnert mich immer an meine Tanzschulenzeit. Dieser Song von You Lose and the News, Foxtrot zu Stuck with You hier auf ihrem Radio Paradiso. Schönen guten Morgen, entspannten guten Morgen und magischen guten Morgen. In der nächsten Stunde lade ich Sie ein zu den zauberhaften Schwestern Teil 2 mit Sandra Bullock und Nicole Kidman. Genau. Hier auf ihrem Radio Paradiso. Die besten Hits mit der meisten Abwechslung zum Wohlfühlen und Entspannen. Schönen guten Morgen. Und da kommt sogar die Sonne durch die Wolkendecke hindurch bei diesem Song. Kein Wunder. Israel Kamakawiwole, der Hawaiianer, mit seiner Version von Somewhere Over the Rainbow. 7 Minuten vor 9 ist es gleich.

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11: Ich bin David Riemer. Sirenen heulen und das Handy schrillt, da dürfte mancher hochschrecken. Grund zur Unruhe gibt es aber nicht. Heute werden anlässlich des jährlich stattfindenden Warntags bundesweit um 11 Uhr wieder Alarmsysteme getestet.
12: Damit soll der Ernstfall getestet werden, also ob und wie die Behörden die Bevölkerung im Not- und Katastrophenfall erreichen. Ausgelöst wird der Probealarm zentral vom Bundesamt für Bevölkerungsschutz und Katastrophenhilfe. Über Apps auf dem Handy, digitale Anzeigetafeln, den UKW-Rundfunk, DAB+ und die Technologie Cell Broadcast. Darüber sollen zum Beispiel auch Touristen erreicht werden, die sich hier im Land aufhalten. Und da, wo vorhanden, heulen auch Sirenen. Gegen 11.45 Uhr wird dann über dieselben Kanäle eine Warnung gesendet. Diana Kramer, Nachrichtenredaktion.
11: Nach der Landtagswahl in Sachsen-Anhalt will das BSW Gespräche mit der AfD über eine mögliche Zusammenarbeit führen. Dabei soll es um Energieversorgung, Bildung und Friedenspolitik gehen. CDU, SPD, Grüne und Linke haben das Gesprächsangebot der AfD abgelehnt. Die Regierungsbildung in Sachsen-Anhalt ist kompliziert. Die AfD wurde stärkste Kraft, verpasst aber die absolute Mehrheit. Der Wahlkampf ist die Zeit für Wahlversprechen. US-Präsident Trump sagt allen erwachsenen US-Amerikanern im Fall eines Wahlsieges seiner Partei bei den Kongresswahlen je $5,000 zu. Man würde es die Trump-Dividende nennen, sagte er beim Parteitag der Republikaner in Dallas im Bundesstaat Texas.
13: Wenn die Republikaner gewinnen, gewinnt ihr mit uns. Das hat Trump den Amerikanern zugesichert. Die ungewöhnliche Belohnung soll es geben, falls die Republikaner ihre Mehrheit in beiden Kammern des US-Parlaments halten können. Trumps Ziel? Möglichst viele Leute dazu bewegen, für die Republikaner zu stimmen. Doch sein Wahlversprechen ist äußerst unrealistisch. In den USA leben mehr als 245 Millionen Erwachsene. Bei so vielen Menschen würde Trumps Vorschlag grob überschlagen mehr als 1 Billion US-Dollar kosten. Aus Dallas, Franziska Spieker.
11: Zum Fußball. Der VfB Stuttgart hat zum Auftakt der Champions League einen Heimsieg gefeiert. Dank eines Dreierpacks von Ermedin Demirovic gewannen die Stuttgarter gegen den norwegischen Meister Viking Stavanger mit 3:1. Heute Abend trifft RB Leipzig auf den italienischen Club Como und der FC Bayern spielt gegen Bodo Glimt aus Norwegen. Anstoß ist jeweils um 21 Uhr.
14: Dankeschön, David. Ja, danke an die Sonne, die da immer wieder Wolkenlücken reißt am Himmel über Berlin. Hier und da ist so ein bisschen blauer Himmel tatsächlich jetzt zu entdecken. 14 Grad haben wir aktuell, 19 Grad bekommen wir maximal. Morgen bekommen wir zwar mehr Wolken ab, aber auch mehr Temperatur dafür. 21 Grad, der Tagesspitzenwert. Regenschauer sollen nicht runterkommen, auch nicht am Samstag. Da wird es auch wieder ein Tick sonniger mit 21 Grad in der Spitze. Am Sonntag, ja, Sonntag durchaus schon auch in den frühen Morgenstunden und am Vormittag kommen dann ein paar Regenschauer runter und die ziehen sich sogar bis in den Nachmittag hinein. Das Ganze bei 17 Grad am Sonntag dann noch als Maximaltemperatur. Die Verkehrslage spitzt sich zu auf der A115 vor allem Dreieck-Nutetal Richtung Dreieck-Funkturm zwischen Kleinmachen und Kreuz Zehlendorf. Da gibt es nicht nur eine Baustelle, jetzt hat es auch noch einen Unfall gegeben im Baustellenbereich. Und die Unfallstelle ist noch ungesichert, frisch reingekommen, diese Meldung. Da extra Zeit mitnehmen und vorsichtig weiterhin fahren. A100 Richtung Treptow zwischen Weckstraße und Sachsendamm staut sich der Verkehr, genauso wie Richtung Wedding zwischen Schmargendorf und Dreieck Funkturm. Außerdem zwischen Dreieck Neukölln und Kreuz Schöneberg stehen sie dicht an dicht auf der A100. 103 Abzweig Zehlendorf Richtung Schöneberg zwischen Kreuz Schöneberg und Sachsendamm ist es eng, genauso auf der A111 stadteinwärts zwischen Saatwinkerdamm und Dreieck Charlottenburg. Sie stehen dicht an dicht auch auf der B1 Mitte, Grunerstraße bis Mühlendamm zwischen Alexanderstraße und Fischerinsel. Auch auf der B2 Potsdam Richtung Spandau zwischen Abzweig nach Gartow und der Stadtgrenze zu Berlin. Friedrichshain-Markgrafendamm zugestaut zwischen Laskerstraße und Alte Stralau. Auf der Petersburger Straße in Friedrichshain ist es eng, genauso wie auf der Warschauer Straße. Auf der Karlshorst, auf der Treskoallee in Karlshorst. Und in Lichterfelde gleich mehrere Straßen vom Stau betroffen. Giesensdorfer Straße, Königsberger Straße und Ostpreußendamm. Mariendorf, Mariendorfer Damm zwischen Tauernallee und Hundsteinweg. Und in Mariendorf auf der Ringstraße zwischen Kaiserstraße und Attilastraße. Und im Moabit, die Invalidenstraße, zugestaut zwischen Altmoabit und Hilda-Geiringer Weg in beiden Richtungen. Rummelsburg-Künaststraße zwischen Hirschberger Straße und Altstrahlau und in Reinickendorf die Klemke-Straße. Dicht gestaut zwischen Emmentaler Straße und Alt-Reinickendorf. Außerdem, aufgepasst bitte, auf der A12 Berlin Richtung Frankfurt-Oder zwischen Frankfurt-Mitte und dem Grenzübergang linke Spur gesperrt wegen Kabelarbeiten. Ich wünsche eine gute Fahrt, eine sichere Fahrt und weiterhin gilt es, vorsichtig zu fahren vor Schulen und vor Kitas. Kommen Sie gut durch und kommen Sie gut an.
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14: Und kommen Sie gut rein in den Tag und gut auch gleich ins Kino zu Zauberhafte Schwestern Teil 2. Ich lade Sie ein nach Matt Simons Catch and Release und nach Jermaine Jackson und Pierce Adora. When the rain begins to fall aus den 80ern. Schönen guten Morgen, es ist 6 Minuten nach 9.

0: zauberhafte Schwestern, Teil 2, übernehmen Sandra Bullock und Nicole Kidman wieder ihre Rollen als gute Hexen, die mit ansehen müssen, wie sich ein alter Fluch wiederholt.
1: In Moms Geschichten waren alle, die sich verliebt haben, am Ende
2: tot.
1: Du glaubst doch nicht, dass wir verflucht sind, oder?
2: Nein.
1: Wir sind Owens Frauen. Die Liebe ist unser Untergang.
3: Was, wenn ihr einfach aus allem immer viel zu viel Drama gemacht habt?
1: Mit der Magie ist das so eine Sache. Sie lässt sich nicht zum Schweigen bringen.
0: Ein mystischer Film über Liebe, Familie und das, was wir weitergeben, ob wir wollen oder nicht. Practical Magic 2, zauberhafte Schwestern, startet heute in den Kinos, wieder mit Sandra Bullock und Nicole Kidman in ihren ikonischen Rollen. 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Dieser Titel hat nichts mit Walt Disney zu tun. Hier ist Madonna und...

0: magische Stimme der 80er, Jennifer Rush Destiny, hier auf ihrem Radio Paradiso. 9.22 Uhr jetzt die magische Stimme von Michaela. Michaela, auf ihrem Foto bei WhatsApp, da tanzen Sie mit Stitch aus Lilo und Stitch. Wo haben Sie den dann getroffen?
1: Das war im März zu meinem Geburtstag.
0: Wie ist es dazu gekommen? Wo läuft denn dieser Stitch rum?
1: In Disneyland tatsächlich.
0: Da sind Sie in Disneyland gewesen? In Paris,
1: ja, richtig,
0: möglicherweise?
1: Richtig.
0: Oh, das ist ja traumhaft. Toll. Das ist ja fast schon magisch. Wenn Sie magische Fähigkeiten hätten, was würden Sie sich herbeizaubern?
1: Ich glaube, fliegen. Fliegen wäre ganz cool.
0: Das wäre super. Ja, da bin ich voll bei Ihnen. Dann könnten Sie auch bei Marvel mitfliegen. Aber jetzt geht es erstmal ins Kino zu Nicole Kidman und Sandra Bullock. Ich lade Sie ein. Herzlichen Glückwunsch.
1: Super, danke schön. Da freue ich mich sehr drauf.

0: 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Schöner Titel von Melanie C. First Day of My Life. Schönen guten Morgen an diesem jetzt mittlerweile sonnig gewordenen Donnerstag. 9:30 haben wir es und für Ihre seelische Gesundheit ist heute ein ganz, ganz wichtiger Tag. Welcher? Das hören Sie gleich im Hauptstadtkompakt bei und von Jörg Trotzki.
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2: Heimat, die wir nur für uns selber besitzen, macht uns eng und muffig. Jeder Gast bringt etwas mit ins Haus, das wir selber nicht haben. Heimat und Exil gehören zusammen, weil wir ganz zu Hause auch im schönsten Haus nicht sind.
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15: Ich bin David Riemer. Sirenen heulen und das Handy schrillt, da dürfte mancher hochschrecken. Grund zur Unruhe gibt es aber nicht. Heute werden anlässlich des jährlich stattfindenden Warntags bundesweit um 11 Uhr wieder Alarmsysteme getestet.
16: Damit soll der Ernstfall getestet werden, also ob und wie die Behörden die Bevölkerung im Not- und Katastrophenfall erreichen. Ausgelöst wird der Probealarm zentral vom Bundesamt für Bevölkerungsschutz und Katastrophenhilfe. Über Apps auf dem Handy, digitale Anzeigetafeln, den UKW-Rundfunk, DAB+ und die Technologie Cell Broadcast. Darüber sollen zum Beispiel auch Touristen erreicht werden, die sich hier im Land aufhalten. Und da, wo vorhanden, heulen auch Sirenen. Gegen 11.45 Uhr wird dann über dieselben Kanäle eine Warnung gesendet. Diana Kramer, Nachrichtenredaktion.
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18: Mit Jörg Trotzki, guten Morgen. Berlins Wirtschaftssenatorin Franziska Giffey hat dem SPD-Spitzenkandidaten zur Abgeordnetenhauswahl in gut einer Woche, Steffen Krach, den Rücken gestärkt. Krach habe parteiintern transparent über die Vorwürfe gegen ihn berichtet, sagte Franziska Giffey in einem RBB-Interview. Es gebe keinen Grund, an seinen Worten zu zweifeln. Zugleich räumte Franziska Giffey ein, dass es für ihre Partei, die SPD, schwierig sei, dass die Staatsanwaltschaft Hannover so kurz vor der Abgeordnetenhauswahl gegen Krach ermittelt. Man kämpfe aber weiter. Über den Inhalt der Ermittlungen hat sich die Staatsanwaltschaft Hannover bisher nicht geäußert. Krach vermutet, dass es um den Vorwurf der Bestechlichkeit geht. Er weist das zurück. Das Smartphone soll ab dem neuen Jahr auch als Ausweis genutzt werden können. Bundesdigitalminister Carsten Wildberger hat die App unter dem Namen Diju hier in Berlin jetzt vorgestellt. Deutschland setzt mit der App zum 2. Januar EU-Recht um. Danach muss jedes EU-Mitgliedsland eine Anwendung für digitale Ausweise bereitstellen. Neben dem Ausweis sollen schrittweise auch Führerschein und andere Nachweise aufs Handy aufgespielt werden können. Der Ausweis im Handy bleibt aber erst einmal freiwillig. Der heutige 10. September ist seit über 20 Jahren auch der Welttag der Suizidprävention. In Deutschland rufen zahlreiche Organisationen zum gemeinsamen Handeln auf. Unter dem Motto »Deine Geschichte ist nicht zu Ende« soll so ein Zeichen für das Leben und die Solidarität gesetzt werden. In Deutschland sterben jährlich mehr als 10.000 Menschen durch Suizid, heißt es weiter. Dies seien mehr Todesfälle als durch Verkehrsunfälle, Gewalttaten und illegale Drogen zusammen. Wenn Sie Hilfe brauchen, bekommen Sie persönliche, telefonische und anonyme Beratung, beispielsweise durch unsere Kirchen, durch eine Fachstelle oder einfach durch die Telefonseelsorge unter 0800 111 0111. Bleiben Sie bitte mit Ihren Sorgen und Ängsten nicht allein.
0: Ja, danke schön, Jörg. Wichtiger Tag, wichtige Telefonnummer 0800 3x die 1 0 dreimal die 1, 0800, dreimal die 1, 0, dreimal die 1. Hey, die Sonne ist da, blauer Himmel, ein paar Schäfchenwolken sind da momentan unterwegs. Sie bringen sie aber nicht zum Einschlafen, sondern zum Wachwerden. Das Wetter ist schön heute spätsommerlich mit 19 Grad als Maximaltemperatur, 15 Grad haben wir schon. 21 Grad bekommen wir sogar morgen, da bekommen wir aber auch einige Wolken ab, allerdings keinen Regen. Es soll trocken bleiben morgen und auch am Samstag dann noch wieder sonniger, bei nochmal 21 Grad in der Spitze. Am Sonntag, da wird's nass werden. 115, Dreieck Nutetal, stadteinwärts zwischen Kleinmachnow und Spanische Allee. Da staut sich der Verkehr, da müssen Sie auf jeden Fall extra Zeit einplanen. Genauso wie in Grunewald auf der Hallenseestraße zwischen A100, Kurfürstendamm und am Westkreuz. A100 Richtung Treptow zwischen Weckstraße und Sachsendamm ist es eng. Richtung Wedding zwischen Schmargendorf und dem Dreieck Funkturm und auch zwischen Dreieck Neukölln und Schöneberg. A103 Abzweig Zehlendorf Richtung Schöneberg in Höhe Kreuz Schöneberg Richtung Sachsendamm. 10 Minuten oben drauf rechnen. A111 stadteinwärts zwischen Saatwinkerdamm und dem Dreieck Charlottenburg. Auch da stehen sie dicht an dicht. B1 Mitte, Gruner Straße bis Mühlendamm zwischen Alexanderstraße und Fischerinsel und Spittelmarkt bis Mühlendamm zwischen Kurstraße und Molkenmarkt. Auch da stehen sie dicht an dicht. Friedrichshain, Markgrafendamm, da ist es zugestaut, genauso wie auf der Treskowallee in Karlshorst und auf der Giesensdorfer Straße in Lichterfelde. Außerdem in Lichterfelde staut es sich auf der Königsberger Straße und auf dem Ostpreußendamm. In Mariendorf auf dem Mariendorfer Damm und in Moabit auf der Invalidenstraße. In Neukölln auf der Hermannstraße und der Karl-Marx-Straße und in Oberschöneweide auf der Rudolf-Rühl-Allee und in Reinickendorf Stau auf der Klemke-Straße. Zwischen Emmentaler Straße und Alt-Reinickendorf. Rummelsburg noch hier im Berliner Stadtverkehr. Kühnast Straße zwischen Hirscheberger Straße und Alt-Stralau. Auch da auf jeden Fall extra Zeit einplanen, 10 Minuten circa. Vorsicht auf der A2, Magdeburg Richtung Berlin, zwischen Brandenburg und Netzen. Da hat es einen Unfall gegeben und nach diesem Unfall liegen da jetzt Gegenstände auf der Fahrbahn. Da bitte besonders aufmerksam fahren, genauso wie weiterhin vor Schulen und Kitas. Kommen Sie gut und sonnig an Ihr Ziel.
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0: Und für Ihren supremen besten Start hinein in diesem Tag gibt es supreme Musik von Robbie Williams. Schönen guten Morgen am Donnerstag, 9 Minuten nachher 10 haben wir es.

0: Na, so schweben Sie doch hinein in den Donnerstag mit Mitch Jure und If I Was aus den 80ern um 12 Minuten vor 10. Gleich geht's in die 90er zu All for One, I Swear. Vorher wird es sehr, sehr herzlich. Blinzel, Blinzel mit Olivia Dean.
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2: Am Wochenende ist das locker erledigt. Nächsten Samstag streichen Sie schnell übers Wohnzimmer. Sonntag hängen die Bilder schon wieder und am Abend sitzen Sie zufrieden auf dem Sofa. Ein hervorragender Plan. Leider kommen darin weder die fehlende Farbrolle noch das Regal vor, das beim Abrücken plötzlich zusammenbricht. Am Sonntag sitzen Sie dann tatsächlich auf dem Sofa, allerdings zwischen Farbeimern und mit einem unnötigen, schlechten Gewissen. Unser Gehirn liebt beim Planen ideale Abläufe. In der Psychologie sprechen wir von Planungsfehlern. Hier ein schönes Beispiel. In einer Untersuchung sollten Studierende vorhersagen, wann sie ihre Abschlussarbeit fertigstellen würden. Ihre realistische Schätzung lag durchschnittlich bei 34 Tagen. Für den Fall, dass es möglichst schlecht laufen würde, nannten sie knapp 49 Tage. Tatsächlich brauchten sie im Durchschnitt aber fast 56 Tage. Die Wirklichkeit überholte sogar den persönlich ausgemalten Katastrophenfall. Nur etwa jeder Dritte wurde zum selbstgenannten Termin fertig. Das lag kaum an mangelndem Einsatz. Beim Blick nach vorne sahen die Studierenden nur ihre einzelnen Arbeitsschritte. Frühere Verspätungen behandelten sie eher als Sonderfälle. Damals war ja auch der Computer kaputt, die Bibliothek hatte geschlossen oder das Privatleben hatte mal wieder ungefragt mitgeplant. Wenn Sie eine Dauer schätzen, beachten Sie nicht ausschließlich, wie es laufen könnte. Schauen Sie auch zurück, wie lange haben vergleichbare Vorhaben tatsächlich gedauert? Ihre Erfahrungen sind eventuell weniger schmeichelhaft als Ihre Zuversicht, aber meist um Klassen bessere Terminberater. Geben Sie Ihrem nächsten Plan ruhig etwas mehr Luft. Ein Zeitpuffer macht Sie nicht weniger ehrgeizig. Er erhöht lediglich die Chance, dass Ihr langes Wochenende noch vor Weihnachten endet. Dwight D. Eisenhower zitierte passend schon 1957 einen alten Satz aus seiner Armeezeit. Pläne sind wertlos, aber Planung ist alles.
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2: Und wenn Sie eine persönliche Beratung wünschen, schreiben Sie mich gerne an unter www.beziehungscoach-berlin.de.
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12: Möge dir deine Arbeit leicht von der Hand gehen. Tue alles in Liebe. So wirst du für andere zum Segen. Gott segne dich.
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13: Ich bin David Riemer. Heute ist bundesweiter Warntag. In etwa einer Stunde werden wieder Alarmsysteme für den Kriegs- und Katastrophenfall getestet. Gegen 11 Uhr sollen Handys schrillen und Sirenen heulen. Eine Dreiviertelstunde später folgt die Entwarnung. Der Warntag findet einmal jährlich statt, um zu testen, ob die Behörden die Menschen in Deutschland im Notfall erreichen können. Der Iran-Krieg treibt die Energiepreise in die Höhe und verteuert das Leben in Deutschland. Im August lagen die Verbraucherpreise um 2,9% über dem Niveau des Vorjahresmonats. Das teilte das Statistische Bundesamt mit. Einen stärkeren Anstieg gab es zuletzt im Dezember 2023 mit damals 3,7% Inflation.
10: Die Energie bleibt der mit Abstand stärkste Preistreiber. Im letzten Monat mussten Verbraucher fürs Tanken knapp 28% mehr zahlen als vor einem Jahr. Heizöl war sogar fast 50% teurer. Und ein Ende nach oben ist offenbar nicht erreicht, denn mit dem Wiederaufflammen des Konflikts um die Straße von Hormuz steigen auch aktuell die Preise wieder. Damit wird erwartet, dass auch Lebensmittel teurer werden, weil Transport und Kühlung mehr kosten. Dazu kommen magere Ernten durch Trockenheit und noch immer Folgen durch das Niedrigwasser. Diana Kramer, Nachrichtenredaktion.
13: In europäischen Städten steigt die Zahl der Todesfälle durch Hitze. Zu diesem Ergebnis kommt ein internationales Forschungsteam im Europe Cities Report. Auch deutsche Städte sind betroffen.
14: Im Vergleich zu vor der Jahrtausendwende hat die jährliche Zahl der hitzebedingten Todesfälle pro 1 Million Einwohner in europäischen Städten im Schnitt um 82 zugenommen. Am stärksten betroffen ist Südeuropa, ein Grund mehr giftiger Rauch durch Waldbrände. In Deutschland hat die Belastung durch allergieauslösende Pollen zugenommen. Gleichzeitig ist ein Problem für die Luftqualität, dass es weniger mit Bäumen bedeckte Flächen gibt. In Städten an Nord- und Ostsee wirkt sich aus, dass sich Bakterien in wärmerem Meerwasser stärker ausbreiten. Jan-Henner Reitze, Nachrichtenredaktion.
13: Nach der Landtagswahl in Sachsen-Anhalt will das BSW Gespräche mit der AfD über eine mögliche Zusammenarbeit führen. Dabei soll es um Energieversorgung, Bildung und Friedenspolitik gehen. CDU, SPD, Grüne und Linke haben das Gesprächsangebot der AfD abgelehnt. Die Regierungsbildung in Sachsen-Anhalt ist kompliziert. Die AfD wurde zwar stärkste Kraft, sie verpasste aber die absolute Mehrheit.
15: Es geht mit Sonnenschein durch den Donnerstag heute. Sieht sehr freundlich aus, ein paar Wolkentupfer sind auch dabei am Himmel. Ansonsten bleibt es freundlich, es bleibt trocken heute. Und mit 16 Grad sind es im Moment noch, 19 Grad erreichen wir maximal. Am Freitagmorgen bleibt es überwiegend bewölkt. Es gibt selten die Chance auf längere Auflockerungen. Aber auch morgen ist nicht mit Regen zu rechnen. Und die Temperaturen steigen am Freitag auf bis zu 21 Grad.
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15: Es läuft eine Demo aktuell in Tiergarten. Deshalb sind die Dorotheenstraße und auch die Scheidemannstraße in beiden Richtungen im Bereich zwischen Itzhak-Rabin-Straße und Wilhelmstraße gesperrt. Drumherum gibt es Staus, um die 10 Minuten mehr sollten Sie hier bitte einrechnen. 10 Minuten mehr sind es auch auf dem Stadtring, der A100 Richtung Treptow zwischen Weckstraße und Sachsendamm. Auf der A100 Richtung Wedding stehen Sie an zwischen Schmargendorf und Dreieck Funkturm. Außerdem Stau auf der A115, Dreieck Nutetal Richtung Dreieck Funkturm zwischen Kleinmachnow und Spanischer Allee. In Friedrichshain ist es voll auf dem Markgrafendamm zwischen Laskerstraße und Altstralau. Grunewald, die Halenseestraße zugestaut zwischen A100, Kurfürstendamm und am Westkreuz. Moabit, bitte Geduld auf der Seestraße und der Invalidenstraße. In Neukölln stehen sie an auf der Hermannstraße und der Karl-Marx-Straße. Und in Rummelsburg haben wir eine Autoschlange auf der Kühnaststraße zwischen Hirschberger Straße und Altstralau. Kommen Sie gut durch die Stadt und bleiben Sie gelassen.
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15: Ihr sonniger Donnerstag um 5:05. Gleich gibt's Musik von ABBA, One of Us und jetzt Depeche Mode. Enjoy the silence.

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2: Es gibt nur eine wichtige Zeit für uns. Und das ist der Augenblick. Der ist deshalb so außerordentlich wichtig, weil wir nur in ihm die Herren über uns sind. Der wertvollste Mensch aber ist für uns immer der, dem wir im Augenblick begegnen. Denn niemand kann vorher wissen, ob er noch je mit einem anderen Menschen zu tun haben wird.
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16: Mit Jörg Trotzki, guten Tag. Heute ist wieder Warntag. Dabei wird um 11 eine Probewarnung verschickt, heißt es vom Bundesamt für Bevölkerungsschutz. Der Warntag diene der Erprobung der Warnsysteme, sagte man uns weiter. Der Probealarm wird unter anderem an Radios, Fernseher und vor allem an Smartphones verschickt, die in der Lage sind, den Nutzer zu informieren. Wie in den Vorjahren ist danach eine Online-Befragung geschaltet. Sie soll das Bundeswarnsystem kontinuierlich verbessern. Mitmachen kann jeder bis zum 17. September. Wegen des Besuchs des Präsidenten der Vereinigten Arabischen Emirate, Scheich Mohammed bin Zayed, kommt es auch heute und morgen noch einmal zu starken Einschränkungen auf den Straßen in der City West. Scheich Mohammed wird von einem großen Polizeiaufgebot begleitet. Heute ist ein Treffen mit Bundeskanzler Friedrich Merz geplant. Dabei soll unter anderem der Ausbau einer strategischen Partnerschaft besprochen werden. Unbekannte haben auf dem Stahnsdorfer Südwestkirchhof hier bei Berlin massive Schäden angerichtet. Nach Aussage der Friedhofsverwaltung hätten sie den 4000 Meter langen Schutzzaun an rund 20 Stellen aufgeschnitten und Duftstoffe ausgelegt, um Wildschweine gezielt anzulocken. Man sei erschüttert über die Bösartigkeit gegenüber Totenruhe, Natur und menschlicher Arbeit, heißt es. Der Stahnsdorfer Südwestkirchhof ist einer der größten Friedhöfe Europas. Bei der Basketball-Weltmeisterschaft der Frauen hier in Berlin stehen Deutschlands Basketballerinnen erstmals im Viertelfinale. Heute Nachmittag geht es gegen Belgien um den Einzug ins Halbfinale. Tip-off in der Arena am Ostbahnhof ist um 17.45 Uhr. Vorher spielt die USA gegen Ungarn um 11.20 Uhr und China gegen Frankreich um 14.20 Uhr. Und nach dem deutschen Spiel ist noch die Partie Australien gegen Spanien um 20.45 Uhr angesetzt.
17: Das ist ein schöner, freundlicher Donnerstag heute. Bei milden 19 Grad, die wir maximal erreichen. Sonne und Wolken geben sich heute im Tagesverlauf die Klinke in die Hand und es bleibt trocken. Morgen am Freitag wird es mehr Wolken als Sonne geben, aber auch morgens nicht mit Regen zu rechnen. Und die Temperaturen steigen auf bis zu 21 Grad am Freitag.
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17: Sie brauchen noch Geduld, vor allem in Tiergarten. Es läuft eine Demo, deshalb sind die Dorotheenstraße und die Scheidemannstraße gesperrt. In beiden Richtungen, im Bereich zwischen Itzagrabinstraße und Wilhelmstraße. Drumherum bitte mehr Zeit einplanen und wenn möglich eine andere Route wählen. Ansonsten brauchen Sie länger auch auf dem Stadtring, der A100 Richtung Wedding, zwischen Schmargendorf und Dreieck Funkturm. Und auf der A100 Richtung Treptow stehen Sie an zwischen Wechsstraße und Sachsendamm. Stockt auch auf der A115, Dreieck Nutetal Richtung Dreieck Funkturm zwischen Kleinmachnow und Spanischer Allee. In Friedrichshain stehen sie an auf dem Markgrafendamm zwischen Alaskastraße und Altstralau. In Marzahn mal wieder Stau auf der Rienstraße zwischen Sedinastraße und Allee der Kosmonauten. Neukölln, die Hermannstraße und die Karl-Marx-Straße zugestaut. Und in Rummelsburg stehen sie an auf der Kühnaststraße zwischen Hirschberger Straße und Altstralau. Fahren Sie vorsichtig und kommen Sie gut und möglichst gelassen an Ihr Ziel.
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17: Und jetzt mit den Eurythmics. The Miracle of Love.

0: Einmal um die Welt mit Liza Stansfield hier auf ihrem Radio Paradiso. Und nicht erschrecken, gleich wird's wieder laut bimmeln und dröhnen aus ihrer Hosentasche oder auch auf dem Schreibtisch, je nachdem, wo ihr Handy liegt. Gleich hier um 11 Uhr startet wieder ein deutschlandweiter Probealarm. Heute deutschlandweiter Warntag. Dabei soll getestet werden, ob Handys, Apps und auch Sirenen, auch hier bei uns in Berlin, wie vorgesehen funktionieren. Und es geht um die richtige Vorbereitung für mögliche Katastrophen. Kollege Ronny Thuraum aus der Radio Paradiso Redaktion. Ronny, wie groß ist denn die Chance, den Warntag heute gar nicht mitzubekommen? 0%? Das wäre ja wahrscheinlich das Ziel, oder?
1: Ja, wer heute nichts hört, kein Handy piepen, keine Sirene, keine Info übers Radio, der ist ausdrücklich aufgefordert, sich zu melden. Denn solche Lücken, die sind natürlich besonders interessant. Eine Rolle kann zum Beispiel dabei spielen, dass Kommunen selber entscheiden, ob sie Sirenen anschmeißen. Und bei wem keine Sirene heult und wer dann noch vielleicht sein Handy irgendwo vermüllt hat, der kriegt vielleicht nichts mit um 11 Uhr vom Alarm beziehungsweise um 11:45 von der Entwarnung.
0: Ja, und um es nochmal klar zu sagen, wenn ich was mitkriege, und das werden ja doch die meisten sein, muss ich dann was tun?
1: Ja, also im Interesse der Mitmenschen vielleicht auf jeden Fall den Alarm auf dem Handy abschalten. Aber ansonsten ist jetzt keine Aktion erforderlich. Man kann allerdings die Chance nutzen und auf die Links in der Smartphone-Warnung klicken und sich informieren. Zum Beispiel, welche Warn-Apps es gibt, die man sich mal aufs Handy packen kann. Warum nicht heute? Und welche Vorsorge für Katastrophen dringend empfohlen wird. Auch dafür ist ja heute kein schlechter Tag, sich damit mal zu beschäftigen.
0: Wohl wahr. Danke dir, Ronny, für die Infos und die Tipps. Gleich geht's los, nicht erschrecken. Um 11 Uhr wird es laut losbimmeln auf ihrem Handy und auch die Sirenen werden angehen. Entwarnung wird dann gegen 11:45 sein. Heute bundesweiter Warntag und wir begleiten Sie hier auf Ihrem Radio.

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9: Ich bin David Riemer. Heute ist bundesweiter Warntag. So werden erneut die Alarmsysteme für den Kriegs- und Katastrophenfall getestet. In diesen Minuten sollen Handys schrillen und Sirenen heulen. In knapp einer Dreiviertelstunde folgt die Entwarnung. Der Warntag findet einmal jährlich statt, um zu testen, ob die Behörden die Menschen in Deutschland im Notfall erreichen können. Der Wahlkampf ist die Zeit für Wahlversprechen. US-Präsident Trump sagt allen erwachsenen US-Amerikanern im Fall eines Wahlsieges seiner Partei bei den Kongresswahlen je $5,000 zu. Man werde es die Trump-Dividende nennen, sagt er beim Parteitag der Republikaner in Dallas im Bundesstaat Texas.
10: Wenn die Republikaner gewinnen, gewinnt ihr mit uns. Das hat Trump den Amerikanern zugesichert. Die ungewöhnliche Belohnung soll es geben, falls die Republikaner ihre Mehrheit in beiden Kammern des US-Parlaments halten können. Trumps Ziel? Möglichst viele Leute dazu bewegen, für die Republikaner zu stimmen. Doch sein Wahlversprechen ist äußerst unrealistisch. In den USA leben mehr als 245 Millionen Erwachsene. Bei so vielen Menschen würde Trumps Vorschlag grob überschlagen mehr als 1 Billion US-Dollar kosten. Aus Dallas, Franziska Spieker.
9: Der vergangene Monat war der weltweit wärmste August seit Beginn der Aufzeichnungen. Mit einer globalen durchschnittlichen Lufttemperatur von fast 17 Grad war er daneben auch der wärmste jemals gemessene Monat, gleichauf mit dem Juli 2023. Das teilte der Klimawandeldienst Copernicus mit.
11: Der Sommer 2026 war geprägt von extremer Hitze, Trockenheit und teils riesigen Waldbränden. Der August stellte alle bisherigen Rekorde in der weltweiten Klimageschichte ein. Die globalen Temperaturen lagen 1,65 Grad über dem vorindustriellen Niveau. Auch die Weltmeere erwärmten sich auf mehr als 21 Grad im Schnitt und damit so stark wie noch nie. Ein besorgniserregender Rekord infolge des Klimawandels, der laut Copernicus weltweit Auswirkungen auf Gesellschaften, Volkswirtschaften und Ökosysteme hat. Diana Kramer, Nachrichtenredaktion.
9: Die Generalsanierung wichtiger Bahnstrecken wird länger dauern als geplant. 4 Sanierungen pro Jahr seien zu viel, sagte Bahnchefin Paller. Das überarbeitete Konzept wird derzeit mit dem Bundesverkehrsministerium abgestimmt. Dadurch könnten die rund 40 geplanten Sanierungen nicht mehr innerhalb der 2030er Jahre abgeschlossen werden. Genaue Jahreszahlen nannte Paller allerdings nicht.
12: So, bei Ihnen wird es wahrscheinlich auch gerade noch laut sein hier. Bei mir auch der bundesweite Warntag. Ein paar Minütchen zu spät, aber es funktioniert. Keine Panik, das ist heute alles nur ein Probealarm. Sie hören Radio Paradiso mit dem Wetter. Aktuell Sonne-Wolken-Mix, bleibt heute trocken. 17 Grad sind es im Moment, 19 Grad der Spitzenwert. Morgen am Freitag ebenfalls trocken, allerdings dicht bewölkt über den gesamten Tag. Und 21 Grad morgen maximal.
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12: Ja, nicht erschrecken lassen auf den Straßen, wenn bei Ihnen das Handy auch gerade gebimmelt hat. Bitte weiter vorsichtig fahren und Handy am besten weglegen. Es staut sich aktuell auf dem Stadtring A100 Richtung Wedding zwischen Schmargendorf und Dreieck Funkturm und auf der A100 Richtung Treptow stehen Sie zwischen Weckstraße und Sachsendamm. Stau auch auf der A103, dem Abzweig Zehlendorf Richtung Schöneberg in Höhe des Kreuz Schönebergs in Richtung Sachsendamm. B1 in Mitte, Grunerstraße bis Mühlendamm zugestaut zwischen Alexanderstraße und Fischerinsel. In Grunewald stehen Sie an auf der Halenseestraße zwischen A100, Kurfürstendamm und am Westkreuz. Bitte auch Geduld in Marzahn auf der Rienstraße zwischen Serdinerstraße und Allee der Kosmonauten. Und in Tiergarten heute einiges los. Es zieht eine Demo unter anderem über die Dorotheen- und Scheidemannstraße. Hier aktuell noch Sperrungen zu erwarten. Und ab 11.30 Uhr geht es dann mit einer weiteren Demo weiter, unter anderem über das Reichpietschufer, die Potsdamer Straße, Potsdamer Platz und Stresemannstraße zum Abgeordnetenhaus. Bleiben Sie gelassen und kommen Sie gut und vor allem sicher an Ihr Ziel.
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12: Hier ist er schon wieder vorbei. Der Warntag hat bei uns in der Redaktion weitestgehend funktioniert. Falls das Handy bei Ihnen noch verspätet bimmelt, alles okay, alles gut. Heute läuft der bundesweite Warntag. Ein Probealarm. Nachher um 22:45 werden auch die Sirenen nochmal losgehen und dann entwarnen. Sie hören Radio Paradiso. Ich wünsche Ihnen einen schönen und einen sicheren Warndonnerstag.

den kurzen Schreck vom Probealarm bei Ihnen auf dem Handy, den haben Sie hoffentlich überwunden. Einen schönen und möglichst entspannten Donnerstag mit Ihrem Radio Paradiso.

0: Yes, DJ Bobo mit Everybody und meine lieben Kollegen Thorsten vom Morgen und Fabi vom Nachmittag sind da. Hallöchen.
1: Hallo.
0: Bei euch hat es ja gut geklappt mit dem Probealarm, ne?
1: Ja,
0: ihr seid ja direkt gerettet worden.
1: Everybody having fun, yeah. Die DJ Bobo gerade gesungen
0: ja,
1: hat.
0: Ja, ja. Bei mir kam es ein bisschen verspätet. Wieder. Ach, wie doof.
2: Aber sehr viel verspätet.
0: Ja, 2 Minuten bestimmt.
2: Ja, so spät, dass alle schon in die richtige Richtung gerannt wären. Nur Elena wäre noch wie ein Huhn im Kreis gerannt.
0: Wo will ich hin?
3: Alle wären schon im Raumschiff gewesen, nur Elena nicht.
0: Ja, naja, okay.
3: Ist schon ein bisschen traurig.
0: Ja, aber was geklappt hat, auch die Sirenen, haben wir hier am Checkpoint Charlie ganz gut gehört.
3: Ja, sehr.
0: Wie geht's euch? Ich finde, das ist immer noch so ein ganz mulmiges Gefühl. Ist ja das 2. Jahr, in dem die Sirenen auch hier in Berlin getestet werden. Wie geht's euch damit?
3: Das war für mich das Überraschendste. Ich habe nicht mehr dran gedacht, dass das auch passiert und konnte mich nicht mehr dran erinnern, dass es im letzten Jahr so war. Mhm. Und ich dachte gleich, als es dann, ich habe es hier auch gefilmt für uns, für Social Media, und dann, als ich mich hingesetzt habe, dachte ich so, oh, zum Glück ist das nur Probealarm. Ja. Also wenn das jetzt wirklich so ernst wäre, und naja, da denkt man natürlich ganz schnell weiter an andere Regionen auf dieser Welt, die das regelmäßig hören, und das war ein sehr mulmiges Gefühl.
0: Ja, oder Fabi?
2: Ja, ich finde auch, dass die Warnung auf dem Handy irgendwie ein bisschen besser, so dieser Sirenenton in so einer großen Stadt, gerade in Berlin, also irgendwie, nee, das ist nicht
3: unheimlich,
2: so angenehm.
3: Ja,
2: ist ein bisschen unheimlich.
0: Aber es ist gut, dass es funktioniert, muss man
3: absolut,
0: ja schon sagen, auf jeden Fall. Und nochmal, um klarzustellen, es ist ein Probealarm heute, und nicht erschrecken, es wird gleich um 11:45 nochmal eine Entwarnung geben, auch über die Sirenen, da wird es auch nochmal kurz aufheulen, um die Minute wird es gehen, und dann ist der Warntag für heute auch schon wieder vorbei. Sie haben Radio Paradiso und es geht entspannt weiter zum Durchatmen mit Simply Red und Holding Back the Years. Hier für Sie um 17 Minuten nach 11:00.

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1: Erich Kästner. Humor. Jeder Mensch erwerbe sich Humor. Das ist nicht unmöglich, denn immer und überall ist es einigen gelungen. Der Humor rückt den Augenblick an die rechte Stelle. Er lehrt uns die wahre Größenordnung und die gültige Perspektive. Er macht die Erde zu einem kleinen Stern und die Weltgeschichte zu einem Atemzug und uns selber bescheiden. Das ist viel. Bevor man das Erb und das Erzübel, die Eitelkeit, nicht totgelacht hat, kann man nicht beginnen, das zu werden, was man ist.
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14: Mit Jörg Trotzki, guten Tag. Bei den Ermittlungen gegen den SPD-Spitzenkandidaten zur Berlin-Wahl, Steffen Krach, soll es um den Vorwurf der Bestechlichkeit gehen. Inhaltlich geht es um ein Vergabeverfahren in der Region Hannover. Krach war Aufsichtsratsvorsitzender eines Klinikums, welches verkauft werden sollte. Der Vorwurf, er habe sich bestechen lassen, sei eine haltlose Unterstellung, sagte Krach nun im RBB-Interview. Er habe weder privat noch als SPD-Chef Geld angenommen. In der Tat liegen Belege vor, dass eine Summe von knapp 10.000 Euro eine Woche nach Eingang an den Absender zurücküberwiesen wurde. Im Zusammenhang mit der Messerattacke am Holocaust-Mahnmal nahe dem Brandenburger Tor ist gegen einen zweiten Mann Anklage erhoben worden. Ihm werden Beihilfe zum versuchten Mord und gefährliche Körperverletzung vorgeworfen, heißt es von der Bundesanwaltschaft. Der Mann soll den Täter zur Tat ermutigt haben. Der Täter, ein 19 Jahre alter Syrer, ist inzwischen zu 13 Jahren Haft verurteilt worden. Er hatte im Februar 2025 einem spanischen Touristen in den Hals gestochen. Das Opfer überlebte schwer verletzt. Das Berliner Abgeordnetenhaus kommt heute zum letzten Mal vor der Wahl nächste Woche Sonntag zusammen. Die Regierungsfraktionen von CDU und SPD wollen eine Aktuelle Stunde beantragen, um Bilanz ihrer Regierungsarbeit zu ziehen. Die Opposition wird darauf antworten. Linke und Grüne wollen außerdem über den Hackerangriff auf das Landesnetz der Berliner Verwaltung Mitte August reden.
15: Ein paar Wolken, die schieben sich heute vor die Sonne, sind auch ein paar ziemlich graue Wolken dabei. Regen soll heute aber keiner runterkommen. Es bleibt trocken mit immer wieder auch sonnigen Auflockerungen und bei Temperaturen aktuell um 18 Grad. 19 Grad heute der Spitzenwert. Morgen am Freitag bleibt es überwiegend bewölkt, aber auch morgen ist nicht mit Regen zu rechnen. Und die Temperaturen steigen morgen auf bis zu 21 Grad.
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15: Aktuell ist die B2B5, die Straße unter den Linden, in Mitte gesperrt. In beiden Richtungen, zwischen Friedrichstraße und Spandauer Straße. Es staut sich deshalb im Bereich Werderscher Markt. Hier bitte Geduld und mehr Zeit mitbringen. Generell sollten Sie in Mitte und Tiergarten heute geduldig bleiben. In diesen Minuten startet eine Demo auf der Klingelhöfer Straße. Es geht jetzt über das Reichpietschufer, die Potsdamer Straße und den Potsdamer Platz, über die Stresemannstraße zum Abgeordnetenhaus in der Niederkirche. Kirchner Straße. Ab jetzt bis voraussichtlich 12.30 Uhr. Dann gibt es Stau in Westend auf der Königin Elisabeth Straße. 10 Minuten mehr hier zwischen Fredericia Straße und Spandauer Damm. In Marzahn stehen sie an auf der Rienstraße zwischen Sediner Straße und Allee der Kosmonauten. Doch auf dem Stadtring ist es voll, A100 Richtung Wedding, zwischen Schmargendorf und Dreieckfunkturm. Und auf der A100 Richtung Treptow staut es sich zwischen Weckstraße und Sachsendamm. Fahren Sie vorsichtig und kommen Sie gut durch die Stadt.
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15: 11:30 Uhr und nochmal zur Erinnerung, gleich um 11:45 Uhr werden die Sirenen nochmal kurz losgehen. Entwarnung wird damit gegeben sozusagen und damit wird der bundesweite Warntag für heute auch schon beendet. Sie hören Radio Paradiso, jetzt mit Elton John.

Sie lassen sich nicht ablenken vom Herzchen schicken, auch nicht von den Sirenen draußen, von der Entwarnung. Das finde ich super. Der Radio Paradiso Herzchen Song gerade von Callum Scott und Whitney Houston. Schicken Sie uns jetzt Ihr Herz-Emoji, zum Beispiel per WhatsApp an die 030 80 500 und die 80 oder auch per E-Mail an redaktion@paradiso.de. Mit jedem Herz, das ankommt, spenden wir an die Margot Friedländer Stiftung zur Demokratieförderung. 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Dankeschön für Ihre Herzen. 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Der Warntag ist jetzt übrigens auch vorbei. Das ist gerade die offizielle Entwarnung per Sirene gewesen. So schnell kann's gehen. Das war's wieder für dieses Jahr und alles nur ein Probealarm gewesen. Zur Entspannung geht's jetzt für Sie in die 90er Jahre. Duran Duran mit Ordinary World. Okay.

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12: Ich bin David Riemer. In Deutschland sind die Alarmsysteme für Notfälle getestet worden. Gegen 11 Uhr erhielten die Menschen beim bundesweiten Warntag auf verschiedenen Wegen eine Warnmeldung. Der Alarm wurde über tausende Sirenen, Smartphone-Apps und das Cell-Broadcast-Verfahren verbreitet. Seit 2022 findet der deutschlandweite Probealarm einmal jährlich statt. Die Behörden wollen testen, ob sie die Bevölkerung im Notfall gut erreichen. Auch heute ist der Bundeshaushalt Thema im Parlament. Unter anderem geht es um den Etat für Inneres. Rund 17 Milliarden Euro sind vorgesehen für mehr Cybersicherheit und den Ausbau der Sicherheitsbehörden. Bundesinnenminister Dobrindt sprach zum Auftakt aber weniger über das Geld als über Migration und die russische Bedrohung.
13: Die hybride Kriegsführung ziele auf die Köpfe unserer Menschen. Das sei der Frontverlauf unserer Zeit, sagte Dobrindt im Bundestag. Die auf dem Flughafen Halle Leipzig gefundene Sprengstoffdrohne sei kein singuläres Ereignis. Einen Persilschein für Putin dürfe es daher nicht geben. Kritik an der geplanten Ausweitung der Befugnisse von Sicherheitsbehörden in Deutschland wies er zurück. Denn diese seien nicht die Gefahr, sondern schützten unsere Freiheit. Auch sei Deutschland nicht mehr das Zielland Nummer 1 für illegale Migration in Europa, betonte Dobrindt. Das sei das Ergebnis von Kontrolle, Kurs und klarer Kante. Tanja Wagner, Nachrichtenredaktion.
12: Die Generalsanierung wichtiger Bahnstrecken wird länger dauern als derzeit geplant. Wie Bahnchefin Palla in Berlin mitteilte, wird die Überarbeitung des Konzepts derzeit mit dem Bundesverkehrsministerium abgestimmt.
14: Die Bahn hat jetzt auch ein Pünktlichkeitsproblem bei der Streckensanierung. Eigentlich sollte die ja langfristig dafür sorgen, dass Züge pünktlicher sind. Aber die Pläne, 4 Sanierungen pro Jahr zu schaffen, waren offenbar zu ambitioniert. Hier soll das Tempo nun gedrosselt werden. Genaue Jahreszahlen nannte die Bahnchefin nicht. Das werde auch davon abhängen, wie viel Geld aus dem Infrastruktur-Sondervermögen fließt, sagte sie. Ursprünglich sollten rund 40 50 Strecken bis Anfang der 2030er Jahre auf Vordermann gebracht werden. Zuletzt war aber schon von 2036 die Rede. Diana Kramer, Nachrichtenredaktion.
12: Die Zahl der Menschen, die Asylbewerberleistungen beziehen, ist erneut gesunken. Ende 2025 waren es rund 390.000 Menschen, 15% weniger als ein Jahr zuvor, teilte das Statistische Bundesamt mit. Demnach waren die häufigsten Herkunftsländer Syrien, die Türkei und Afghanistan.
10: Inzwischen ordentlich dicht bewölkt am Himmel über der Stadt, auch viele graue Wolken dabei, aber Regen soll heute keiner runterkommen und zwischen dichten Wolken kann sich im Tagesverlauf hin und wieder nochmal die Sonne zeigen. Dazu steigen die Temperaturen auf bis zu 20 Grad. 17 Grad sind es im Moment. Am Freitagmorgen 21 Grad maximal, dazu bleibt es morgen überwiegend dicht bewölkt, aber auch morgen ist nicht mit Regen zu rechnen.
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10: Schauen wir erstmal nach Mitte. Es staut sich aktuell auf der Friedrichstraße zwischen Taubenstraße und unter den Linden in beiden Richtungen. Bitte jetzt 10 Minuten mehr einplanen. Außerdem dauert es länger auf der Invalidenstraße in Moabit zwischen Altmoabit und Hilda-Geiringer Weg in beiden Richtungen auch. Außerdem Geduld in Westend, Königin-Elisabeth-Straße. Stau hier zwischen Friederizia-Straße und Spandauer Damm. In Grunewald stehen sie an auf der Halenseestraße zwischen A100, Kurfürstendamm und am Westkreuz. Friedrichshain, die Petersburger Straße zugestaut zwischen Matternstraße und Landsberger Allee, auch hier in beiden Richtungen. Nochmal Mitte, Geduld im Bereich Gruner Straße bis Mühlendamm, staut sich hier zwischen Alexanderstraße und Fischerinsel. Und auf dem Stadtring stehen sie an A100 Richtung Treptow zwischen Weckstraße und Sachsendamm und A100 Richtung Wedding, Stau hier zwischen Schmargendorf und Dreieckfunkturm. Kommen Sie gut durch die Stadt und fahren Sie vorsichtig.
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10: Und hier kommt Ihr musikalischer Gelassenheitsgarant zum Start in die Mittagspause. No doubt.

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1: Von Frère Roger, Gründer und ehemaliger Leiter der ökumenischen Kommunität von Thésée. Das Gebet rückt die Sorgen der Welt nicht in weite Ferne. Im Gegenteil. Nichts ist verantwortungsbewusster als zu beten. Je einfacher und bescheidener man betet, desto stärker sieht man sich veranlasst zu lieben und es mit dem eigenen Leben zum Ausdruck zu bringen.
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16: Mit Jörg Trotzki, guten Tag. Berlins Wirtschaftssenatorin Franziska Giffey hat dem SPD-Spitzenkandidaten zur Abgeordnetenhauswahl in gut einer Woche, Steffen Krach, den Rücken gestärkt. Krach habe parteiintern transparent über die Vorwürfe gegen ihn berichtet, sagte Franziska Giffey in einem RBB-Interview. Es gebe keinen Grund, an seinen Worten zu zweifeln. Zugleich räumte Franziska Giffey ein, dass es für ihre Partei, die SPD, schwierig sei, dass die Staatsanwaltschaft Hannover so kurz vor der Abgeordnetenhauswahl gegen Krach ermittelt. Man kämpfe aber weiter. Über den Inhalt der Ermittlungen hat sich die Staatsanwaltschaft Hannover bisher nicht geäußert. Krach vermutet, dass es um den Vorwurf der Bestechlichkeit geht. Er weist das zurück. Das Smartphone soll ab dem neuen Jahr auch als Ausweis genutzt werden können. Bundesdigitalminister Carsten Wildberger hat die App unter dem Namen Diju hier in Berlin jetzt vorgestellt. Deutschland setzt mit der App zum 2. Januar EU-Recht um. Danach muss jedes EU-Mitgliedsland eine Anwendung für digitale Ausweise bereitstellen. Neben dem Ausweis sollen schrittweise auch Führerschein und andere Nachweise aufs Handy aufgespielt werden können. Der Ausweis im Handy bleibt aber erst einmal freiwillig. Der heutige 10. September ist seit über 20 Jahren auch der Welttag der Suizidprävention. In Deutschland rufen zahlreiche Organisationen zum gemeinsamen Handeln auf. Unter dem Motto »Deine Geschichte ist nicht zu Ende« soll so ein Zeichen für das Leben und die Solidarität gesetzt werden. In Deutschland sterben jährlich mehr als 10.000 Menschen durch Suizid, heißt es weiter. Dies seien mehr Todesfälle als durch Verkehrsunfälle, Gewalttaten und illegale Drogen zusammen. Wenn Sie Hilfe brauchen, bekommen Sie persönliche, telefonische und anonyme Beratung, beispielsweise durch unsere Kirchen, durch eine Fachstelle oder einfach durch die Telefonseelsorge unter 0800 111 0111. Bleiben Sie bitte mit Ihren Sorgen und Ängsten nicht allein.
12: Ganz wichtig, ich wiederhole nochmal die Nummer der Telefonseelsorge. Das ist die 0800 111 0111. Sie hören Radio Paradiso mit dem Wetter. Inzwischen sehe ich hier wieder mehr blauen Himmel vom Studio. Sehr schön, es geht wechselnd bewölkt und aufgelockert weiter. Regen ist nicht in Sicht und die Temperaturen steigen noch auf bis zu 20 Grad. 17 Grad sind es im Moment. Am Freitagmorgen bleibt es überwiegend bewölkt, aber ebenfalls ohne Regen. Und die Temperaturen steigen morgen auf 21 Grad maximal.
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12: Besondere Geduld bitte aktuell in Moabit. Es staut sich im Bereich Paulstraße und Invalidenstraße bis zum Hauptbahnhof. Hier bitte mal mindestens eine Viertelstunde mehr einrechnen. Außerdem staut es sich in Mitte, Grunerstraße bis Mühlendamm, zwischen Alexanderstraße und Fischerinsel. In Charlottenburg stehen sie an, auf der Uhlandstraße, zwischen Lietzenburger Straße und Kantstraße. Außerdem voll in Marzahn auf der Rienstraße, zwischen Selinerstraße und Allee der Kosmonauten. Nochmal Mitte, die Friedrichstraße zugestaut, zwischen Taubenstraße und unter den Linden in beiden Richtungen. Auf dem Stadtring stehen sie an, A100 Richtung Wedding, zwischen Schmargendorf und Dreieck-Funkturm und auf der A100 Richtung Treptow, zwischen Weckstraße und Sachsendamm. Und noch auf die A103 geschaut, dem Abzweig Zehlendorf Richtung Schöneberg. Stau hier aktuell in Höhe Kreuz-Schöneberg Richtung Sachsendamm. Behalten Sie die Nerven und kommen Sie gut und vor allem sicher an Ihr Ziel.
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12: Warum Sie mal dringend nach den Tiefkühlbeeren bei Ihnen im Gefrierfach schauen sollten, das hören Sie gleich. Vorher Sonnenmusik, passend jetzt, wo es wieder auflockert, Mark Amber mit Belong Together. Nach Joe Cocker und Jennifer Warnes, Up Where We Belong.

0: Turner bringt die frühen 90er mit, hier bei den besten Hits mit der meisten Abwechslung. I don't wanna lose you. Und für die meiste Abwechslung geht's gleich zurück in die 80er zu Michael Jackson und Paul McCartney. Fantastisches Duo, die beiden. Gleich hier mit Say Say Say.
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10: Ich bin David Riemer. Die Generalsanierung wichtiger Bahnstrecken wird länger dauern als geplant. 4 Sanierungen pro Jahr seien zu viel, sagte Bahnchefin Paller. Das überarbeitete Konzept wird derzeit mit dem Bundesverkehrsministerium abgestimmt. Dadurch könnten die rund 40 geplanten Sanierungen nicht mehr innerhalb der 2030er Jahre abgeschlossen werden. Genaue Jahreszahlen nannte Paller allerdings nicht. Mit heulenden Sirenen und lärmenden Handys hat Deutschland den bundesweiten Warntag absolviert. Um 11 Uhr erhielten die Menschen auf verschiedenen Wegen eine Warnmeldung, um so die Alarmsysteme für eine eventuelle Notsituation zu testen.
11: Der Alarm wurde unter anderem über tausende Sirenen und mehrere Smartphone-Apps verbreitet, sowie über das Cell-Broadcast-Verfahren, das auch Handys ohne Warn-App erreicht. Der Warntag machte auch vor den Haushaltsberatungen im Bundestag nicht Halt. Justizministerin Stefanie Hubig, die in diesem Moment gerade die Eckdaten ihres Etats vorstellte, musste ihre Rede kurz unterbrechen, bis im Plenarsaal alle Alarmtöne wieder ausgestellt waren. Die Behörden wollen auf diesem Weg testen, ob sie die Bevölkerung im Notfall gut erreichen, etwa bei einer Naturkatastrophe oder einem militärischen Angriff. Tine Klimach, Nachrichtenredaktion.
10: In Deutschland hat etwa ein Fünftel der Kinder und Jugendlichen schon einmal Cybergrooming erlebt. Das geht aus einer Studie der Landesanstalt für Medien NRW hervor. Unter den 14- bis 17-Jährigen war im vergangenen Jahr gut jeder Vierte betroffen. Bei den 8- bis 13-Jährigen etwa jedes achte Kind.
12: Beim Cybergrooming versuchen Erwachsene gezielt, Kinder und Jugendliche im Netz zu manipulieren. In den meisten Fällen werden Minderjährige in Chats aufgefordert, Bilder oder Videos von sich zu schicken, sich vor der Kamera auszuziehen oder sich im echten Leben zu treffen. Vor allem 14- bis 17-Jährige machen diese Erfahrungen, aber ihre Zahl ist laut der Studie gesunken. Das liegt auch daran, dass Kinder und Jugendliche inzwischen aufmerksamer sind und unbekannte oder dubiose Kontakte blockieren. Diana Kramer, Nachrichtenredaktion.
10: Der Iran-Krieg treibt die Energiepreise in die Höhe und verteuert das Leben in Deutschland. Im August lagen die Verbraucherpreise um 2,9% über dem Niveau des Vorjahresmonats. Besonders stark stiegen im August die Preise für Energie. Kraftstoffe verteuerten sich um rund 28%. Heizöl war fast 50% teurer.
13: Mal überwiegen heute die Wolken, dann kommt wieder die Sonne raus. Es geht so wechselnd am Himmel weiter. Regen ist aber keiner in Sicht. Und die Temperaturen steigen noch ein wenig an. 17 Grad sind es im Moment, 20 Grad heute maximal. Am Freitagmorgen geht es hoch auf bis zu 21 Grad. Dazu bleibt es morgen überwiegend bewölkt. Aber mit Regen ist auch am Freitag nicht zu rechnen.
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13: In Mitte brauchen Sie heute besondere Geduld. Es gibt Sperrungen, unter anderem auf der Straße unter den Linden. Hier die Fahrbahn in beiden Richtungen gesperrt, zwischen Friedrichstraße und Spandauer Straße. Und auch die Spandauer Straße selbst ist gesperrt in Höhe Rotes Rathaus. Es staut sich im gesamten Bereich. Bitte hier mal mindestens eine Viertelstunde mehr einrechnen und am besten, wenn es geht, einen großen Bogen drum machen. Auch in Moabit ist es voll auf der Invalidenstraße. Stau hier zwischen Alt-Moabit und Hilda-Geiringer Weg in beiden Richtungen. In Westend bitte Geduld. Stau auf der Königin-Elisabeth-Straße zwischen Friederizia-Straße und Spandauer Damm. In Marzahn stehen sie an auf der Rienstraße zwischen Serdina-Straße und Allee der Kosmonauten. Außerdem voll in Friedrichshain auf der Petersburger Straße. Hier Stau in beiden Richtungen zwischen Maternstraße und Landsberger Allee. Charlottenburg, die Uhlandstraße zugestaut zwischen Dietzenburger Straße und Kantstraße. Und auch auf dem Stadtring ist es voll, der A100 Richtung Treptow, zwischen Beckstraße und Sachsendamm. Auf der A100 Richtung Wedding stehen sie an zwischen Schmargendorf und Dreieckfunkturm. Behalten Sie die Nerven, einmal durchatmen und kommen Sie gut und vor allem sicher durch die Stadt.
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13: Gleich mit funkelnder Musik von Rihanna, Diamonds. Direkt nach David Bowie und der Pat Metheny Group. Jetzt für Sie aus den 80er Jahren.

da kommt der Sommer zurück bei Kate Janai und Summer Dreamin' hier auf ihrem Radio Paradiso. Draußen sieht es zwar zeitweise ganz schön herbstlich aus mit einigen auch dichten Wolken. Regen kommt aber erstmal keiner runter, weder heute noch in den nächsten Tagen. Und wenn Sie Glück haben, erwischen Sie heute sogar noch ein paar Sonnenstrahlen. 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

0: 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Die größten Worte der Menschheitsgeschichte. April 1521. Martin Luther verteidigt seine reformatorischen Überzeugungen von der Freiheit jedes Christenmenschen beim Reichstag zu Worms vor Kaiser Karl V.
1: Wenn ich nicht mit Zeugnissen der Schrift oder mit offenbaren Vernunftgründen besiegt werde, so bleibe ich von den Schriftstellen besiegt, die ich angeführt habe, und mein Gewissen bleibt gefangen in Gottes Wort. Widerrufen kann und will ich nichts. Hier stehe ich und kann nicht anders. Gott helfe mir. Amen.
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13: Mit Jörg Trotzki, guten Tag. Bei den Ermittlungen gegen den SPD-Spitzenkandidaten zur Berlin-Wahl, Steffen Krach, soll es um den Vorwurf der Bestechlichkeit gehen. Inhaltlich geht es um ein Vergabeverfahren in der Region Hannover. Krach war Aufsichtsratsvorsitzender eines Klinikums, welches verkauft werden sollte. Der Vorwurf, er habe sich bestechen lassen, sei eine haltlose Unterstellung, sagte Krach nun im RBB-Interview. Er habe weder privat noch als SPD-Chef Geld angenommen. In der Tat liegen Belege vor, dass eine Summe von knapp 10.000 Euro eine Woche nach Eingang an den Absender zurücküberwiesen wurde. Im Zusammenhang mit der Messerattacke am Holocaust-Mahnmal nahe dem Brandenburger Tor ist gegen einen zweiten Mann Anklage erhoben worden. Ihm werden Beihilfe zum versuchten Mord und gefährliche Körperverletzung vorgeworfen, heißt es von der Bundesanwaltschaft. Der Mann soll den Täter zur Tat ermutigt haben. Der Täter, ein 19 Jahre alter Syrer, ist inzwischen zu 13 Jahren Haft verurteilt worden. Er hatte im Februar 2025 einem spanischen Touristen in den Hals gestochen, das Opfer überlebte schwer verletzt. Das Berliner Abgeordnetenhaus kommt heute zum letzten Mal vor der Wahl nächste Woche Sonntag zusammen. Die Regierungsfraktionen von CDU und SPD wollen eine Aktuelle Stunde beantragen, um Bilanz ihrer Regierungsarbeit zu ziehen. Die Opposition wird darauf antworten. Linke und Grüne wollen außerdem über den Hackerangriff auf das Landesnetz der Berliner Verwaltung Mitte August reden.
14: Dort sind es im Moment aktuell überwiegend die Wolken am Himmel über dem Checkpoint Charlie. Aber es gibt im Tagesverlauf immer wieder auch Auflockerungen. Aus den Wolken wird heute kein Regen kommen, es bleibt trocken und die Temperaturen steigen noch auf bis zu 20 Grad. Morgen am Freitag bleibt es überwiegend bedeckt, aber ebenfalls trocken bei 21 Grad maximal. Der Samstag bringt nochmal ein Wechselspiel aus dichten Wolken und aufgelockerten Phasen mit. Weiter keinen Regen und 21 Grad, nochmal ein Spitzenwert.
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14: Sie brauchen heute ganz besondere Geduld in Mitte. Es gibt Sperrungen einmal auf der Straße unter den Linden. Die Fahrbahn hier in beiden Richtungen gesperrt, zwischen Friedrichstraße und Spandauer Straße. Und auch die Spandauer Straße selbst ist dicht in Höhe Rotes Rathaus. Drumherum gibt es lange Staus. Bitte mal mindestens mit 15 Minuten mehr rechnen und am besten, wenn möglich, einen großen Bogen drum machen. Außerdem voll auf der Friedrichstraße in Mitte. Aktuell 10 Minuten Stau hier zwischen Taubenstraße und unter den Linden. Auch in beiden Richtungen. In Moabit stehen sie an auf der Invalidenstraße. Zwischen Altmoabit und Hilda-Geiringer Weg in beiden Richtungen. Westend die Königin-Elisabeth-Straße zugestaut zwischen Friederizia-Straße und Spandauer Damm. In Grunewald bitte Geduld auf der Halenseestraße. Stau hier zwischen A100, Kurfürstendamm und am Westkreuz. In Charlottenburg haben wir eine Autoschlange auf der Uhlandstraße zwischen Lietzenburger Straße und Kantstraße. Auf dem Stadtring stehen sie an A100 Richtung Treptow zwischen Weckstraße und Sachsendamm und in die andere Richtung, A100 Richtung Wedding, Stau zwischen Schmargendorf und Dreieckfunkturm. Und abschließend die A103, Abzweig Zehlendorf Richtung Schöneberg. Hier gibt es Stau in Höhe Kreuz Schöneberg, wenn Sie Richtung Sachsendamm unterwegs sind. Hier sind es auch 10 Minuten mehr. Kommen Sie gut durch die Stadt und bleiben Sie gelassen.
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14: Und wir versuchen mal, die Sonne wieder hervorzuholen mit Musik. Urlaub für die Ohren, gleich von Billy Ocean, seiner Caribbean Queen, die 80er Jahre. Außerdem noch in dieser halben Stunde aktuelle Musik von Teddy Swims, Mr. Know-It-All. Und jetzt mitgesummt zu den Crashtestern.

Ihr musikalisches Wohlfühlpaket hier auf Ihrem Radio Paradiso. Teddy Swims mit Mr. Know-It-All. Wetter ist heute doch durchaus auch zum Wohlfühlen bei bis zu 20 Grad. Es bleibt vor allem trocken. Das sind perfekte Bedingungen fürs Freiluftkino. Da läuft heute Nachmittag zum Beispiel um 16 Uhr Zoomania 2 im Freiluftkino Hasenheide. Infos und Tickets gibt's unter openair-kino.net. Aber trotz doch recht milder 20 Grad, die wir noch bekommen, empfehle ich Ihnen eine Jacke mitzunehmen. Wenn Sie da eine Weile sitzen draußen, wird's ja doch ziemlich frisch. Hello.

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16: Ich bin Babit Büchner. Lauter Alarm auf dem Handy und heulende Sirenen. Um 11 Uhr wurde wieder mit einem Probealarm überprüft, ob alle Menschen in Deutschland bei einem Notfall schnell genug gewarnt werden können. Das erste offizielle Fazit von Bundesinnenminister Alexander Dobrindt lautet nun, die Warnsysteme funktionieren zuverlässig. Auch über Fernsehen, Radio und digitale Anzeigetafeln gab es die Infos. 45 Minuten später kam wie geplant die offizielle Entwarnung. Per Gesetz sind Krankenkassen verpflichtet, bei Finanzanlagen Verluste möglichst auszuschließen. Zuletzt hatten sich etliche Kassen aber erheblich verzockt. Neue Zahlen der Bundesregierung zeigen, dass das Ausmaß der Verluste noch viel größer ist als bisher bekannt.
17: Kassen und kassenärztliche Vereinigungen haben sich verspekuliert. Schon bis Ende letzten Jahres mussten Wertberichtigungen von rund 400 Millionen Euro vorgenommen werden, heißt es von der Bundesregierung. Das Geld von versicherten und einzahlenden Medizinern durch unsichere Investments, vor allem in Immobilienfonds, futsch. Und auch für dieses Jahr haben einige Kassen weitere Verluste angekündigt. Wie hoch diese ausfallen können, ist derzeit nicht bekannt. In Medienberichten war von über 1,1 Milliarde Euro die Rede. Tanja Wagner, Nachrichtenredaktion.
16: Die Generalsanierung wichtiger Bahnstrecken wird länger dauern als derzeit geplant. Bahnchefin Evelyn Paller sagte, das Konzept sei überarbeitet worden.
18: Die Bahn hat jetzt auch ein Pünktlichkeitsproblem bei der Streckensanierung. Eigentlich sollte die ja langfristig dafür sorgen, dass Züge pünktlicher sind. Aber die Pläne, 4 Sanierungen pro Jahr zu schaffen, waren offenbar zu ambitioniert. Hier soll das Tempo nun gedrosselt werden. Genaue Jahreszahlen nannte die Bahnchefin nicht. Das werde auch davon abhängen, wie viel Geld aus dem Infrastruktursondervermögen fließt, sagte sie. Ursprünglich sollten rund 40 Strecken bis Anfang der 2030er Jahre auf Vordermann gebracht werden. Zuletzt war aber schon von 2036 die Rede. Diana Kramer, Nachrichtenredaktion.
16: Der Fall Marius Borg-Høby wird neu verhandelt. Ein Gericht hat die Berufung des Sohnes von Norwegens Königin Mette-Marit zugelassen. Der Prozess könnte im kommenden Jahr stattfinden. Høby war im Juni unter anderem wegen 2 Vergewaltigungen und häuslicher Gewalt zu 4 Jahren Haft verurteilt worden.
19: Also, ich finde es ein bisschen frisch heute. 18 Grad die aktuelle Temperatur, aber die Sonne fehlt auch. Sind schon einige Wolken unterwegs, bleibt aber trocken heute am Donnerstag für uns bis in den Abend hinein. Morgen am Freitag dann recht ähnlich. Insgesamt viele dichte Wolken, die Temperaturen legen aber ein bisschen was drauf. 21 Grad bekommen wir morgen in der Spitze.
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19: A103, Abzweig Zehlendorf Richtung Schöneberg, Kreuz Schöneberg auf der Überleitung zur A100 Richtung Neukölln. Hier brauchen Sie auch heute wieder Geduld, ebenso auf dem Stadtring Richtung Neukölln zwischen Wechsstraße und dem Sachsendamm und auf dem Stadtring Richtung Wedding 10 Minuten zwischen Schmargendorf und Dreieck Funkturm. In Charlottenburg Stau auf der Uhlandstraße zwischen Lietzenburger Straße und Kantstraße und aktuell ist die B2-B5 Straße unter den Linden in Mitte in beiden Richtungen zwischen Friedrichstraße und Spandauer Straße gesperrt. Auch die Spandauer Straße in Höhe Rotes Rathaus ist voll gesperrt. Wir haben lange Staus im Bereich Friedrichstraße und Werderscher Markt. Ihnen unterwegs eine gute, vor allem auch sichere Fahrt. Kommen Sie gut an.
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19: Und heute Abend geht's rund. Es wird spannend bei der Basketball-WM der Frauen. Steht für unsere deutsche Mannschaft heute Abend das Viertelfinale gegen Belgien an. Und wie unsere Chancen denn da so stehen, darüber sprechen wir gleich hier. Jetzt erstmal musikalisch rein in den Donnerstagnachmittag mit den 90ern mit Ziel.

0: Alex Warren, Fever Dream auf ihrem Radio Paradiso und kein Fiebertraum, sondern ein richtig toller Traum ist das, was wir hier erleben bei der Basketball-WM der Frauen. Die wird hier bei uns in Berlin noch bis zum Sonntag ausgetragen und wir stehen unter den letzten 8 Teams. Heute Abend geht es darum, ins Halbfinale unter die letzten 4 einzuziehen und es sieht ja gar nicht mal so schlecht aus. Der Gegner heute Abend, die Gegnerinnen aus Belgien, sind keine leichte, aber auch keine unmögliche Aufgabe. Ich würde sagen, ist ein klassisches 50-50-Spiel, aber ich frage mal Sascha Düring, den Inhaber von Intersport Olympia. Herr Düring, was erwarten Sie denn heute Abend für ein Spiel?
1: Ja, ich denke schon, dass die Mannschaft, also die deutsche Mannschaft, unsere Mannschaft sich jetzt ins Turnier reingespielt hat. Ich habe ja das Spiel gegen Spanien gesehen, da haben wir uns sehr, sehr schwer getan, aber die anderen Spiele waren eigentlich alle sehr überzeugend. Ich glaube, das hat auch ein bisschen was mit der Anfangsnervosität zu tun gehabt und so wie ich die Mannschaft jetzt gesehen habe, wie ich auch das Publikum gesehen habe, glaube ich, wird das ein richtiger Hexenkessel in der Uber-Arena und ich bin fester Überzeugung, dass Belgien mit Sicherheit eine gute Mannschaft hat, aber Deutschland gegen Belgien gewinnen wird und dann ins Halbfinale einzieht.
0: Na, dafür drücken wir die Daumen. Tipp auf heute Abend in der Uber Arena ist um 17.45 Uhr. Zu sehen gibt es das Spiel auch live im Free TV bei Pro7 Max oder auch im kostenlosen Livestream bei Deutschland.

0: Ja, er tritt ja nicht nochmal als Spitzenkandidat an. Unser noch regierender Bürgermeister Kai Wegner hat heute vor dem Abgeordnetenhaus seine wohl letzte große Rede gehalten. Was er gesagt hat, gleich eins der Themen bei Jörg Trotzki in Hauptstadt kompakt.
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2: Hoffnung, mitten in der Nacht spüren, dass der Morgen kommt. In die sterbende Erde Samenkörner streuen. Kinder zeugen im Antlitz der Unzukunft. Tränen trocknen mitten im Schmerz. Zu den Schlachtfeldern Friedenstauben schicken. Und weitergehen durch Dunkel und Schrecken in Gottes Arme.
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13: Mit Henrik Düster, guten Tag. Berlins regierender Bürgermeister Kai Wegner hat in seiner voraussichtlich letzten Rede vor dem Abgeordnetenhaus zu mehr Zusammenhalt aufgerufen. Vor der Wahl am 20. September forderte der CDU-Politiker, die Stadt nicht schlecht zu reden. Nach dem Urnengang müsse ein gemeinsamer Grundkonsens gefunden werden, um das Vertrauen in die demokratische Mitte zu stärken und Wähler von den radikalen Rändern zurückzuholen. Wegner tritt nicht erneut als Spitzenkandidat an. Für die CDU geht Finanzsenator Stefan Evers ins Rennen. Der Berliner SPD-Spitzenkandidat Steffen Krach will ungeachtet laufender Ermittlungen der Staatsanwaltschaft Hannover im Wahlkampf weiter um jede Stimme kämpfen. Er räumte jedoch ein, dass das Verfahren wichtige Themen wie die Wohnungsnot überlagere. Die Behörde nannte bislang keine konkreten Vorwürfe und verweist auf die Unschuldsvermutung. Zuvor waren Objekte in Hannover und Berlin durchsucht worden. Krach betonte sein Vertrauen in die Justiz, zeigte sich jedoch überrascht über den Zeitpunkt kurz vor der Wahl. Brandenburgs Kulturministerin Manja Schüle hat 6 Ehrenamtliche und Vereine für ihren Einsatz zum Erhalt historischer Bauten ausgezeichnet. Prämiert wurden unter anderem Initiativen für die Kachelofenfabrik in Velten, die alte Plauer Brücke sowie das Hugenottenhaus in Templin. Der Preis ist mit insgesamt 18.000 Euro dotiert. Die tschechische Langstreckenschwimmerin Pavla Petrova will am kommenden Donnerstag alle 5 Seen des Lausitzer Seenlandes am Stück durchschwimmen. Die 49-Jährige plant für die rund 17 Kilometer lange Strecke vom Senftenberger bis zum Großräschener See etwa 10 Stunden. Die Aktion versteht sie als verbindendes Zeichen zwischen Menschen, Kulturen und den beteiligten Ländern.
0: Dankeschön, Henrik. Wenn jetzt die Sonne richtig scheinen würde, dann wäre es echt richtig angenehm. So kann es auch mal ein bisschen frisch sein. 18 Grad die aktuelle Temperatur, sind einige Wolken unterwegs, Regenwolken aber nicht. Bleibt auch heute trocken und auch morgen am Freitag keine Regenwolken in Sicht. Trotzdem auch hier überwiegend grau bei den Topwerten von 18 bis 21 Grad.
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0: Auch heute Geduld auf der A103 Abzweig Zehlendorf Richtung Schöneberg, im Kreuz Schöneberg auf der Überleitung vor allem zum Stadtring Richtung Neukölln. Im Verlauf dann Stau auf dem Stadtring Richtung Treptow zwischen Wechsstraße und dem Sachsendamm 15 Minuten und auf dem Stadtring Richtung Wedding zwischen Schmargendorf und Dreieck Funkturm. In Charlottenburg Geduld auf der Uhlandstraße zwischen Lietzenburger Straße und Kantstraße und die B2B5 unter den Linden in Mitte. Die ist in beiden Richtungen zwischen Friedrichstraße und Spandauer Straße gesperrt. Auch die Spandauer Straße ist in Höhe Rotes Rathaus voll gesperrt. Wir haben lange Staus im Bereich Friedrichstraße und Werderscher Markt. Ihnen unterwegs eine gute, vor allem auch sichere Fahrt. Kommen Sie gut an.
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0: Es ist kleiner, aber auch größer. Es ist nämlich zum Klappen. Das neue iPhone wurde gestern Abend vorgestellt. Und ob wir alle bald mit einem Klapp-Handy rumlaufen werden, darüber sprechen wir gleich mal hier. Unter anderem nach Phil Collins. Den habe ich jetzt für Sie. Hier sind die 80er mit Against All Odds.

Wundervoll durch den Donnerstagnachmittag. Coldplay und We Pray auf ihr 98.2 Radio Paradiso. 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

0: Erasure mit Always auf ihrem Radio Paradiso. Und glauben Sie es oder nicht, aber so wie es aussieht, werden wir alle in ein paar Jahren wieder mit einem Club-Handy rumlaufen. Der Trend, der scheint nämlich stark dahin zu gehen. Apple hat jetzt auch sein neues Handy vorgestellt und auch das ist zum Klappen. Tina Eck für Radio Paradiso aus den USA. Tina, erzähl mal, wie sieht denn das neue Club-Handy von Apple aus?
1: Ja, edel sieht es aus. Schön glänzend mit Displays innen und außen. Auf- und zugeklappt ist es ungefähr so groß wie ein Reisepass. Und ganz schön teuer ist es auch. Mit knapp 2.300 Euro ist dieses iPhone Duo das bisher teuerste iPhone-Modell auf dem Markt. Apple steigt ins Clubphone-Geschäft ein, um sich nicht von der Konkurrenz abhängen zu lassen. Und Experten glauben, dass das iPhone Duo schnell zum Marktführer werden könnte. Apple hat da so einige Clubphone-Probleme mit gewohnt elegantem Design gelöst.
0: Okay, danke Tina für die Infos. Also alles kommt wieder, ne? Also auch in der Mode der Handys gehen wir zurück in die frühen 2000er. Wir gehen zurück zum Club-Handy, wie es aussieht. Auch wenn es dann so ein bisschen anders aussieht als das Motorola von früher. Erhältlich ist das neue iPhone Duo. So heißt das dann ab Mitte, Ende Oktober.

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5: Ich bin Babit Büchner. Der Iran-Krieg treibt die Preise fürs Tanken und Heizen hoch. Die Europäische Zentralbank reagiert nun mit einer weiteren Zinserhöhung auf die gestiegene Inflation. Der für Banken und Sparer wichtige Einlagezins steigt von 2,25 auf 2,5%, entschied der EZB-Rat. Der Konflikt im Nahen Osten erzeuge weiterhin Inflationsdruck, so die Notenbank. Der 6. bundesweite Warntag ist nach Einschätzung von Bundesinnenminister Alexander Dobrindt erfolgreich verlaufen. Die Warnsysteme hätten die Bevölkerung auf verschiedenen Wegen erreicht, so Dobrindt.
6: Unsere Warnsysteme funktionieren zuverlässig, so der Innenminister. Pünktlich um 11 Uhr gingen Warnmeldungen auf Handys und Tablets ein. Vielerorts heulten zusätzlich Sirenen. Auch über Radio, Fernsehen und digitale Anzeigetafeln wurde informiert. 45 Minuten später folgte die Entwarnung. Mit dem Probealarm wollten die Behörden testen, ob die Bevölkerung im Ernstfall schnell erreicht werden kann. Etwa bei Naturkatastrophen oder einem militärischen Angriff. Thomas Bleskin, Nachrichtenredaktion.
5: Der Fall Marius Borg-Høiby wird neu verhandelt. Ein Gericht hat die Berufung des Sohnes von Norwegens Königin Mette-Marit zugelassen.
7: Marius Borg-Høiby war im Juni unter anderem wegen zwei Vergewaltigungen und häuslicher Gewalt zu 4 Jahren Haft verurteilt worden. Für 2 andere Fälle wurde er freigesprochen, diese werden voraussichtlich nicht neu verhandelt werden. Høiby hatte stets abgeschritten, die Frauen vergewaltigt zu haben. Der 29-Jährige befindet sich in Untersuchungshaft, die er mit Fußfesseln auf dem Gut Skaugum, dem Wohnsitz des Königspaares, verbringen darf. Gestern nahm er an der Beerdigung des norwegischen Königs Harald teil. Aus Oslo, Sigrid Harms.
5: Die Menschen in Deutschland haben wieder deutlich mehr Lust auf Fisch und Meeresfrüchte. Pro Kopf wurden im vergangenen Jahr fast 14 Kilogramm gegessen. Das waren 1,6 Kilogramm mehr als im Jahr davor, teilte das Fischinformationszentrum in Hamburg mit. Im weltweiten Verbrauch liege Deutschland damit im Mittelfeld. Spitzenreiter ist demnach Island mit fast 84 Kilogramm Fisch und Meeresfrüchte pro Kopf im Jahr.
8: Und ich finde, ich bin zwar selbst kein Angler, aber das ist so ein bisschen Angelwetter heute. Viele dichte graue Wolken, ein graues Nachmittagswetter bisher, aber immerhin ohne Regen. Weiterhin trocken bei nicht ganz so warmen Temperaturen. 17 Grad haben wir im Moment. 21 Grad gibt's dann morgen am Freitag. Insgesamt auch hier sehr wenig Sonne, sehr viele dichte Wolken, aber auch hier trockenes Wetter, keine Regenschauer mit für uns. Ebenso am Samstag einige Wolken, zwischendurch ein bisschen Sonne bei 19 bis 21 Grad. A103, Abzweig Zehlendorf Richtung Schöneberg. Kreuz Schöneberg auf der Überleitung zur A100 Richtung Treptow. Auch heute wieder Stau, ebenso auf dem Stadtring Richtung Treptow zwischen Wechsstraße und Sachsendamm und auf dem Stadtring Richtung Wedding zwischen Schmargendorf und Dreieck Funkturm. In Charlottenburg Geduld auf der Ulanstraße zwischen Lietzenburger Straße und Kannstraße und in Mitte haben wir Stau. Aktuell ist die B2, B5, Straße unter den Linden, in beiden Richtungen zwischen Friedrichstraße und Spandauer Straße gesperrt. Auch die Spandauer Straße Höhe Rotes Rathaus ist voll gesperrt. Wir haben lange Staus im Bereich Friedrichstraße und Werderscher Markt. Ihnen unterwegs eine gute, vor allem auch sichere Fahrt. Kommen Sie gut an.
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8: Ein richtig schöner Kinofilm für einen Dateabend im Frühherbst. Finding Emily startet heute in den Kinos und ob sich der lohnt zu sehen, das hören Sie gleich hier auch bei Kinoexperte Ronny Thorau, unter anderem nach Aha. Die gibt's jetzt. The Sun Always Shines on TV.

0: 13 Minuten nach 3, Sweewees mit Control hier auf ihrem Radio Paradiso. Und jetzt beginnt so langsam wieder die Zeit, in der wir uns zu Hause mit einem guten Buch und einer Decke auf die Couch schlümmeln. So ein bisschen die Zeit der Gemütlichkeit an goldene Herbsttagen, auch ein bisschen die Zeit der Romantik. Und passend dazu gibt's im Kino ab heute auch einen neuen Film, der sich für so einen gemütlichen Dateabend, glaube ich, echt bestens eignet. Finding Emily heißt der. Und mein Kollege Ronny Thorau, der verrät uns jetzt dazu auch mal ein bisschen mehr.
1: Was richtig Herzerwärmendes für die Herbsttage verspricht Finding Emily.
2: Gestern habe ich ein Mädchen namens Emily kennengelernt. Es war, als hätte die Zeit still gestanden.
1: Ein junger Musiker verliebt sich in eine Emily, hat dann aber nur ihre unvollständige Telefonnummer.
2: Sie kommt nicht an.
3: Da fehlt doch eine Ziffer.
2: Da fehlt eine Ziffer. Wie jetzt? Das ist nicht lustig.
1: Er kennt zwar ihre Uni und ihren Vornamen, nur ist Emily als Vorname so beliebt, dass die Suche länger dauern kann. Aber wenigstens hilft ihm eine falsche Emily.
4: Dieser Kerl ist das lang ersehnte Fallbeispiel. Ich helfe dir dabei.
1: In der Romantikkomödie Finding Emily läuft durchaus einiges vorhersehbar ab. Aber die Story hat auch ein paar nette, moderne Einfälle. Die Darsteller sprühen vor Charme und der Soundtrack, der reißt richtig mit.
2: Ich schicke eine E-Mail an jede Emily an der Universität und stelle eine Frage, die nur sie beantworten kann.
5: Jetzt reden wir mal über diesen E-Mail-Typen.
6: Ist er ein Lustmolch oder ein Sittenstrolch?
0: Dankeschön, Thomas. Also ich würde sagen, ein toller Herbstfilm für so ein Kinodate. Finding Emily läuft ab heute bei uns in den Kinos.
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Jump for my love auf dem 98.2 Radio Paradiese und mal so ein bisschen in den Hopserlauf wechseln. 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

0: Spitzenkandidat der SPD hier bei uns in Berlin, der sieht sich Bereicherungsvorwürfen ausgesetzt, weist diese aber selbst scharf zurück. Gleich eins der Themen bei Henrik Düster in Hauptstadt kompakt.
1: 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Im Juni 1987 spricht US-Präsident Ronald Reagan vor dem Brandenburger Tor. Er fordert Michail Gorbatschow auf, die Berliner Mauer niederzureißen.
2: There is one sign the Soviets can make that would be unmistakable, that would advance dramatically the cause of freedom and peace. Mr. Gorbachev, open this gate. Mr. Gorbachev, tear down this wall.
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15: Mit Henrik Düster. Guten Tag. Im Berliner Abgeordnetenhaus hat linke Spitzenkandidatin Elif Ehreib der CDU vorgeworfen, der AfD durch die Übernahme rechter Positionen in die Hände zu spielen. Mit Verweisen auf Bundespolitik und Slogans gegen das Gendern spaltet die Union die Stadt, statt sie zusammenzuführen. Zudem kritisierte Ehreib das Ausbleiben eines AfD-Verbotsantrags im Bundesrat und das Blockieren eines Berliner Demokratiefördergesetzes durch die CDU. Nach Wohnungsdurchsuchungen im Zuge von Ermittlungen der Staatsanwaltschaft Hannover hat der Berliner SPD-Spitzenkandidat Steffen Krach den Verdacht der Bereicherung scharf zurückgewiesen. Er habe weder privat noch als Parteivorsitzender Geld oder Spenden angenommen. Hintergrund ist ein Vergabeverfahren in Hannover, bei dem laut Krach jedoch nicht der von ihm favorisierte Bewerber den Zuschlag erhielt. Die Staatsanwaltschaft nennt bislang keine konkreten Vorwürfe und verweist auf die Unschuldsvermutung. Am heutigen bundesweiten Warntag haben auch in Berlin zahlreiche Sirenen und laut schrillende Mobiltelefone den Ernstfall geprobt. Im Landesparlament musste eine Rede von SPD-Fraktionschef Raed Saleh wegen der Alarmtöne auf den Handys der Abgeordneten unterbrochen werden. Über 200 Sirenen kamen in der Hauptstadt zum Einsatz. Das Netz soll schrittweise auf 550 Anlagen ausgebaut werden. Der spektakuläre Coup um die 100 Kilogramm schwere Goldmünze Big Maple Leaf aus dem Bode-Museum kommt nun ins Fernsehen. Der Streamingdienst HBO Max zeigt ab dem 13. November die vierteilige Dokumentation Clan Gold. Die Reihe beleuchtet die Tat aus dem Jahr 2017, die Verstrickungen in die organisierte Kriminalität sowie die Ermittlungen. Das Gold im Millionenwert ist bis heute verschwunden.
0: Spannend. Danke, Henrik. Und auch goldenen Sonnenschein bekommen wir heute nicht so wirklich. Viele dichte Wolken unterwegs, ein paar kleine Lückchen in der Wolkendecke, aber das reicht dann nicht für richtig viel Sonne. 18 Grad die aktuelle Temperatur, immerhin keine Regenwolken unterwegs und die gibt's dann auch morgen am Freitag nicht. Bleibt zwar oft grau, aber regenfrei bei Topwerten von 18 bis 21 Grad. Geduld mitbringen heißt es auf dem Stadtring Richtung Treptow. Zwischen Dreieck-Charlottenburg und Albuinstraße auf mehreren Abschnitten Stau- und Stop-and-Go-Verkehr insgesamt 30 Minuten mehr. Auf dem Stadtring Richtung Wedding Stau zwischen Schmargendorf und Dreieck Funkturm und in Charlottenburg auf der Uhlandstraße zwischen Lietzkenburger Straße und Kantstraße 10 Minuten. Und die B2-B5, die Straße unter den Linden in Mitte, ist in beiden Richtungen zwischen Friedrichstraße und Spandauer Straße gesperrt. Auch die Spandauer Straße in Höhe Rotes Rathaus ist voll gesperrt. Wir haben lange Staus im Bereich Friedrichstraße und Werderscher Markt. Ihnen unterwegs eine gute, vor allem auch sichere Fahrt. Kommen Sie gut an.
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0: Und wenn bei Ihnen dieses oder nächstes Jahr die Hochzeit ansteht, dann einmal aufgepasst. Jetzt am Wochenende können Sie sich nämlich richtig viel Inspiration holen bei der Hochzeitsmesse im Hotel Brandenburger Dom. Dazu gleich mir hier und jetzt vielleicht ja auch schon mal so ein bisschen Hochzeitsmusik. Orange Blue habe ich jetzt für Sie. Die frühen Nullerjahre mit She's Got That Light.

Ein Glück nicht bei uns. Bleibt trocken heute. Supertramp, It's Raining Again auf ihr 98.2 Radio Paradiso. Und es sind 31 Paare pro Tag im Schnitt hier bei uns in Berlin. 30 nochmal in Brandenburg. So viele Hochzeiten gibt es im Schnitt jeden Tag bei uns in der Region. Also auch heute haben wieder über 60 Paare ihren großen Tag. Herzlichen Glückwunsch dazu. Und wenn es auch bei Ihnen bald soweit ist, dann gibt es jetzt am Wochenende einen Termin, den Sie vielleicht nicht verpassen sollten. Die Hochzeitsmesse im Hotel Brandenburger Dom. Seit 900 Jahren kann man schon auf der Dominsel heiraten und Hochzeiten feiern. Standesamt, Kirche und romantische Orte für eine freie Trauung und superschöne und modern ausgestattete Hotelzimmer, alles an einem Ort. Und jetzt am Sonntag dürfen Sie den Blumenstrauß einmal fangen und Ihre Hochzeitsplanung richtig schön vorantreiben oder auch ein paar Ideen dafür sammeln. Jetzt am Sonntag gibt es nämlich von 11.30 Uhr bis 16.30 Uhr die Hochzeitsmesse im Hotel Brandenburger Dom mit Live-Modenschau, mit vielen verschiedenen Ausstellern, Location-Touren und vieles, vieles mehr. Also, alle Infos finden Sie online unter hotel-brandenburger-dom.de.

Gute Laune Musik, entspannte gute Laune an ihrem Donnerstagnachmittag, die späten 90er, und wir gehen rein zu Cliff Richard jetzt für Sie mit Some People.

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17: Ich bin Babit Büchner. Zum zweiten Mal in diesem Jahr reagiert die Europäische Zentralbank mit einer Zinserhöhung auf die gestiegene Inflation. Der für Banken und Sparer wichtige Einlagenzins steigt von 2,25 auf 2,5%, entschied der EZB-Rat.
18: Für Sparer sind höhere Zinsen erst einmal eine gute Nachricht. Banken zahlen dann oft mehr für Tages- und Festgeld. Allerdings geben sie die höheren Zinsen nicht immer sofort oder vollständig weiter. Vergleichen lohnt sich also. Teurer wird es dagegen für alle, die Geld leihen wollen. Kredite für Häuser, Autos oder größere Anschaffungen kosten mehr. Wer schon einen Kredit mit festem Zinssatz hat, merkt davon aber in der Regel zunächst nichts. Thomas Bleskin, Nachrichtenredaktion.
17: Der Hausärztinnen- und Hausärzteverband warnt vor einem möglichen Zusammenbruch der Versorgung. Bundesgesundheitsminister Carsten Linnemann müsse umgehend handeln, forderte der Co-Vorsitzende Markus Blumenthal-Bayer. Ihm zufolge gibt es viel Angst in den Praxen, man sei durchgeschüttelt.
19: Wer hilft bei Schnupfen, Grippe und anderen Wehwehchen, wenn es den Hausarzt um die Ecke nicht mehr gibt? Schon jetzt ist die Versorgung in einigen Teilen Deutschlands stark unter Druck. Jeder Vierte gibt in einer Umfrage des Hausärzteverbands an, dass sich die Situation in den letzten 5 Jahren verschlechtert hat. Das dürften die Sparmaßnahmen der Bundesregierung nur noch verschärfen. Mehr als 60% der Mediziner erwarten längere Wartezeiten und weniger Zeit für ihre Patienten. Tanja Wagner, Nachrichtenredaktion.
17: Alarm auf dem Handy und heulende Sirenen. Um 11 Uhr wurde heute wieder mit einem Probealarm über verschiedene Kanäle überprüft, ob alle Menschen in Deutschland bei einem Notfall schnell genug gewarnt werden können. Das offizielle Fazit von Bundesinnenminister Alexander Dobrindt lautet nun, die Warnsysteme funktionieren zuverlässig. 45 Minuten später kam wie geplant die offizielle Entwarnung. Und zum Sport. Frankreichs Fußballverband FFF entzieht Gianni Infantino das Vertrauen. Er wird seine angekündigte erneute Kandidatur als FIFA-Chef nicht unterstützen. Das hat der Exekutivausschuss des Verbands auf einer Sitzung in Paris einstimmig beschlossen. Auch die Europäische Fußballunion UEFA will Infantinos Wiederwahl im kommenden März verhindern. Der FIFA-Chef hat bisher noch keinen Gegenkandidaten.
13: Ja, die Wolken werden so ein bisschen größer bei uns, oder besser gesagt, die Lücken in der Wolkendecke werden ein bisschen größer. 19 Grad die aktuelle Temperatur. Das bleibt dann heute auch so. Regenwolken kommen nicht mehr auf uns zu und auch morgen am Freitag trockenes Wetter. Einige dichte Wolken, aber okayes Herbstwetter, Frühherbstwetter bei Topwerten von 21 Grad. Gute Nachrichten gibt's von der A113 Richtung Neukölln. Die Wartungsarbeiten sind abgeschlossen im Dreieck Neukölln. Da sind die Überleitungen zur A100 Richtung Treptow wieder alle Fahrstreifen frei. Auf dem Stadtring Richtung Treptow allerdings noch Geduld zwischen Dreieck Charlottenburg und Alboinstraße, insgesamt 30 Minuten. 10 Minuten auf dem Stadtring Richtung Wedding zwischen Schmargendorf und dem Dreieck Funkturm. Ebenso in Charlottenburg auf der Uhlandstraße zwischen Lietzgenburger Straße und Kannstraße. Und aktuell ist die Straße unter den Linden in Mitte noch in beiden Richtungen zwischen Friedrichstraße und Spandauer Straße gesperrt. Auch die Spandauer Straße Höhe Rotes Rathaus ist voll gesperrt. Wir haben Stau im Bereich Friedrichstraße und Werderscher Markt. Und noch eine Meldung von der Berliner S-Bahn. Wegen eines Polizeieinsatzes im Bereich Alt-Reinickendorf kommt es auf den Linien S1, S25 und S28 zu Verspätungen und Ausfällen. Für Ihnen unterwegs eine gute, vor allem auch sichere Fahrt. Kommen Sie gut an.
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13: Ja, ich wusste es nicht und ich war ehrlich überrascht, als ich es erfahren habe, warum Sie Tiefkühlbeeren vor der Benutzung besser abkochen sollten. Darum ging es heute früh bei uns in der Frühstücksrunde, da hören wir hier gleich nochmal rein. Jetzt gehen wir rein in die frühen 90er zum King of Pop. Hier ist Michael Jackson mit Heal the World. 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
2: 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Und das wusste ich nicht. Ne? Also meine Verlobte hat gemeint, Mensch, das ist doch ein alter Hut. Klar, weiß doch jeder.
3: Nee.
2: Ich mache mir die fröhlich jede Woche in meinen Smoothie rein mit meiner Banane zusammen, mein Ananassaft. Sie guckt immer zu, aber kommt auch nicht auf die Idee, mir zu sagen, Fabi, übrigens, da gibt es Bedenken, dass man das nicht unbedingt so machen sollte.
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2: 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Also gerade bei Schwangeren, bei Risikogruppen sollte man da ein bisschen vorsichtig sein. Man sollte sie theoretisch abkochen. Aber ja, das wusste ich tatsächlich nicht.
3: Nee, ich auch nicht. Ich esse die eigentlich täglich in meinem Joghurt.
1: Jetzt immer nur noch abgekocht.
3: Ja, okay. 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
1: 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Wenn Laura das nächste Mal nicht dabei ist, wissen wir jetzt hier.
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Milo auf ihrem Radio Paradiso und riesige Fische, Super Mario und jede Menge bunte Drachen. 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

0: Und wenn Sie gerade stehen, setzen Sie sich besser mal hin. Das sind nämlich richtig tolle Neuigkeiten. Harry Styles, der wird nächstes Jahr hier zu uns nach Berlin kommen für 2 Konzerte auf dem Tempelhofer Feld. Alle Infos dazu gleich bei Henrik Düster in Hauptstadt kompakt.
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2: Malala Yousafzai aus Pakistan setzt sich für die Rechte von Kindern und Frauen ein. Mit nur 17 Jahren wird ihr dafür 2014 der Friedensnobelpreis verliehen. Vor den Vereinten Nationen hielt sie bereits im Juli 2013 eine bewegende Rede.
3: Tausende Menschen wurden von den Terroristen getötet und Millionen wurden verwundet. Ich bin nur eine unter ihnen. Und so stehe ich hier, ein Mädchen unter vielen. Ich spreche nicht nur für mich selbst, sondern ich spreche damit die, die keine Stimme haben und auch gehört werden wollen. Die, die für ihre Rechte gekämpft haben. Ihr Recht, in Frieden zu leben. Ihr Recht, in Würde behandelt zu werden. Ihr Recht auf Chancengleichheit. Ihr Recht auf Bildung.
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16: Mit Henrik Düster. Guten Tag. Wenige Tage vor der Berliner Abgeordnetenhauswahl hat SPD-Spitzenkandidat Steffen Krach die Vorwürfe der Bereicherung entschieden zurückgewiesen. Hintergrund der Ermittlungen der Staatsanwaltschaft Hannover ist ein Klinikvergabeverfahren in Niedersachsen. Krach belegte, dass eine Spende eines Bieters an die Berliner SPD Anfang dieses Jahres binnen 24 Stunden abgewiesen und zurücküberwiesen worden sei. Er kündigte volle Transparenz seiner Konten an und will den Wahlkampf trotz der Razzia fortsetzen. Aus den Reihen der Berliner SPD erhielt er geschlossenen Rückhalt. Das Verwaltungsgericht Berlin hat ein Grundsatzurteil gegen überteuertes möbliertes Wohnen gefällt. Die befristete Vermietung möblierter Apartments in Milieuschutzgebieten ist demnach genehmigungspflichtig. Die Richter wiesen die Klage einer Vermieterin aus Neukölln ab, die Wohnungen für bis zu 32 Euro pro Quadratmeter angeboten hatte. Das Gericht begründete die Entscheidung damit, dass solch kurzfristige und teure Angebote die Stammbevölkerung verdrängen. Gegen das Urteil kann nur noch Berufung angelegt werden. In der Brandenburger Union wächst der Unmut über den Kurs der Bundesregierung. Der CDU-Gemeindeverband Groß-Behren wandte sich in einem Brief an Bundeskanzler Friedrich Merz und beklagte schwindendes Vertrauen der Wähler. Reformen in den Bereichen Wirtschaft, Bürokratie, Abbau und Migration seien bei den Bürgern bislang nicht spürbar. Einer Rücktrittsforderung, wie sie zuvor aus Teilen der Jungen Union kam, schloss sich der Verband jedoch nicht an. Popstar Harry Styles bringt seine Welttournee im kommenden Sommer auch nach Berlin. Am 2. und 3. Juli tritt der Brite auf dem Gelände des ehemaligen Flughafens Tempelhof auf. Styles hatte sein aktuelles Nummer-1-Album teilweise in den Berliner Hansa-Studios aufgenommen und längere Zeit in der Hauptstadt verbracht. Der Vorverkauf für die beiden Open-Air-Shows startet in der kommenden Woche.
10: Dankeschön, Henrik. Nächsten Montag, der Vorverkauf für Harry Styles. Und wenn er dann spielt im Sommer hier bei uns in Berlin, dann scheint bestimmt auch die Sonne. Anders kann es ja gar nicht sein. Heute ist ein bisschen herbstlich über uns. Graue Wolken unterwegs. Regenwolken sind aber nicht dabei. Bleibt weiter trocken. 18 Grad die aktuelle Temperatur. Und auch morgen am Freitag insgesamt viele dichte graue Wolken, aber ohne Regen. Bei Topwerten von 18 bis 21 Grad. Geduld weiter auf dem Stadtring Richtung Treptow. Zwischen Dreieck Charlottenburg und der Alboinstraße auf mehreren Abschnitten Stop-and-Go-Verkehr und Stau. Insgesamt 30 Minuten mehr. 15 Minuten auf dem Stadtring Richtung Wedding zwischen Schmargendorf und dem Dreieck Funkturm und in Charlottenburg auf der Uhlandstraße zwischen Lietzenburger Straße und Kannstraße 20 Minuten mehr. Aktuell ist die Straße unter den Linden in Mitte in beiden Richtungen zwischen Friedrichstraße und Spandauer Straße gesperrt. Auch die Spandauer Straße in Höhe Rotes Rathaus ist voll gesperrt. Wir haben Staus im Bereich Friedrichstraße und Werderscher Markt. Und eine Meldung von der Berliner S-Bahn wegen eines Polizeieinsatzes im Bereich Alt-Reinickendorf. Kommt es bei den Linien S1, S25 und S85 zu Verspätungen und Ausfällen. Ihnen unterwegs eine gute, vor allem auch sichere Fahrt. Kommen Sie gut an.
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10: Ja, das mache ich nicht heute nach Feierabend. Das erledige ich entspannt am Wochenende. Warum dieser Gedanke oftmals keine so gute Idee ist, darum geht's gleich bei Hergen von Huchting in der Coaching-Etage. Und unser nächster Herzchen-Song, der steht hier auch in den Startlöchern. Der kommt gleich von Lady Gaga und Bruno Mars. Und zwar direkt nach den 80ern. Die gibt's jetzt. Sting für Sie. Englishman in New York.

0: Herzchensong der Stunde, Lady Gaga und Bruno Mars, Die With A Smile. Dankeschön für all die ganzen Herzen, die jetzt schon reingeflattert sind. Sie dürfen auch gerne noch weiterschicken. Für den guten Zweck zur Unterstützung der Margot Friedländer Stiftung, die sich gegen Rassismus und gegen das Vergessen einsetzt. Einfach Herzchen schicken, hier zum Beispiel ans Studiophone an die 030 80 500 und die 80.
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2: Am Wochenende ist das locker erledigt. Nächsten Samstag streichen Sie schnell das Wohnzimmer. Sonntag hängen die Bilder schon wieder und am Abend sitzen Sie zufrieden auf dem Sofa. Ein hervorragender Plan. Leider kommen darin weder die fehlende Farbrolle noch das Regal vor, das beim Abrücken plötzlich zusammenbricht. Am Sonntag sitzen Sie dann tatsächlich auf dem Sofa, allerdings zwischen Farbeimern und mit einem unnötigen schlechten Gewissen. Unser Gehirn liebt beim Planen ideale Abläufe. In der Psychologie sprechen wir von Planungsfehlern. Hier ein schönes Beispiel. In einer Untersuchung sollten Studierende vorhersagen, wann sie ihre Abschlussarbeit fertigstellen würden. Ihre realistische Schätzung lag durchschnittlich bei 34 Tagen. Für den Fall, dass es möglichst schlecht laufen würde, nannten sie knapp 49 Tage. Tatsächlich brauchten sie im Durchschnitt aber fast 56 Tage. Die Wirklichkeit überholte sogar den persönlich ausgemalten Katastrophenfall. Nur etwa jeder Dritte wurde zum selbstgenannten Termin fertig. Das lag kaum an mangelndem Einsatz. Beim Blick nach vorne sahen die Studierenden nur ihre einzelnen Arbeitsschritte. Frühere Verspätungen behandelten sie eher als Sonderfälle. Damals war ja auch der Computer kaputt, die Bibliothek hatte geschlossen oder das Privatleben hatte mal wieder ungefragt mitgeplant. Wenn Sie eine Dauer schätzen, beachten Sie nicht ausschließlich, wie es laufen könnte. Schauen Sie auch zurück, wie lange haben vergleichbare Vorhaben tatsächlich gedauert. Ihre Erfahrungen sind eventuell weniger schmeichelhaft als Ihre Zuversicht, aber meist um Klassen bessere Terminberater. Geben Sie Ihrem nächsten Plan ruhig etwas mehr Luft. Ein Zeitpuffer macht Sie nicht weniger ehrgeizig. Er erhöht lediglich die Chance, dass Ihr langes Wochenende noch vor Weihnachten endet. Dwight D. Eisenhower zitierte passend schon 1957 einen alten Satz aus seiner Armeezeit. Pläne sind wertlos, aber Planung ist alles.
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2: Und wenn Sie eine persönliche Beratung wünschen, schreiben Sie mich gerne an unter www.beziehungscoach-berlin.de.

Arrangement. Hat auch einen guten Groove zum Wandern. Womack & Womack, Teardrops auf ihrem Radio Paradiso. Jetzt am Sonntag können Sie den vielleicht hören. 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
10: Ich bin Babette Büchner. Es gibt neue Details zum mutmaßlichen Stromsaboteur. In seinem Wohnmobil wurde ein Notizbuch mit mehr als 160 möglichen Anschlagszielen entdeckt. Das teilte Nordrhein-Westfalens Innenminister Herbert Reul mit.
11: Es seien durch die Festnahme des Verdächtigen womöglich immer weitere Anschläge auf die Stromnetze verhindert worden, gibt sich der NRW-Innenminister überzeugt. Inzwischen wissen die Fahnder auch von 7 Lagern des Mannes. Bei einigen sei die Polizei bereits fündig geworden. Über 40 Abschussvorrichtungen für Raketen wurden in NRW, Brandenburg und Sachsen sichergestellt. Alles ziemlich professionell, sagt Reul. Auch wurden Substanzen zum Bau von Sprengsätzen entdeckt. In einem seiner Bekennerschreiben gibt der Mann den Kampf gegen die Stromerzeugung aus fossilen Brennstoffen als Motiv an. Tanja Wagner, Nachrichtenredaktion.
10: Der Iran-Krieg treibt die Preise fürs Tanken und Heizen hoch. Die Europäische Zentralbank reagiert nun mit einer weiteren Zinserhöhung auf die gestiegene Inflation. Der für Banken und Sparer wichtige Einlagenzins steigt von 2,25 auf 2,5%, entschied der EZB-Rat. Wichtigstes Ziel der EZB ist es, die Inflation im Zaum zu halten und für einen stabilen Euro zu sorgen. Der 6. bundesweite Warntag ist nach Einschätzung von Bundesinnenminister Dobrindt erfolgreich verlaufen. Die Warnsysteme hätten zuverlässig funktioniert und die Bevölkerung auf verschiedenen Wegen erreicht, erklärte der CSU-Politiker.
12: Unsere Warnsysteme funktionieren zuverlässig, so der Innenminister. Pünktlich um 11 Uhr gingen Warnmeldungen auf Handys und Tablets ein. Vielerorts heulten zusätzlich Sirenen. Auch über Radio, Fernsehen und digitale Anzeigetafeln wurde informiert. 45 Minuten später folgte die Entwarnung. Mit dem Probealarm wollten die Behörden testen, ob die Bevölkerung im Ernstfall schnell erreicht werden kann. Etwa bei Naturkatastrophen oder einem militärischen Angriff. Thomas Bleskin, Nachrichtenredaktion.
10: Ermittlungen der Staatsanwaltschaft Hannover wirbeln den Wahlkampf in Berlin durcheinander. Sie richten sich gegen den SPD-Spitzenkandidaten Steffen Krach. Auf einer Pressekonferenz wies Krach nun den Verdacht der Bereicherung mit aller Deutlichkeit zurück. Bei Interesse könnten Ermittler seine Konten einsehen. Er werde in den Tagen bis zum 20. September weiter wie bisher Wahlkampf machen, so Krach.
13: 20 Grad, die aktuelle Temperatur. Die Sonne kommt nicht so gut zu uns durch, sind viele Wolken unterwegs, aber es bleibt trocken heute für den restlichen Tag und auch morgen am Freitag sind keine Regenwolken unterwegs. Trotzdem überwiegend bewölkt, überwiegend grau, bei Topwerten von 18 bis 21 Grad. Geduld weiter auf dem Stadtring Richtung Treptow zwischen Dreieck-Charlottenburg und Albuinstraße. 20 Minuten mehr. 10 Minuten auf dem Stadtring Richtung Wedding zwischen Schmargendorf und Dreieck-Funkturm. 20 Minuten nochmal in Charlottenburg auf der Uhlandstraße zwischen Lietzenburger Straße und Kannstraße. Und die Straße unter den Linden in Mitte, die ist in beiden Richtungen zwischen Friedrichstraße und Spandauer Straße gesperrt. Auch die Spandauer Straße Höhe Rotes Rathaus ist voll gesperrt. Wir haben Staus im Bereich Friedrichstraße und Werderscher Markt und das nicht allzu knapp. Hier planen Sie bitte mal mindestens 10 bis 15 Minuten mehr. Ihnen unterwegs eine gute, vor allem auch sichere Fahrt. Kommen Sie gut an.
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13: Und heute Abend geht es rund. Es wird spannend bei der Basketball-WM der Frauen. Da steht für unsere deutsche Mannschaft heute Abend das Viertelfinale gegen Belgien an. Und wie unsere Chancen in diesem Spiel denn so stehen, darüber sprechen wir hier gleich. Unter anderem nach Eros Ramazzotti und Tina Turner, die 90er, nach Michael Bublé, It's a Beautiful Day. Und jetzt gehen wir rein in die 80er, ins Jahr 1987. Das hier sind die Patcher Boys. Mit Always on My Mind. Einen schönen Donnerstag, die Zeit 6 Minuten nach 5.

0: Gotti und Tina Turner auf ihrem Radio Paradiso. Unter den letzten 8 Teams sind wir schon. Heute Abend geht's darum, ins Halbfinale unter die letzten 4 zu kommen. Bei der Basketball-WM der Frauen hier bei uns in Berlin. Da läuft's bisher echt gut für das deutsche Team. Und ein Weiterkommen heute Abend, das wäre natürlich richtig, richtig toll. Gegen Belgien geht es heute absolut keine leichte, aber auch keine unmögliche Aufgabe. So ein klassisches 50-50-Spiel, würde ich sagen. Aber ich frage mal nach bei Sascha Düring, den Inhaber von Intersport Olympia. Herr Düring, was erwarten Sie denn heute Abend für ein Spiel?
1: Ja, ich denke schon, dass die Mannschaft, also die deutsche Mannschaft, unsere Mannschaft sich jetzt ins Turnier reingespielt hat. Ich habe ja das Spiel gegen Spanien gesehen, da haben wir uns sehr, sehr schwer getan, aber die anderen Spiele waren eigentlich alle sehr überzeugend. Ich glaube, das hat auch ein bisschen was mit der Anfangsnervosität zu tun gehabt und so wie ich die Mannschaft jetzt gesehen habe, wie ich auch das Publikum gesehen habe, glaube ich, wird das ein richtiger Hexenkessel in der Uber-Arena und ich bin fester Überzeugung, dass Belgien mit Sicherheit eine gute Mannschaft hat, aber Deutschland gegen Belgien gewinnen wird und dann ins Halbfinale einzieht.
0: Dafür drücken wir ganz, ganz fest die Daumen. Tip-off heute Abend in der Uber Arena, nicht mehr weit weg. Für 17.45 Uhr zu sehen gibt es das Spiel auch live im Free TV bei Pro7 Max oder auch im Livestream kostenfrei

0: Ja, er tritt ja nicht nochmal als Spitzenkandidat an. Unser noch regierender Bürgermeister Kai Wegner hat heute vor dem Abgeordnetenhaus seine wohl letzte große Rede gehalten. Was er gesagt hat, gleich eins der Themen bei Jörg Trotzki in Hauptstadt kompakt.
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2: Unsere parlamentarische Demokratie hat 20 Jahre nach ihrer Gründung ihre Fähigkeit zum Wandel bewiesen und damit ihre Probe bestanden. Unser Volk braucht wie jedes andere seine innere Ordnung. In den 70er Jahren werden wir aber in diesem Lande nur so viel Ordnung haben, wie wir an Mitverantwortung ermutigen. Wir wollen mehr Demokratie wagen.
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18: Mit Henrik Düster. Guten Tag. Berlins regierender Bürgermeister Kai Wegner hat in seiner voraussichtlich letzten Rede vor dem Abgeordnetenhaus zu mehr Zusammenhalt aufgerufen. Vor der Wahl am 20. September forderte der CDU-Politiker, die Stadt nicht schlecht zu reden. Nach dem Urnengang müsse ein gemeinsamer Grundkonsens gefunden werden, um das Vertrauen in die demokratische Mitte zu stärken und Wähler von den radikalen Rändern zurückzuholen. Wegner tritt nicht erneut als Spitzenkandidat an. Für die CDU geht Finanzsenator Stefan Evers ins Rennen. Der Berliner SPD-Spitzenkandidat Steffen Krach will ungeachtet laufender Ermittlungen der Staatsanwaltschaft Hannover im Wahlkampf weiter um jede Stimme kämpfen. Er räumte jedoch ein, dass das Verfahren wichtige Themen wie die Wohnungsnot überlagere. Die Behörde nannte bislang keine konkreten Vorwürfe und verweist auf die Unschuldsvermutung. Zuvor waren Objekte in Hannover und Berlin durchsucht worden. Krach betonte sein Vertrauen in die Justiz, zeigte sich jedoch überrascht über den Zeitpunkt kurz vor der Wahl. Brandenburgs Kulturministerin Manja Schüle hat 6 Ehrenamtliche und Vereine für ihren Einsatz zum Erhalt historischer Bauten ausgezeichnet. Prämiert wurden unter anderem Initiativen für die Kachelofenfabrik in Velten, die alte Plauer Brücke sowie das Hugenottenhaus in Templin. Der Preis ist mit insgesamt 18.000 Euro dotiert. Die tschechische Langstreckenschwimmerin Pavla Petrova will am kommenden Donnerstag alle 5 Seen des Lausitzer Seenlandes am Stück durchschwimmen. Die 49-Jährige plant für die rund 17 Kilometer lange Strecke vom Senftenberger bis zum Großräschener See etwa 10 Stunden. Die Aktion versteht sie als verbindendes Zeichen zwischen Menschen, Kulturen und den beteiligten Ländern.
0: Dankeschön, Henrik. Ja, ein paar Lücken gibt es in der Wolkendecke. Ein bisschen Sonne kommt durch, ansonsten sind aber schon viele Wolken unterwegs und die Temperaturen auch nicht ganz so warm. 18 Grad haben wir im Moment. Morgen am Freitag insgesamt auch einige dichte Wolken unterwegs. Es ist schon ziemlich grau, aber es bleibt regenfrei bei 18 bis 21 Grad. 10 Minuten Geduld auf der A103 Abzweig Zehlendorf Richtung Schöneberg. Höhe Kreuz Schöneberg Richtung Sachsendamm haben wir auch heute wieder Stau. Genauso auf dem Stadtring Richtung Treptow zwischen Dreieck-Charlottenburg und Alboinstraße auf mehreren Abschnitten insgesamt 30 Minuten mehr. Auf dem Stadtring Richtung Wedding 15 Minuten zwischen Schmargendorf und Dreieck Funkturm. 20 Minuten sind es in Charlottenburg auf der Uhlandstraße zwischen Lietzenburger Straße und Kannstraße. Dann ist es Straße unter den Linden in Mitte in beiden Richtungen zwischen Friedrichstraße und Spandauer Straße gesperrt. Auch die Spandauer Straße Höhe Rotes Rathaus ist gesperrt. Wir haben Staus im Bereich Friedrichstraße und Werderscher Markt. Und die Langhansstraße in Weißensee, die ist zwischen Jakobsenstraße und Heinersdorfer Straße und auch Prenzlauer Promenade wegen eines Wasserrohrbruchs voll gesperrt. Ihnen unterwegs eine gute, vor allem auch sichere Fahrt. Kommen Sie gut an.
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0: Es ist kleiner, aber auch größer. Es ist nämlich zum Klappen, das neue iPhone. Das wurde gestern Abend vorgestellt. Und ob wir alle bald jetzt mit einem Klapp-Handy rumlaufen werden, darüber sprechen wir gleich hier. Unter anderem nach Britney Spears, die bringt uns Richtung Feierabend mit Sometimes. 4 Minuten nach 6:30.

0: Callum Scott, You Are The Reason auf ihrem Radio Paradiso. Schönen Donnerstag, Feierabend, und ob sie es glauben oder nicht, aber so wie es aussieht, werden wir alle in ein paar Jahren wieder mit einem Klapp-Handy rumlaufen. Der Trend scheint nämlich stark dahin zu gehen. Apple hat jetzt sein neues Handy vorgestellt und auch das ist zum Klappen. Tina Eck für Radio Paradiso aus den USA. Tina, erzähl mal, wie sieht das neue Klapp-Handy von Apple aus?
1: Ja, edel sieht es aus. Schön glänzend mit Displays innen und außen. Auf- und zugeklappt ist es ungefähr so groß wie ein Reisepass. Und ganz schön teuer ist es auch. Mit knapp 2.300 Euro ist dieses iPhone Duo das bisher teuerste iPhone-Modell auf dem Markt. Apple steigt ins Klappphone-Geschäft ein, um sich nicht von der Konkurrenz abhängen zu lassen. Und Experten glauben, dass das iPhone Duo schnell zum Marktführer werden könnte. Apple hat da so einige Klappphone-Probleme mit gewohnt elegantem Design gelöst.
0: Okay, danke Tina für die Infos. Also alles kommt wieder, ne? Also auch in der Mode der Handys gehen wir zurück in die frühen 2000er. Wir gehen zurück zum Klapp-Handy, wie es aussieht. Auch wenn es dann so ein bisschen anders aussieht als das Motorola von früher. Erhältlich ist das neue iPhone Duo. So heißt das dann ab Mitte, Ende Oktober.

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13: Ich bin Babette Büchner. Nach den Sabotageangriffen auf das deutsche Stromnetz hat die Bundesanwaltschaft die Ermittlungen übernommen. Der Grund sei die besondere Bedeutung des Falls, sagte eine Sprecherin. Unter anderem gehe es um den Verdacht verfassungsfeindlicher Sabotage. Zuvor war bekannt geworden, dass in dem Wohnmobil des Verdächtigen ein Notizbuch mit mehr als 160 möglichen Sabotagezielen entdeckt wurde. Die Blockade der Straße von Hormuz infolge des Iran-Kriegs treibt nicht nur die Ölpreise in die Höhe, sondern auch die weltweite Nachfrage nach Kohle. Wie die Internationale Energieagentur in Paris mitteilte, haben viele Länder ihre Kapazitäten zur Stromerzeugung aus Kohle hochgefahren.
14: Eigentlich war für dieses Jahr vorhergesagt worden, dass die weltweite Kohlenachfrage leicht zurückgeht. Stattdessen zeichnet sich nun ab, dass der weltweite Verbrauch von Kohle auf einen Rekordwert steigt. Weil kaum noch Flüssiggastanker die Straße von Hormuz passieren, steigen Länder mit Gaskraftwerken auf Kohleverstromung um. Dadurch fällt der Kohleverbrauch in Europa, Japan, Korea, China und anderen Märkten höher aus als erwartet. Ob sich der Trend auch 2027 fortsetzt, hängt davon ab, ob die Meerenge weiter blockiert bleibt. Aus Paris, Michael Evers.
13: Zum zweiten Mal in diesem Jahr reagiert die Europäische Zentralbank mit einer Zinserhöhung auf die gestiegene Inflation. Der für Banken und Sparer wichtige Einlagenzins steigt von 2,25 auf 2,5% entschied der EZB-Rat.
15: Für Sparer sind höhere Zinsen erst einmal eine gute Nachricht. Banken zahlen dann oft mehr für Tages- und Festgeld. Allerdings geben sie die höheren Zinsen nicht immer sofort oder vollständig weiter. Vergleichen lohnt sich also. Teurer wird es dagegen für alle, die Geld leihen wollen. Kredite für Häuser, Autos oder größere Anschaffungen kosten mehr. Wer schon einen Kredit mit festem Zinssatz hat, merkt davon aber in der Regel zunächst nichts. Thomas Bleskin, Nachrichtenredaktion.
13: Die Schweizer Regierung will den Zivilstand geschieden abschaffen. Sie unterstützt den Vorstoß einer FDP-Politikerin, die sich daran gestört hat, dass Geschiedene noch Jahre später auf Formularen angeben müssen, dass sie geschieden sind. Sie ist dafür, dass Geschiedene auf Formularen wieder unter die Kategorie ledig fallen. Als nächstes muss das Parlament entscheiden.
16: Ja, Regenschauer sind auch heute Abend weiter nicht in Sicht. Es bleibt trocken, also keine Sorge, auf dem Weg nach Hause mit dem Fahrrad werden Sie nicht nass, ebenso morgen am Freitag. Insgesamt sind schon viele Wolken unterwegs, auch viele graue, dichte Wolken, aber es gibt keinen Regen. Bei Top-Temperaturen im weiter herbstlichen Bereich, 18 bis 21 Grad erwarten wir maximal.
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16: So ein richtig schöner Kinofilm für ein Dateabend im Frühherbst. Finding Emily startet ab heute in den Kinos und ob der sich wirklich lohnt zu sehen, so als Kinodate, das hören Sie gleich hier bei Kinoexperte Ronny Thorau, unter anderem nach Phil Collins. Den gibt's jetzt. Hier sind die 90er mit Every

0: Paula Young und Messi auf ihrem Radio Paradiso. Und jetzt beginnt so langsam wieder die Zeit, in der wir uns zu Hause mit einem guten Buch auf die Couch lümmeln. So ein bisschen die Zeit der Gemütlichkeit, an goldenen Herbsttagen auch die Zeit der Romantik. Und passend dazu gibt es jetzt im Kino ab heute auch einen neuen Film, der sich für so einen Dateabend bestens eignet. Finding Emily heißt der. Und mein Kollege und Filmexperte Ronny Thorau verrät uns dazu jetzt mal ein bisschen mehr.
1: Was richtig Herzerwärmendes für die Herbsttage verspricht Finding Emily.
2: Gestern habe ich ein Mädchen namens Emily kennengelernt. Es war, als hätte die Zeit stillgestanden.
1: Ein junger Musiker verliebt sich in eine Emily, hat dann aber nur ihre unvollständige Telefonnummer.
2: Sie kommt nicht an.
3: Da fehlt doch eine Ziffer.
2: Da fehlt eine Ziffer. Wie jetzt? Das ist nicht lustig.
1: Er kennt zwar ihre Uni und ihren Vornamen, nur ist Emily als Vorname so beliebt, dass die Suche länger dauern kann. Aber wenigstens hilft ihm eine falsche Emily.
4: Dieser Kerl ist das lang ersehnte Fallbeispiel. Ich helfe dir dabei.
1: In der Romantikkomödie Finding Emily läuft durchaus einiges vorhersehbar ab. Aber die Story hat auch ein paar nette, moderne Einfälle. Die Darsteller sprühen vor Charme und der Soundtrack, der reißt richtig mit.
2: Ich schicke eine E-Mail an jede Emily an der Universität und stelle eine Frage, die nur sie beantworten kann.
5: Jetzt reden wir mal über diesen E-Mail-Typen.
6: Ist er ein Lustmolch oder ein Sittenstrolch?
0: Dankeschön, Thomas. Also ein wirklich toller Herbstfilm für so ein Kinodate. Finding Emily läuft ab sofort hier bei uns in den Kinos.

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1: Heute, gleich nach dem Aufstehen, genieße die würzige Luft nach dem Schlafen. 3 Minuten langsam einatmen und ausatmen. Nimm dir Zeit für eine ausgiebige Dusche, einen duftenden Kaffee und ein Glas Orangensaft. Beginne deinen Tag liebevoll.
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14: Mit Henrik Düster. Guten Abend. Im Berliner Abgeordnetenhaus hat linke Spitzenkandidatin Elif Ehreib der CDU vorgeworfen, der AfD durch die Übernahme rechter Positionen in die Hände zu spielen. Mit Verweisen auf Bundespolitik und Slogans gegen das Gendern spaltet die Union die Stadt, statt sie zusammenzuführen. Zudem kritisierte Ehreib das Ausbleiben eines AfD-Verbotsantrags im Bundesrat und das Blockieren eines Berliner Demokratiefördergesetzes durch die CDU. Nach Wohnungsdurchsuchungen im Zuge von Ermittlungen der Staatsanwaltschaft Hannover hat der Berliner SPD-Spitzenkandidat Steffen Krach den Verdacht der Bereicherung scharf zurückgewiesen. Er habe weder privat noch als Parteivorsitzender Geld oder Spenden angenommen. Hintergrund ist ein Vergabeverfahren in Hannover, bei dem laut Krach jedoch nicht der von ihm favorisierte Bewerber den Zuschlag erhielt. Die Staatsanwaltschaft nennt bislang keine konkreten Vorwürfe und verweist auf die Unschuldsvermutung. Am heutigen bundesweiten Warntag haben auch in Berlin zahlreiche Sirenen und lautschrillende Mobiltelefone den Ernstfall geprobt. Im Landesparlament musste eine Rede von SPD-Fraktionschef Raed Saleh wegen der Alarmtöne auf den Handys der Abgeordneten unterbrochen werden. Über 200 Sirenen kamen in der Hauptstadt zum Einsatz. Das Netz soll schrittweise auf 550 Anlagen ausgebaut werden. Der spektakuläre Coup um die 100 Kilogramm schwere Goldmünze Big Maple Leaf aus dem Bode-Museum kommt nun ins Fernsehen. Der Streamingdienst HBO Max zeigt ab dem 13. November die vierteilige Dokumentation Clan Gold. Die Reihe beleuchtet die Tat aus dem Jahr 2017, die Verstrickungen in die organisierte Kriminalität sowie die Ermittlungen. Das Gold im Millionenwert ist bis heute verschwunden.
15: Ja, und die Wolken, die bleiben auch morgen am Freitag dann eher dicht. Über den Mittag mal kurz ein bisschen Sonnenschein, der durchblitzt. Ansonsten oft grau bewölkt, aber es bleibt regenfrei bei Top-Temperaturen von 18 bis 21 Grad. Am Samstag dann ein bisschen mehr Sonne zwischendurch. Einige Wolken und zwischendurch etwas Sonne erwarten wir bei 21 Grad. Am Sonntag sind dann einige Regenwolken unterwegs.
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15: Einen schönen Donnerstagabend. Gleich mit den Cowboy Boots, die wir uns überstreifen. Beyoncé habe ich für Sie mit Texas Hold'em. Und jetzt die 80er. Johnny Hates Jazz. Turn Back the Clock.

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1: Mit Elena Gassner. Morgen ist der bundesweite Tag der wohnungslosen Menschen und den begeht auch die Berliner Stadtmission. Das Motto in diesem Jahr lautet: Hinschauen, aktiv werden, gemeinsam gegen Wohnungsnot. Und unter diesem Motto wird es morgen rund um die Bahnhofsmission Infostände geben von Vereinen und Projekten, die mit ihrer Arbeit Menschen ohne Wohnung unterstützen. Außerdem wird es von 12 bis 14 Uhr, anders als sonst, das Mittagessen nicht in der Bahnhofsmission geben, sondern auf der Rückseite im Zentrum am Zoo. Das ist ein Perspektivwechsel, der ist so gewollt, denn viele der Gäste der Bahnhofsmission kennen das Angebot des Zentrums am Zoo überhaupt nicht und können das eben morgen dadurch kennenlernen. Im Zentrum am Zoo bieten gemischte Beratungsteams aus Psychologen und Sozialarbeitern nachhaltige Hilfe an, um die Lebenssituation wohnungsloser Menschen zu verbessern. Zum Abschluss wird es morgen gegen 18 Uhr ein Gospelchor geben und mitsingen ist da definitiv und ausdrücklich erwünscht. Und eine sehr farbenfrohe Kunst, die können Sie im Moment in der St. Matthäuskirche am Kulturforum erleben. Der Künstler Heinz Mack präsentiert dort seine Bilder. Es ist ganz interessant, die Bilder orientieren sich am 24-Stunden-Rhythmus eines Tages. Vom hellen Morgenlicht bis zu dunklen Nachttönen. Die Werke werden noch bis zum Sonntag im Rahmen der Berlin Art Week zu sehen sein. Wenn Sie Interesse haben, schauen Sie gerne vorbei in der St. Matthäuskirche am Kulturforum. Ganz in der Nähe vom Potsdamer Platz. Der Eintritt, der ist sogar frei.

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13: Ich bin Babette Büchner. Nach der Serie von Sabotageangriffen auf das deutsche Stromnetz übernimmt die Bundesanwaltschaft die Ermittlungen. Im Wohnmobil des Verdächtigen fanden die Ermittler ein Notizbuch mit mehr als 160 möglichen Angriffszielen.
14: Es seien durch die Festnahme des Verdächtigen womöglich immer weitere Anschläge auf die Stromnetze verhindert worden, gibt sich der NRW-Innenminister überzeugt. Inzwischen wissen die Fahnder auch von 7 Lagern des Mannes. Bei einigen sei die Polizei bereits fündig geworden. Über 40 Abschussvorrichtungen für Raketen wurden in NRW, Brandenburg und Sachsen sichergestellt. Alles ziemlich professionell, sagt Reul. Auch wurden Substanzen zum Bau von Sprengsätzen entdeckt. In einem seiner Bekennerschreiben gibt der Mann den Kampf gegen die Stromerzeugung aus fossilen Brennstoffen als Motiv an. Tanja Wagner, Nachrichtenredaktion.
13: An den Außengrenzen Europas gab es in den ersten 8 Monaten des Jahres mehr als ein Drittel weniger illegale Grenzübertritte. Mehr als 74.000 unerlaubte Einreisen bedeuteten einen Rückgang von 35% im Vergleich zum Vorjahreszeitraum, teilte die EU-Grenzschutzagentur Frontex mit. Den Grund dafür sieht sie unter anderem in den Präventivmaßnahmen in den wichtigsten Herkunftsländern der Migranten. Die Menschen in Deutschland essen wieder deutlich mehr Fisch und Meeresfrüchte. Im vergangenen Jahr waren es im Schnitt fast 14 Kilogramm pro Kopf, gut 1,5 Kilo mehr als 2024.
15: Am beliebtesten bleibt Lachs, gefolgt vom Alaska-Seelachs, der vor allem in Fischstäbchen steckt. Danach kommen Thunfisch, Hering und Garnelen. Besonders häufig greifen die Verbraucher bei uns zu Fisch aus der Dose oder aus dem Tiefkühlregal. Frischfisch folgt erst dahinter. Im weltweiten Vergleich liegt Deutschland mit seinem Verbrauch im Mittelfeld. Weltweiter Spitzenreiter ist Island. Dort essen die Menschen im Schnitt 80 Kilogramm Fisch pro Jahr. Thomas Bleskin, Nachrichtenredaktion.
13: Am späten Nachmittag hat es an der Grenze zwischen Baden-Württemberg und Rheinland-Pfalz ein leichtes Erdbeben gegeben. Nach den ersten Angaben des GfZ-Helmholtz-Zentrums für Geoforschung hatte es eine Stärke von 3,3. Bei der Polizei in Worms gingen mehrere Anrufe ein. Hinweise auf Verletzte oder Schäden gibt es bislang nicht.
16: Ja, Regenschauer sind auch heute Abend weiter nicht in Sicht. Es bleibt trocken, also keine Sorge, auf dem Weg nach Hause mit dem Fahrrad werden Sie nicht nass, ebenso morgen am Freitag. Insgesamt sind schon viele Wolken unterwegs, auch viele graue, dichte Wolken, aber es gibt keinen Regen. Bei Top-Temperaturen im weiter herbstlichen Bereich, 18 bis 21 Grad erwarten wir maximal.
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16: Um kurz nach 7 durch den Donnerstagabend hindurch mit ganz viel Herz. Hier ist Roxette. 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
1: If I were sorry, Franz. Auf, wir machen uns nicht zu, Radio Paradiso, Berlins beste Hits mit der meisten Abwechslung. Hoch hinaus geht es jetzt am Donnerstagabend ins Weltall. Hier sind die 90er, hier sind der REM. Man on the Moon. Martin.

0: Manchmal, da sieht man einem Menschen von außen überhaupt nicht an, wie es denn in ihm aussieht. Da ist jemand, der morgens zur Arbeit kommt, mit uns Kaffee trinkt, vielleicht sogar Witze macht und trotzdem kann es sein, dass gerade sehr viel sehr schwer ist bei ihm oder ihr. Genau deshalb geht es heute ums Hinschauen, ums Zuhören und ums Fragen, wie geht's dir denn wirklich? Heute ist der Welttag der Suizidprävention und die Botschaft der diesjährigen Kampagne ist eine, die Hoffnung macht, auch schwere Kapitel sind nicht das Ende einer Geschichte. Es gibt Wendepunkte und es gibt Hilfe. Darüber spreche ich jetzt mit Marco Krille. Er ist Mitglied im Netzwerk für Suizidprävention und er hat selbst auch Erfahrung mit dem Thema gemacht. Herr Krille, wie ist denn Ihre Geschichte mit diesem großen Thema Suizid?
1: Ich habe 6 Menschen aus meinem Umfeld durch Suizid verloren, unter anderem auch mein Vater. Ich stand dann selbst irgendwann an diesem Punkt. Und hätte damals nicht geglaubt, dass ich heute in der Öffentlichkeit stehe und darüber spreche. Deshalb trifft das Motto der Kampagne so genau, deine Geschichte ist nicht zu Ende.
0: Der Welttag der Suizidprävention soll jetzt darauf aufmerksam machen, soll Aufmerksamkeit schaffen. Warum ist dieser Tag heute nach wie vor so wichtig?
1: Naja, zum einen, weil es weltweit jedes Jahr über 700.000 Menschen gibt, die an Suizid sterben und wir in der Gesellschaft immer noch nicht darüber reden. Und der Welttag ist der eine Tag im Jahr, wo wir das Thema aus der Tabuzone holen und es öffentlich machen.
0: Aus Ihrer Erfahrung heraus, wie schwer fällt es denn, wenn man selbst zum Beispiel Suizidgedanken hat, den ersten Schritt zu gehen und sich wirklich Hilfe zu holen?
1: Sehr schwer. Also ich habe nach dem Suizid von meinem Vater habe ich 10 Jahre gebraucht, um wirklich mir einzugestehen, ich komme hier nicht weiter, ich muss jetzt etwas ändern und ich will hier etwas ändern. Und es ist ganz viel Scham, es ist ganz viel Angst. Man hat auch Angst, stigmatisiert zu werden. Und das ist halt auch das Wichtige beim Welttag der Suizidprävention, dass wir enttabuisieren und entstigmatisieren, sodass wirklich jeder Mensch versteht dort draußen, dass es wichtig ist, darüber zu sprechen, dass es wichtig ist, Hilfe zu holen, wichtig, Hilfe anzunehmen, wenn man sie annehmen kann. Und
0: ein wichtiges Gespräch und vielleicht auch eins, das uns alle so ein bisschen zum Hinschauen und zum Zuhören ermutigt. Denn genau darum geht es bei der Suizidprävention. Menschen ernst nehmen, miteinander reden und Hilfe nicht erst dann suchen, wenn es gar nicht mehr weitergeht. Die Kampagne zum Welttag der Suizidprävention, die bringt es eigentlich auf den Punkt. Du bist nicht allein, Hilfe ist erreichbar. Mehr Infos finden Sie auch online unter www.kampagne.welttag-suizidprävention.de.

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1: Die Gewalt fängt nicht an, wenn einer einen erwürgt. Sie fängt an, wenn einer sagt, ich liebe dich, du gehörst mir. Die Gewalt fängt nicht an, wenn Kranke getötet werden. Sie fängt an, wenn einer sagt, du bist krank, du musst tun, was ich sage. Das Grundgesetz der Gewalt lautet, Recht ist, was wir tun. Und was die anderen tun, das ist Gewalt. Die Gewalt kann man vielleicht nie mit Gewalt überwinden, aber vielleicht auch nicht immer ohne Gewalt.
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4: Mit Henrik Düster. Guten Abend. Wenige Tage vor der Berliner Abgeordnetenhauswahl hat SPD-Spitzenkandidat Steffen Krach die Vorwürfe der Bereicherung entschieden zurückgewiesen. Hintergrund der Ermittlungen der Staatsanwaltschaft Hannover ist ein Klinikvergabeverfahren in Niedersachsen. Krach belegte, dass eine Spende eines Bieters an die Berliner SPD Anfang dieses Jahres binnen 24 Stunden abgewiesen und zurücküberwiesen worden sei. Er kündigte volle Transparenz seiner Konten an und will den Wahlkampf trotz der Razzia fortsetzen. Aus den Reihen der Berliner SPD erhielt er geschlossenen Rückhalt. Das Verwaltungsgericht Berlin hat ein Grundsatzurteil gegen überteuertes möbliertes Wohnen gefällt. Die befristete Vermietung möblierter Apartments in Milieuschutzgebieten ist demnach genehmigungspflichtig. Die Richter wiesen die Klage einer Vermieterin aus Neukölln ab, die Wohnungen für bis zu 32 Euro pro Quadratmeter angeboten hatte. Das Gericht begründete die Entscheidung damit, dass solch kurzfristige und teure Angebote die Stammbevölkerung verdrängen. Gegen das Urteil kann nur noch Berufung angelegt werden. In der Brandenburger Union wächst der Unmut über den Kurs der Bundesregierung. Der CDU-Gemeindeverband Groß-Behren wandte sich in einem Brief an Bundeskanzler Friedrich Merz und beklagte schwindendes Vertrauen der Wähler. Reformen in den Bereichen Wirtschaft, Bürokratie, Abbau und Migration seien bei den Bürgern bislang nicht spürbar. Eine Rücktrittsforderung, wie sie zuvor aus Teilen der Jungen Union kam, schloss sich der Verband jedoch nicht an. Popstar Harry Styles bringt seine Welttournee im kommenden Sommer auch nach Berlin. Am 2. und 3. Juli tritt der Brite auf dem Gelände des ehemaligen Flughafens Tempelhof auf. Styles hatte sein aktuelles Nummer-1-Album teilweise in den Berliner Hansa-Studios aufgenommen und längere Zeit in der Hauptstadt verbracht. Der Vorverkauf für die beiden Open-Air-Shows startet in der kommenden Woche.
5: Ja, und die Wolken, die bleiben auch morgen am Freitag dann eher dicht. Über den Mittag mal kurz ein bisschen Sonnenschein, der durchblitzt. Ansonsten oft grau bewölkt, aber es bleibt regenfrei bei Top-Temperaturen von 18 bis 21 Grad. Am Samstag dann ein bisschen mehr Sonne zwischendurch. Einige Wolken und zwischendurch etwas Sonne erwarten wir bei 21 Grad. Am Sonntag sind dann einige Regenwolken unterwegs.
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5: Ja, und wenn bei Ihnen dieses oder nächstes Jahr noch die Hochzeit ansteht, dann einmal aufgepasst. Jetzt am Wochenende können Sie sich nämlich richtig viel Inspiration holen bei der Hochzeitsmesse im Hotel Brandenburger Dom. Dazu gleich mehr hier. Nach liebevoller Musik von Bryan Adams, Rod Stewart und Steve.

Und sie spielt am 27. hier bei uns in Berlin im Festsaal Kreuzberg. Holly Humberstone, gerade gehört, To Love Somebody auf ihrem 98.2 Radio Paradiso. Und um die Liebe geht's jetzt auch hier. 31 Paare pro Tag sind es nämlich hier bei uns in Berlin. 30 Paare nochmal in Brandenburg. So viele Hochzeiten gibt's im Schnitt jeden Tag bei uns in der Region. Also auch heute haben wir wieder über 60 Paare, die ihren großen Tag feiern. Herzlichen Glückwunsch dazu. Und wenn es bei Ihnen auch bald soweit ist, dann gibt es jetzt am Wochenende einen Termin, den Sie vielleicht nicht verpassen sollten, die Hochzeitsmesse im Hotel Brandenburger Dom. Seit 900 Jahren kann man da schon auf der Dominsel heiraten und Hochzeiten feiern, Standesamt, Kirche und romantische Orte für eine freie Trauung und auch super schöne und modern ausgestattete Hotelzimmer an einem Ort. Und jetzt am Sonntag dürfen Sie den Blumenstrauß einmal fangen und Ihre Hochzeitsplanung vorantreiben, um ein paar Ideen dafür zu sammeln. Jetzt am Sonntag gibt es nämlich von 11.30 Uhr bis 16.30 Uhr die Hochzeitsmesse im Hotel Brandenburger Dom mit Live-Modenschau, mit verschiedenen Ausstellern, Location-Touren und vieles, vieles mehr. Alle Infos finden Sie auch online unter hotel-brandenburger-dom.

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5: Ich bin Babette Büchner. Bei den Haushaltsberatungen im Parlament hat Bundesinnenminister Alexander Dobrindt heute seinen politischen Kurs verteidigt. Er sprach zum Auftakt weniger übers Geld als über Migration und die russische Bedrohung.
6: Die hybride Kriegsführung ziele auf die Köpfe unserer Menschen. Das sei der Frontverlauf unserer Zeit, sagte Dobrindt im Bundestag. Die auf dem Flughafen Halle Leipzig gefundene Sprengstoffdrohne sei kein singuläres Ereignis. Einen Persilschein für Putin dürfe es daher nicht geben. Kritik an der geplanten Ausweitung der Befugnisse von Sicherheitsbehörden in Deutschland wies er zurück. Denn diese seien nicht die Gefahr, sondern schützten unsere Freiheit. Auch sei Deutschland nicht mehr das Zielland Nummer 1 für illegale Migration in Europa, betonte Dobrindt. Das sei das Ergebnis von Kontrolle, Kurs und klarer Kante. Tanja Wagner, Nachrichtenredaktion.
5: Die Vereinigten Arabischen Emirate wollen weitere 40 Milliarden Euro in Deutschland investieren. Das teilten die emiratische Seite und die Bundesregierung während des Staatsbesuchs von Präsident Mohammed bin Zayed in Deutschland mit. Damit wird die bisherige Investitionssumme des Golfstaats in die deutsche Wirtschaft mehr als verdoppelt. Der frühere Unionsfraktionschef Jens Spahn hat sich bei den CDU-Mitgliedern seines Wahlkreises für seinen Umgang mit der Leihmutterschaft seines Sohnes entschuldigt. Er räumte ein, seine veränderte Haltung zu dem Thema nicht rechtzeitig öffentlich gemacht zu haben. Spahn war deshalb als Fraktionsvorsitzender zurückgetreten.
7: Spahn schreibt, er sei zu feige gewesen, bei dem sensiblen Thema offen Farbe zu bekennen. Mit seinem Mann habe er über Jahre verschiedene Wege zur Familiengründung abgewogen, dabei habe sich seine Haltung zur Leihmutterschaft verändert. Diesen Prozess habe er aber nicht erklärt. Er habe eine schwierige Debatte vermeiden wollen und dadurch am Ende eine noch schwierigere ausgelöst. Das bedauere er zutiefst. Thomas Pleskin, Nachrichtenredaktion.
5: Nach den Sabotageangriffen auf das deutsche Stromnetz hat die Bundesanwaltschaft die Ermittlungen übernommen. Der Grund sei die besondere Bedeutung des Falls, sagte eine Sprecherin. Im Wohnmobil des Verdächtigen ist unterdessen ein Notizbuch mit mehr als 160 möglichen Sabotagezielen entdeckt worden. Die Ermittler vermuten deshalb, dass die Anschlagsserie weitergegangen wäre.
8: Das Wetter morgen am Freitag scheint in erster Linie bewölkt zu werden. Viel Sonne gibt's nicht zu genießen, stattdessen eher eine dichte Wolkendecke. Allzu viele Regenwolken scheinen da aber nicht mit dabei zu sein. Es soll so gut wie den ganzen Tag trocken bleiben bei Tageshöchstwerten bis zu 21 Grad. 21 Grad erwarten wir auch am Samstag. Hier lockert sich die Wolkendecke etwas auf. Das heißt, die Sonne kommt zum Vorschein und soll sie für ein paar Stunden begleiten.

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1: Immer dann, wenn dir der Kragen platzt, wünsche ich dir tiefes Durchatmen. Immer dann, wenn du gerade aufgeben willst, wünsche ich dir Kraft zum nächsten Schritt. Immer dann, wenn du dich von Gott und der Welt verlassen fühlst, wünsche ich dir eine unverhoffte Begegnung, ein Klingeln an der Haustür. Immer dann, wenn Gott für dich weit weg scheint, wünsche ich dir seine spürbare Nähe.

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1: Wie können 44% der Bevölkerung in einem Bundesland AfD wählen? Die AfD hat die Landtagswahl in Sachsen-Anhalt deutlich gewonnen. Laut dem vorläufigen Endergebnis kommt sie auf 43,8% der Stimmen. Das erklärte Ziel, allein regieren zu können, verfehlt sie aber. Nun könnte es auf das BSW ankommen, das den Einzug knapp schafft. Wie ist es möglich, dass in einer der erfolgreichsten Demokratien der Welt, zumal in einem Bundesland, das vor 40 Jahren noch diktatorisch regiert wurde, so ein Wahlergebnis zustande kommt? Die AfD meint, mit einem Kinderbegrüßungsgeld von 2.000 bzw. 4.000 Euro ab dem dritten Kind deutsche Frauen dazu veranlassen zu können, mindestens 3 Kinder zu bekommen. Naiv und ein Frauenbild, das alle Frauen verletzen muss. Eine diskriminierende Ausländerpolitik, Aufnahmestopp sofort, trotz 1,5 Millionen fehlender Facharbeitskräfte. Die AfD fordert eine deutsch denkende Kampagne vor dem Hintergrund der Globalisierung. Wir haben genug Erfolge, auf die wir stolz sein können. Zum Beispiel, dass es in Deutschland bislang gelingen konnte, das Neonazitum klein zu halten. Die AfD folgert richtig. Die Demokratie ist die mit Abstand beste Staatsform, die sich im Laufe der menschlichen Geschichte entwickelt hat. Sie sichert, wenn sie funktioniert, staatlichen Entscheidungen, theoretische Legitimität und praktische Akzeptanz. In der Schule aber sei die Anwendung des Demokratieprinzips nicht sachgerecht. Darum wollen sie auch die Schulpflicht abschaffen. Spitzenkandidat Ulrich Siegmund gilt als gesichert rechtsextrem. Es kann doch kein vernünftiger Mensch wollen, dass so einer ein Bundesland regiert. Was muss in den Köpfen der Menschen vorgehen, die ihn gewählt haben? Die weitgehend ungehinderte Zuwanderungspolitik scheint ein wichtiger Grund zu sein. Diese Politik hat die jetzige Bundesregierung aber bereits stark reduziert im Rahmen ihrer nationalen und internationalen Möglichkeiten. Was da wächst, ist eine Sehnsucht nach klarer Kante, nach autoritärer Führung, harten Durchgriff und simplen Lösungen. Der Kompromiss gerät in Verruf. Die Demokratie erscheint schwächlich, gebrechlich und in letzter Konsequenz überflüssig. Und diese Einstellung strahlt aus, frisst sich aus den Betrieben hinein, Familien, Vereine, Institutionen, schreibt Max Herrer in der Wirtschaftswoche. Die klaffende Grube zwischen Gefühl und Fakten ist ein fundamentaler Teil des Problems. Die AfD schafft es verlässlich, Tatsachen zum Verschwinden zu bringen und an ihrer Stelle diese seltsam wohlig ätzende Stimmung auszugießen, dass früher alles besser war, was jeder, der mal ein Geschichtsbuch in der Hand hatte oder selbst einer wie ich, der 75 Jahre in Deutschland sehr gerne gelebt hat und immer noch lebe, besser weiß. Ich frage mich wirklich, wie lange wollen wir uns das noch mit anschauen? Auch Adolf Hitler kam durch freie Wahlen an die Macht. Die AfD muss verboten werden. Unsere Richterinnen am Bundesverfassungsgericht sollten sich bitte vor Augen führen, welche Verantwortung sie selbst auf sich laden, wenn sie nur 80 Jahre nach Kriegsende einer weiteren drohenden Diktatur in letzter Konsequenz kein Ende setzen. Ich wünsche Ihnen trotz alledem eine hoffnungsvolle Woche. Achtsamkeit ist heute wichtiger denn je.
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4: Ich bin Babette Büchner. Bei den Haushaltsberatungen im Parlament hat Bundesinnenminister Alexander Dobrindt heute seinen politischen Kurs verteidigt. Er sprach zum Auftakt weniger übers Geld als über Migration und die russische Bedrohung. Nach einer Sondersitzung des Innenausschusses zur sogenannten hybriden Bedrohungslage warnte Dobrindt außerdem, dass man in Deutschland jeden Tag mit einem Anschlagsszenario rechnen müsse. Per Gesetz sind Krankenkassen verpflichtet, bei Finanzanlagen Verluste möglichst auszuschließen. Zuletzt hatten sich etliche Kassen aber erheblich verzockt. Neue Zahlen der Bundesregierung zeigen, dass das Ausmaß der Verluste noch viel größer ist als bisher bekannt.
5: Kassen und kassenärztliche Vereinigungen haben sich verspekuliert. Schon bis Ende letzten Jahres mussten Wertberichtigungen von rund 400 Millionen Euro vorgenommen werden, heißt es von der Bundesregierung. Das Geld von versicherten und einzahlenden Medizinern durch unsichere Investments, vor allem in Immobilienfonds, futsch. Und auch für dieses Jahr haben einige Kassen weitere Verluste angekündigt. Wie hoch diese ausfallen können, ist derzeit nicht bekannt. In Medienberichten war von über 1,1 Milliarde Euro die Rede. Tanja Wagner, Nachrichtenredaktion.
4: In Deutschland hat etwa ein Fünftel der Kinder und Jugendlichen schon einmal Cybergrooming erlebt. Das zeigt eine neue Studie der Landesanstalt für Medien NRW.
6: Beim Cybergrooming versuchen Erwachsene gezielt, Kinder und Jugendliche im Netz zu manipulieren. In den meisten Fällen werden Minderjährige in Chats aufgefordert, Bilder oder Videos von sich zu schicken, sich vor der Kamera auszuziehen oder sich im echten Leben zu treffen. Vor allem 14- bis 17-Jährige machen diese Erfahrungen, aber ihre Zahl ist laut der Studie gesunken. Das liegt auch daran, dass Kinder und Jugendliche inzwischen aufmerksamer sind und unbekannte oder dubiose Kontakte blockieren. Diana Kramer, Nachrichtenredaktion.
4: Deutschland und die Vereinigten Arabischen Emirate sind seit langem enge Partner. Jetzt wollen sie ihre Beziehungen nochmals deutlich ausbauen, auch mit einer hohen Investitionssumme des Golfstaats. Die Vereinigten Arabischen Emirate planen, weitere 40 Milliarden Euro in Deutschland zu investieren. Damit wird die bisherige Investitionssumme in die deutsche Wirtschaft mehr als verdoppelt.
7: Bald haben sie die Woche schon wieder hinter sich gebracht. Morgen ist schon Freitag und dort scheint es allerdings viele, viele Wolkenfelder am Himmel zu geben. Regenwolken erstmal nicht, aber auch nicht allzu viel Sonnenschein bei Topwerten bis zu 21 Grad. Am darauffolgenden Samstag geht es auch mit 21 Grad weiter. Hier wieder etwas mehr Sonnenschein zu genießen. Wolkenfelder sind nach wie vor mit dabei, Regenwolken noch nicht. Die sollen sich erst am Sonntag blicken lassen.

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1: Ein Gedanke von Albert Schweitzer. Es weiß keiner von uns, was er wirkt und was er Menschen gibt. Es ist für uns verborgen und soll es bleiben. Manchmal dürfen wir ein klein wenig davon sehen, um nicht mutlos zu werden. Ich wünsche Ihnen eine gesegnete Nacht.

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1: Ich bin Katrin Müller. Bundesinnenminister Dobrindt warnt vor weiteren möglichen Anschlägen in Deutschland. Nach Einschätzung der Bundesregierung geht dabei auch von Russland eine hybride Bedrohung aus, etwa durch Sabotage, Cyberangriffe und Einflussnahme. Dobrindt rechnet zudem mit dem Einsatz sogenannter Wegwerfagenten, die für einzelne Aktionen angeworben werden.
2: Deutschland muss jeden Tag weiter mit Anschlagsszenarien rechnen, sagt Dobrindt. Als Beispiel nennt er einen versuchten Brandanschlag in München, bei dem zwei Tatverdächtige Brandsätze in Richtung von Gebäuden mit Rüstungsbezug geworfen haben sollen. Auch hinter dem versuchten Drohnenangriff am Flughafen Leipzig-Halle sollen solche angeworbenen Helfer stecken. Laut der Bundesregierung übernehmen sogenannte Wegwerfagenten einfache Spionage-, Sabotage- oder Propagandaaufgaben und können im Fall einer Enttarnung den eigentlichen Auftraggeber oft gar nicht benennen. Babette Büchner, Nachrichtenredaktion.
1: Der frühere Unionsfraktionschef Spahn hat sich bei den CDU-Mitgliedern seines Wahlkreises für seinen Umgang mit der Leihmutterschaft seines Sohnes entschuldigt. Er räumte ein, seine veränderte Haltung zu dem Thema nicht rechtzeitig öffentlich gemacht zu haben. Ende Juli war Spahn deshalb als Fraktionsvorsitzender zurückgetreten.
3: Spahn schreibt, er sei zu feige gewesen, bei dem sensiblen Thema offen Farbe zu bekennen. Mit seinem Mann habe er über Jahre verschiedene Wege zur Familiengründung abgewogen, dabei habe sich seine Haltung zur Leihmutterschaft verändert. Diesen Prozess habe er aber nicht erklärt. Er habe eine schwierige Debatte vermeiden wollen und dadurch am Ende eine noch schwierigere ausgelöst. Das bedauere er zutiefst. Thomas Bleskin, Nachrichtenredaktion.
1: An den Außengrenzen Europas gab es in den ersten 8 Monaten des Jahres mehr als ein Drittel weniger illegale Grenzübertritte. Mehr als 74.000 unerlaubte Einreisen bedeuteten einen Rückgang von 35% im Vergleich zum Vorjahreszeitraum. Das teilte die EU-Grenzschutzagentur Frontex mit. Den Grund für den deutlichen Rückgang sieht sie unter anderem in den Präventivmaßnahmen in den wichtigsten Herkunftsländern der Migranten. Bei einem Unfall mit einem Reisebus sind im Osten der Schweiz mehrere Menschen ums Leben gekommen. Weitere Personen wurden verletzt, wie die Polizei auf der Plattform X mitteilte. Das Unglück ereignete sich demnach im Kanton Graubünden. Laut Schweizer Medien handelt es sich um einen Bus aus den Niederlanden.
4: Das Wetter morgen am Freitag scheint in erster Linie bewölkt zu werden. Viel Sonne gibt es nicht zu genießen, stattdessen eher eine dichte Wolkendecke. Allzu viele Regenwolken scheinen da aber nicht mit dabei zu sein. Es soll so gut wie den ganzen Tag trocken bleiben bei Tageshöchstwerten bis zu 21 Grad. 21 Grad erwarten wir auch am Samstag. Hier lockert sich die Wolkendecke etwas auf, das heißt, die Sonne kommt zum Vorschein und soll sie für ein paar Stunden begleiten.

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1: Es hatte 2 Wochen lang geregnet. Dann öffnete sich der Himmel zum schönsten Tag, der sich denken lässt. Die Bauarbeiten sollten fortgesetzt werden, aber der Tagelöhner fehlte. Die Tochter des Baumeisters eilte zu seiner abseits gelegenen Hütte und fand ihn in der Sonne sitzen. Auf ihre Vorhaltungen erwiderte er: Glauben Sie im Ernst, dass ich einen solchen Tag an Sie verkaufe?

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4: Ich bin Katrin Müller. Innenminister Dobrindt rechnet damit, dass sogenannte Wegwerfagenten Russlands versuchen werden, weitere Ziele in Deutschland anzugreifen. Man müsse jeden Tag auch mit einem Anschlagsszenario in Deutschland rechnen, sagte Dobrindt nach einer Sondersitzung des Innenausschusses zur sogenannten hybriden Bedrohungslage. Hintergrund ist der Fund einer Sprengstoffdrohne Anfang August am Flughafen Leipzig-Halle. Der Hausärztinnen- und Hausärzteverband warnt vor einem möglichen Zusammenbruch der Versorgung. Bundesgesundheitsminister Lindemann müsse umgehend handeln, fordert der Co-Vorsitzende Blumenthal-Bayer in Berlin. Ihm zufolge gibt es viel Angst in den Praxen. Man sei durchgeschüttelt, die Situation unübersichtlich.
5: Wer hilft bei Schnupfen, Grippe und anderen Wehwehchen, wenn es den Hausarzt um die Ecke nicht mehr gibt? Schon jetzt ist die Versorgung in einigen Teilen Deutschlands stark unter Druck. Jeder Vierte gibt in einer Umfrage des Hausärzteverbands an, dass sich die Situation in den letzten 5 Jahren verschlechtert hat. Das dürften die Sparmaßnahmen der Bundesregierung nur noch verschärfen. Mehr als 60% der Mediziner erwarten längere Wartezeiten und weniger Zeit für ihre Patienten. Deshalb fordert der Verband vom Gesundheitsminister bessere Rahmenbedingungen und weniger Bürokratie. Tanja Wagner, Nachrichtenredaktion.
4: Die Europäische Zentralbank reagiert auf die gestiegene Inflation infolge des Iran-Kriegs und erhöht erneut die Zinsen. Der für Banken und Sparer wichtige Einlagenzins steigt von 2,25 auf 2,5%, mit Folgen auch für Kredite und Geldanlagen.
6: Für Sparer sind höhere Zinsen erst einmal eine gute Nachricht. Banken zahlen dann oft mehr für Tages- und Festgeld. Allerdings geben sie die höheren Zinsen nicht immer sofort oder vollständig weiter. Vergleichen lohnt sich also. Teurer wird es dagegen für alle, die Geld leihen wollen. Kredite für Häuser, Autos oder größere Anschaffungen kosten mehr. Wer schon einen Kredit mit festem Zinssatz hat, merkt davon aber in der Regel zunächst nichts. Thomas Bleskin, Nachrichtenredaktion.
4: Bei einem Unfall mit einem Reisebus sind im Osten der Schweiz mehrere Menschen ums Leben gekommen. Weitere Personen wurden verletzt, wie die Polizei auf der Plattform X mitteilte. Das Unglück ereignete sich demnach im Kanton Graubünden. Laut Schweizer Medien handelt es sich um einen Bus aus den Niederlanden.
7: Bald haben sie die Woche schon wieder hinter sich gebracht. Morgen ist schon Freitag und dort scheint es allerdings viele, viele Wolkenfelder am Himmel zu geben. Regenwolken erstmal nicht, aber auch nicht allzu viel Sonnenschein bei Topwerten bis zu 21 Grad. Am darauffolgenden Samstag geht es auch mit 21 Grad weiter. Hier wieder etwas mehr Sonnenschein zu genießen. Wolkenfelder sind nach wie vor mit dabei, Regenwolken noch nicht. Die sollen sich erst am Sonntag blicken lassen. Ja.

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1: Mit diesen Worten beginnt die Bibel. Am Anfang schuf Gott den Himmel und die Erde. Die Erde aber hatte noch kein Leben und keine Schönheit. Es war alles wirr und wüst. Und der Geist Gottes wehte über der unendlichen Wirrnis. Und Gott sprach, es werde Licht. Und es ward Licht. Und Gott sah, dass das Licht gut war. Er schied das Licht von der Finsternis und nannte das Licht Tag und die Finsternis Nacht. So wurde Abend und Morgen, der erste Tag.

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1: Ich bin Katrin Müller. Bundesinnenminister Dobrindt warnt vor weiteren möglichen Anschlägen in Deutschland. Nach Einschätzung der Bundesregierung geht dabei auch von Russland eine hybride Bedrohung aus, etwa durch Sabotage, Cyberangriffe und Einflussnahme. Dobrindt rechnet zudem mit dem Einsatz sogenannter Wegwerfagenten, die für einzelne Aktionen angeworben werden.
2: Deutschland muss jeden Tag weiter mit Anschlagsszenarien rechnen, sagt Dobrindt. Als Beispiel nennt er einen versuchten Brandanschlag in München, bei dem zwei Tatverdächtige Brandsätze in Richtung von Gebäuden mit Rüstungsbezug geworfen haben sollen. Auch hinter dem versuchten Drohnenangriff am Flughafen Leipzig-Halle sollen solche angeworbenen Helfer stecken. Laut der Bundesregierung übernehmen sogenannte Wegwerfagenten einfache Spionage-, Sabotage- oder Propagandaaufgaben und können im Fall einer Enttarnung den eigentlichen Auftraggeber oft gar nicht benennen. Babette Büchner, Nachrichtenredaktion.
1: Der frühere Unionsfraktionschef Spahn hat sich bei den CDU-Mitgliedern seines Wahlkreises für seinen Umgang mit der Leihmutterschaft seines Sohnes entschuldigt. Er räumte ein, seine veränderte Haltung zu dem Thema nicht rechtzeitig öffentlich gemacht zu haben. Ende Juli war Spahn deshalb als Fraktionsvorsitzender zurückgetreten.
3: Spahn schreibt, er sei zu feige gewesen, bei dem sensiblen Thema offen Farbe zu bekennen. Mit seinem Mann habe er über Jahre verschiedene Wege zur Familiengründung abgewogen, dabei habe sich seine Haltung zur Leihmutterschaft verändert. Diesen Prozess habe er aber nicht erklärt. Er habe eine schwierige Debatte vermeiden wollen und dadurch am Ende eine noch schwierigere ausgelöst. Das bedauere er zutiefst. Thomas Pleskin, Nachrichtenredaktion.
1: An den Außengrenzen Europas gab es in den ersten 8 Monaten des Jahres mehr als ein Drittel weniger illegale Grenzübertritte. Mehr als 74.000 unerlaubte Einreisen bedeuteten einen Rückgang von 35% im Vergleich zum Vorjahreszeitraum. Das teilte die EU-Grenzschutzagentur Frontex mit. Den Grund für den deutlichen Rückgang sieht sie unter anderem in den Präventivmaßnahmen in den wichtigsten Herkunftsländern der Migranten. Zum Fußball. Nächster Auftaktsieg für den FC Bayern München in der Champions League. Die Münchner gewannen 5:0 gegen Bodø/Glimt aus Norwegen. Niederlage dagegen für RB Leipzig. Die Sachsen unterlagen beim italienischen Debütanten Como 1907 deutlich mit 1:4.
4: Los geht's mit dem Freitag und damit auch der Einklang ins wohlverdiente Wochenende. Da werden sie allerdings von ziemlich vielen Wolken begleitet, über ihren Köpfen ganz, ganz wenig Sonnenschein zu erkennen. Regenwolken allerdings erstmal auch nicht, bei Temperaturen um die 20 Grad. Morgen am Samstag 21 Grad in der Spitze. Hier sollte es wieder ein paar Sonnenstrahlen zu genießen geben. Normale Wolkenfelder sind am Himmel aber auch noch von der Partie. Aufgepasst am Sonntag, da könnten noch ein paar Regenwolken dazustoßen.

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1: Sammelt keine Reichtümer auf dieser Erde. Motten und Rost fressen sie auf. Diebe brechen ein und rauben euch aus. Sammelt Schätze bei Gott, wo weder Motte noch Rost ihr Werk tun und kein Dieb nachgräbt oder stehlt. Denn wo euer Schatz ist, da ist auch euer Herz. Niemand kann für zwei Herren arbeiten. Er wird dem einen seine Kraft schuldig bleiben und sich für den anderen einsetzen. Er wird sich für den einen bemühen und den anderen vernachlässigen. Ihr könnt nicht Gott dienen und dem Geld zugleich.

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1: Ich bin Katrin Müller. Der Hausärztinnen- und Hausärzteverband warnt vor einem möglichen Zusammenbruch der Versorgung. Bundesgesundheitsminister Lindemann müsse umgehend handeln, fordert der Co-Vorsitzende Blumenthal-Bayer in Berlin. Ihm zufolge gibt es viel Angst in den Praxen. Man sei durchgeschüttelt, die Situation unübersichtlich.
2: Wer hilft bei Schnupfen, Grippe und anderen Wehwehchen, wenn es den Hausarzt um die Ecke nicht mehr gibt? Schon jetzt ist die Versorgung in einigen Teilen Deutschlands stark unter Druck. Jeder Vierte gibt in einer Umfrage des Hausärzteverbands an, dass sich die Situation in den letzten 5 Jahren verschlechtert hat. Das dürften die Sparmaßnahmen der Bundesregierung nur noch verschärfen. Mehr als 60% der Mediziner erwarten längere Wartezeiten und weniger Zeit für ihre Patienten. Deshalb fordert der Verband vom Gesundheitsminister bessere Rahmenbedingungen und weniger Bürokratie. Tanja Wagner, Nachrichtenredaktion.
1: Die Europäische Zentralbank reagiert auf die gestiegene Inflation infolge des Iran-Kriegs und erhöht erneut die Zinsen. Der für Banken und Sparer wichtige Einlagenzins steigt von 2,25 auf 2,5%, mit Folgen auch für Kredite und Geldanlagen.
3: Für Sparer sind höhere Zinsen erst einmal eine gute Nachricht. Banken zahlen dann oft mehr für Tages- und Festgeld. Allerdings geben sie die höheren Zinsen nicht immer sofort oder vollständig weiter. Vergleichen lohnt sich also. Teurer wird es dagegen für alle, die Geld leihen wollen. Kredite für Häuser, Autos oder größere Anschaffungen kosten mehr. Wer schon einen Kredit mit festem Zinssatz hat, merkt davon aber in der Regel zunächst nichts. Thomas Bleskin, Nachrichtenredaktion.
1: Innenminister Dobrindt rechnet damit, dass sogenannte Wegwerfagenten Russlands versuchen werden, weitere Ziele in Deutschland anzugreifen. Man müsse jeden Tag auch mit einem Anschlagsszenario in Deutschland rechnen, sagte Dobrindt nach einer Sondersitzung des Innenausschusses zur sogenannten hybriden Bedrohungslage. Hintergrund ist der Fund einer Sprengstoffdrohne Anfang August am Flughafen Leipzig-Halle. Zum Fußball. Nächster Auftaktsieg für den FC Bayern München in der Champions League. Die Münchner gewannen 5:0 gegen Bodø/Glimt aus Norwegen. Niederlage dagegen für RB Leipzig. Die Sachsen unterlagen beim italienischen Debütanten Como 1907 deutlich mit 1:4.
4: Schön, dass Sie bei uns sind. Hier ist Radio Paradiso mit dem Wetter für Berlin und Brandenburg heute am Freitag. 21 Grad in der Spitze, viele, viele Wolkenfelder und wenig Sonnenschein am Himmel zu erkennen. Niederschläge dafür erstmal aber auch nicht. Auch morgen am Samstag soll es erstmal trocken und freundlich weitergehen. Hier auch wieder mit deutlich mehr Sonnenschein und 21 Grad, 19 Grad dann nur noch am Sonntag. Hier sind dann zur Abwechslung mal ein paar Niederschläge möglich.

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1: Immer dann, wenn die Liebe nicht ganz reicht, wünsche ich dir Großherzigkeit. Immer dann, wenn du verständlicherweise auf Revanche sinnst, wünsche ich dir Mut zum Verzeihen. Immer dann, wenn sich bei dir das Misstrauen rührt, wünsche ich dir einen Vorschuss an Vertrauen. Immer dann, wenn du dich über die Dummheit anderer ärgerst, wünsche ich dir ein Herz.

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1: Ich bin Katrin Müller. Alarmierende Details zum mutmaßlichen Stromsaboteur. Ermittler haben nach Angaben von NRW-Innenminister Reul im Wohnwagen des 48-Jährigen ein Notizbuch gefunden. Darin hatte der Mann handschriftlich mehr als 160 weitere Anschlagsziele vermerkt.
2: Es seien durch die Festnahme des Verdächtigen womöglich immer weitere Anschläge auf die Stromnetze verhindert worden, gibt sich der NRW-Innenminister überzeugt. Inzwischen wissen die Fahnder auch von 7 Lagern des Mannes. Bei einigen sei die Polizei bereits fündig geworden. Über 40 Abschussvorrichtungen für Raketen wurden in NRW, Brandenburg und Sachsen sichergestellt. Alles ziemlich professionell, sagt Reul. Auch wurden Substanzen zum Bau von Sprengsätzen entdeckt. In einem seiner Bekennerschreiben gibt der Mann den Kampf gegen die Stromerzeugung aus fossilen Brennstoffen als Motiv an. Tanja Wagner, Nachrichtenredaktion.
1: Bundesgesundheitsminister Linnemann strebt mehr Effizienz in der medizinischen Versorgung und der Pflege an. Es werde sehr viel Geld für Gesundheit ausgegeben. Man bekomme dafür an zu vielen Stellen aber nicht die Versorgung, die die Menschen zu Recht erwarten, sagte er in seiner ersten Rede als Ressortchef im Bundestag. Der Verband der Hausärztinnen und Hausärzte forderte von Linnemann dagegen schnelle Reformen zur Stabilisierung der hausärztlichen Versorgung. Die islamistischen Terroranschläge vom 11. September 2001 in den USA sind heute genau 25 Jahre her. Es gibt verschiedene Gedenkveranstaltungen. Der Tag hatte die Weltordnung in Frage gestellt.
3: In New York und in anderen Orten der USA wird heute den tausenden Opfern der Anschläge gedacht. Im Ground Zero, dort wo die Zwillingstürme einmal standen, sollen die Namen der Opfer verlesen werden. Am 11. September 2001 entführten Terroristen insgesamt 4 Flugzeuge. 2 davon flogen in die Türme des World Trade Centers in New York. Ein weiteres in das Pentagon nahe Washington. Ein 4. wurde von den Passagieren zum Absturz gebracht, die dadurch einen weiteren Anschlag vermieden. Aus New York, Anne Pollmann.
1: Zum Fußball. Nächster Auftaktsieg für den FC Bayern München in der Champions League. Die Münchner gewannen 5:0 gegen Bodø Glimt aus Norwegen. Niederlage dagegen für RB Leipzig. Die Sachsen unterlagen beim italienischen Debütanten Como 1907 deutlich mit 1:4.
4: Los geht's mit dem Freitag und damit auch der Einklang ins wohlverdiente Wochenende. Da werden sie allerdings von ziemlich vielen Wolken begleitet, über ihren Köpfen ganz, ganz wenig Sonnenschein zu erkennen. Regenwolken allerdings erstmal auch nicht, mit Temperaturen um die 20 Grad. Morgen am Samstag 21 Grad in der Spitze. Hier sollte es wieder ein paar Sonnenstrahlen zu genießen geben. Normale Wolkenfelder sind am Himmel aber auch noch von der Partie, aufgepasst am Sonntag. Da könnten noch ein paar Regenwolken dazustoßen.